0: her name?
1: Ja, wo sind wir denn?
2: Piccolomini-Straße, Nürnberg.
0: Die Piccolomini-Straße liegt im Stadtteil Mühlhof. Der Namensursprung geht weit zurück in das 17. Jahrhundert. Benannt ist die Straße nämlich nach Ottavio Piccolomini oder auch Ottavio genannt. Er war der Herzog von Amalfi sowie einer der Malteserritter. Außerdem war er der kaiserliche General und Kommandeur von Wallenstein im Dreißigjährigen Krieg. 1634 wandte er sich jedoch gegen den böhmischen Feldherrn und wurde nach dessen Ermordung vom Kaiser mit einer eigenen Herrschaft belohnt. Im Jahr 1650 wurde er noch in den Reichsfürstenstand erhoben. Schiller-Freunde dürften ihn auch aus dessen Trilogie Wallenstein kennen. Dort ist er eine der Hauptpersonen.

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1: Zu Beginn von Exit 8 fährt ein namenloser Mann in Tokio wie gewohnt mit der U-Bahn nach Hause und steigt an seiner üblichen Haltestelle aus. Aber jetzt kommt's. Er wird durch einen Anruf abgelenkt und findet nicht mehr aus dem U-Bahnhof heraus. Dafür entdeckt der Mann eine Hinweistafel.
2: Information. Übersehen Sie keine Anomalien. Wenn Sie eine Anomalie sehen, drehen Sie sofort um. Wenn Sie keine Anomalien sehen, nehmen Sie den Ausgang 8.
1: Anomalien, hin oder her, der Mann will einfach raus aus dem Bahnhof. Wie praktisch, dass da gerade ein anderer Mann mit einer Aktentasche vorbeikommt.
3: Hallo, entschuldigen Sie, wo finde ich den Ausgang 8? Hören Sie, Anomalien, was?
1: Tja, der Aktentaschenmann sagt nichts. Auch nicht, als unser Mann ihm immer wieder begegnet. Er trifft aber auch weitaus seltsamere Personen, zum Beispiel ein kleines Kind.
4: Mama, es tut mir leid.
2: Was? Was sagst du, Mama?
1: Die immer gleich aussehenden Tunnel mit ihren weißen Kacheln nehmen kein Ende. Also konzentriert sich der Mann auf Anomalien und alle anderen Hinweise, um rauszukommen.
2: Ausgang 8. Zahnarzt. Escher. Anwalt. Schönheitschirurg. Überwachungskamera. Feuerhydrant. Tür. Tür. Lüftungsschacht. Tür. Lüftungsschacht. Verstehe. Okay. Keine Anomalien.
1: Videospielern könnte das alles bekannt vorkommen. Exit 8 ist die Verfilmung des japanischen Kultspiels und sorgt mit ihren Bildern und dem Ton für ein spannendes Kinoerlebnis. Stefan Grundler, Redaktion Gong 97.1.

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8: Ich bin Moritz Einzel. Trotz des Sommers zieht's gerade viele Menschen in die Kinos. Das liegt besonders an den beiden Blockbustern Spider-Man Brand New Day und Die Odyssey. 2026 könnte sich sogar zum stärksten Kinojahr in Deutschland seit der Pandemie entwickeln. Im ersten Halbjahr wurden rund 47,5 Millionen Tickets verkauft. Das waren fast 7 Millionen mehr als im Vorjahreszeitraum. Die Briefwahl ist sicher. Das hat die Landeswahlleiterin von Sachsen-Anhalt Diekmann betont. Sie wies Spekulationen zurück, wonach die Briefwahl leicht manipulierbar sei. AfD-Co-Chef Chrupalla hatte zuvor Zweifel daran gesät, dass bei der Briefwahl alles mit rechten Dingen zugeht. Am 6. September wird in Sachsen-Anhalt ein neuer Landtag gewählt. Die AfD liegt in Umfragen klar vorne. Die Weltmeere waren am Wochenende so heiß wie noch nie. 21,1 Grad an der Oberfläche, das ist der höchste Wert seit Beginn der Messungen vor 47 Jahren, meldet der EU-Klimadienst Copernicus. Grund für diese Rekordtemperatur ist die Erderwärmung und das aktuelle El Niño-Ereignis im Pazifik. Die USA weiten ihre Sanktionen gegen den Iran aus. Laut US-Finanzministerium wurden Strafmaßnahmen gegen rund 60 Personen, Organisationen und Schiffe verhängt. Finanzminister Bessent kündigte zudem Sanktionen gegen alle Länder an, die mit dem Iran weiter Geschäfte machen. Im DFB-Pokal hat der Hallesche FC eine Erstrundenüberraschung verpasst. Der Fußball-Regionalligist unterlag dem Bundesliga-Aufsteiger Schalke 04 mit 2:5 nach Verlängerung. Die 30 Minuten extra hatte sich Halle durch den Treffer zum zwischenzeitlichen 2:2 in der Nachspielzeit verdient. Torschütze Niklas Stierlin bei Sky.
9: War einfach ein geiles Spiel, ein Highlight absolut. Und dann in der Verlängerung wollten wir eigentlich nicht so in die Bredouille kommen und uns nochmal so viele einschenken lassen. Aber irgendwann hat die Kraft dann auch losgelassen. Und dann ist schade, aber ich glaube, wir können stolz auf uns sein.
8: Am Ende also 5:2 für Schalke. Regionalligist Alt-Glienicke verlor gegen den Zweitligisten Wolfsburg 8:9 nach Elfmeterschießen. Drittligist Ferl war chancenlos gegen den HSV 0:3. Und Drittligist Würzburg musste sich Köln knapp geschlagen geben mit 1:2.

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1: Mit Tanja Scholl. Auf dem Nürnberger Volksfestplatz wird kräftig gewerkelt. Am Freitag beginnt das 200. Herbstvolksfest. Bis dahin müssen alle Fahrgeschäfte, Buden und Bierzelte aufgebaut sein. Zum Jubiläum gibt es auch eine spektakuläre Hochseilshow und einen Historienbereich, wo sich 200 Jahre Volksfestgeschichte erleben lassen. Schaustellerchef Lorenz Kalb kann es kaum erwarten.
2: Ja, die Vorfreude ist richtig gut. Am Freitag geht's los. Um 17 Uhr startet der große Festzug. 1000 Meter ist unser Festzug lang und vor der Wilden Maus, vor der größten Achterbahn, die es weltweit gibt, machen wir einen Anstich Open Air und dann geht das Fest richtig los.
1: Bis zum 13. September gibt es auf dem Festplatz am Dutzendteich dann jede Menge Attraktionen und Kulinarik.
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1: Nicht ganz, sondern auch diese Woche in der Urlaubsvertretung mit mir. Ich bin Marc Pöpperny und es gibt bekanntlich nichts, was es nicht gibt. Genau deswegen gibt es jetzt auch einen Fiebertraum in der Parfümflasche. Denn die Müllverbrennungsanlage Spittelau in Wien hat jetzt ihr eigenes Parfum. Kein Scherz. Dieser Duft soll den Charakter der Müllverbrennungsanlage perfekt zusammenfassen.
2: Uah, da kriegst du voll den Preschreiz.
3: Ich rech mich gerade nicht auf, aber das ist nicht normal.
1: Zugegeben, ich wüsste jetzt auch nicht, ob ich mir das hinter die Ohrwascheln träufeln oder auf die Handgelenke sprühen würde. Aber immerhin erklärt sich damit auch, warum das Zeug Eau de Toilette heißt. Dann.

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1: Ich bin Moritz Einzel. Die politische Sommerpause geht zu Ende. Das schwarz-rote Bundeskabinett geht heute in Klausur, und zwar in Neuhardenberg in Brandenburg. Die SPD-Minister wollen den Hitzeschutz zu einem Hauptthema machen. Außerdem geht es darum, wie die Wettbewerbsfähigkeit der deutschen Wirtschaft gestärkt werden kann. Am 6. September wird in Sachsen-Anhalt ein neuer Landtag gewählt. CDU-Ministerpräsident Schulze hat jetzt Unterstützung vom bayerischen Ministerpräsidenten Söder bekommen. Der sagte in Wernigerode im Harz, es sei in solchen Zeiten einfach gut, einen Ministerpräsidenten zu haben, der von Wirtschaft eine Ahnung hat. Die Pläne der in Umfragen klar führenden AfD seien dagegen das schlimmste wirtschaftliche Schredderprogramm, so Söder. Die USA erhöhen den wirtschaftlichen Druck auf den Iran. Laut Finanzminister Bessent gibt es neue Sanktionen gegen rund 60 Firmen und Personen. Die Strafmaßnahmen beziehen sich auf wichtige Bereiche wie Finanzen, Öl, Technologie und die Schifffahrt. Die Münchner Feuerwehr hat einer Familie im 300 Kilometer entfernten Italien Urlaub geholfen. Die Mutter war im Urlaubsort Bibione zusammengebrochen. Weil ihre 11-jährige Tochter nicht wusste, wie sie den Notruf dort erreichen kann, hat sie zu Hause den Vater angerufen. Der hat die Münchner Leitstelle informiert, die alle Informationen an die italienischen Kollegen weitergeleitet hat. Ein Krankenwagen hat die Frau in eine Klinik gebracht. Ihr geht es inzwischen besser. Im DFB-Pokal sind die großen Überraschungen am Abend ausgeblieben. Regionalligist Halle verlor gegen den Bundesligisten Schalke 2:5 nach Verlängerung. Zuvor hatte es Regionalligist Alt-Glienicke gegen den Zweitligisten Wolfsburg noch spannender gemacht. 3:3 nach Verlängerung, 5:6 im Elfmeterschießen. Ganz knapp raus. Alt-Glienicke-Torwart Luis Maria Zwick bei Sky.
2: Ich glaube, wir waren gefühlt stehen, K.O. in der Verlängerung machen, führen dreimal und ja, kriegen es nicht über die Zeit. Dann kommen wir ins Elfmeterschießen. Das ist maximal bitter. Ich glaube schon, irgendwie natürlich hatte Wolfsburg viel mehr Chancen, muss man nicht drumherum reden. Aber ich glaube, wir haben es irgendwie vom Herzen her mehr verdient, aber sollte nicht sein. Aber ich bin trotzdem wirklich sehr, sehr stolz.
1: Außerdem verlor Drittligist Ferl gegen den Hamburger SV mit 0:3 und Drittligist Würzburg unterlag Köln mit 1:2.
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3: Mit Tanja Scholl. Das lose Rad eines LKW hat auf der A6 bei Wendelstein eine folgenschwere Kettenreaktion angestoßen. Es hatte sich auf der linken Seite vom Auflieger gelöst und war auf den linken Fahrstreifen gerollt. Ein Autofahrer wollte noch ausweichen, stieß aber seitlich mit dem Rad zusammen. Ein weiterer Autofahrer prallte dann mit seinem Wagen frontal gegen das Hindernis. Das Rad wurde auf die Gegenfahrbahn geschleudert und traf dort ein weiteres Auto. Der Fahrer kam rechts von der Fahrbahn ab und überschlug sich. Er und seine drei Mitfahrer wurden dabei verletzt. Sie mussten in umliegenden Krankenhäusern behandelt werden. Die A6 Richtung Amberg war wegen der Bergungsarbeiten stundenlang gesperrt.
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1: Herzlich willkommen zu einer ganz speziellen Sommerausgabe unseres Stadtgesprächs. Wir tauschen heute mal die Rollen. Ich bin Oberbürgermeister Markus König und bei mir zu Gast ist Stefan Grundler. Stefan, heute geht es nämlich um unsere schöne Partnerstadt Kavala. Und du hast unsere griechische Partnerstadt besucht und wirst auch ein bisschen darüber berichten, welche Eindrücke du mitgenommen hast.
2: Ja, aber bevor ich das erzähle, du warst ja vor mir da. Erzähl mal, was du aus Kavala so für dich mitgenommen hast.
1: Also ich fand die Stadt wirklich grün. Es war, sind tolle Persönlichkeiten, auch der Oberbürgermeister in Kavala. Wir haben uns sehr gut verstanden. Ich finde, es ist eine Stadt, wo dann gegenüber liegt der Tassos. Also du siehst auch beim guten Wetter, die Insel sitzt am Meer. Also ich habe gute Bilder noch im Kopf. Wir haben einen Kulturaustausch schon seit vielen Jahren. Und eben bei diesem Gespräch damals, wie ich in Kavala war, haben wir uns so verständigt, dass wir auch die Messe Nürnberg noch ein bisschen mehr in Kavala vielleicht aktiv sich zeigt. Und das hat sich ja jetzt Gott sei Dank auch eingestellt. Und das wirst du jetzt gleich berichten. Also meine Zeit in Kavala war sehr schön. Und nicht nur die Leute, sondern auch die Lage ist traumhaft. Und für mein erstes Mal fand ich es beeindruckend.
2: Zur Messe kommen wir gleich. Was mich beeindruckt und für uns Franken geradezu unglaublich ist, wie total nett, offen und freundlich die da sind, oder?
1: Ja, so wir Franken halt auch. Ja. Also dann passen wir auch so gut zusammen. Wir sind ja auch total offen, herzlich, auf die Leute zugehend. Ja, und Spaß beiseite. Also es gibt solche und solche, wie halt da auch. Aber das stimmt, die sind, also ich habe das wirklich ganz nett empfunden, wie sie sich dann da unten auch verhalten.
2: Ja, ist ja einfach, wenn man in der Stadt am Meer wohnt.
1: Es ist auch ein bisschen entschleunigt, das fand ich auch interessant. Also ich habe das auch ein bisschen beobachtet, nicht nur weil wir da waren, sondern also wenn ich jetzt mal meinen Kalender anschaue und meine Termine, die ich dann habe an einem Tag und ich durch die Stadt hetze, der Oberbürgermeister, da hat auch Termine. Aber ich glaube, dass die Anzahl und die Taktung eine andere ist. Die ist eher südländisch, würde ich das mal beschreiben.
2: Von ihm hören wir dann auch noch was. Jetzt noch ein letzter Test für dich. Wie nennt man die Einwohner Kavalas?
1: Oh Gott, ich hab's vergessen. Das war doch zu viel Zipro, oder wie heißt das?
2: Also

0: Natürlich nicht Kavalanesen, sondern ich bin ja noch frisch im Kopf, Kavalioten.
1: Kavalioten. Na, schön her.
0: So heißen die. Guter Mann, Dankeschön. So, und jetzt erzähle ich was über Kavala oder machen wir erstmal Griechenland an sich als solches, denn die erwähnte Nürnbergmesse, unsere Nürnbergmesse und ihr Chef Peter Ottmann sind da schon länger vertreten.
2: 2019 haben wir in den griechischen Markt investiert, indem wir den Marktführer für Messen und Ausstellungen Forum SA kaufen konnten. Die machen nicht nur hervorragende Fachmessen, die bringen auch Fachzeitschriften raus, aber sie machen auch zwei Festivals für Endverbraucher. Das eine ist ein Coffee-Festival und das andere ist ein Bier-Festival. Die sind so ein bisschen unser Schweizer Taschenmesser.
0: Und sie haben im Juli auch erstmals ein Bier-Festival in Kavala gemacht. Dorthin geht es natürlich am schnellsten mit dem Flugzeug. Seit letztem Jahr gibt es eine direkte Verbindung zwischen Nürnberg und Kavala. Angeboten wird sie von Marabu, einer Schwester der altehrwürdigen Condor. Zweimal die Woche macht sich eine der drei am Albrecht-Dürer-Airport stationierten Maschinen auf den Weg. Veronika Meyer ist gebürtige Nürnbergerin und Pressesprecherin von Marabu.
3: Wir fliegen nach Kavala, weil das meiner Meinung nach so entstanden ist, dass unser damaliger Geschäftsführer mit dem Oberbürgermeister von Nürnberg unterwegs war und dann die Sprache aufkam, ach, wir bräuchten eigentlich eine Direktverbindung von Nürnberg nach Kavala zu unserer Partnerstadt. Ja, Marabu Airlines hat sich dann einmal angeguckt, ob man das abbilden kann, operativ, ob es mit den Maschinen hinhaut. Und natürlich macht es Freude. Es macht immer Freude, Leute in Urlaub zu bringen. Es macht immer Freude, Leute in die Sonne zu bringen. Und natürlich macht es noch mehr Freude, zwei Partnerstädte zu verbinden. Kavala ist immer Teil des Sommerflugplans und steht aktuell zweimal in der Woche auf dem Flugplan, montags und donnerstags.
0: Und das so erfolgreich, dass schon jetzt klar ist, dass es die Flüge auch im nächsten Jahr geben wird. Naja, dann kann's ja losgehen.
4: Welcome aboard. Meine Damen und Herren aus dem Cockpit, sehr guten Morgen. Spricht die Flugkapitän. Mein Name ist Oliver Meyer. Im Namen von Marabu Airlines, meiner gesamten Besatzung, heiße ich Sie ganz herzlich willkommen an Bord unseres Airbus A320neo auf unserem heutigen Flug nach Kavala. Jetzt lehnen Sie sich zurück, entspannen Sie sich, genießen Sie den Flug mit uns und nochmals ganz herzlich willkommen an Bord von Marabu Airlines.
0: Nur gut 2 Stunden dauert der Flug nach Kavala. Und wen trifft man da? Einen fränkischen Griechen.
5: Hallo! Ich bin Sotiris Xognos, geboren in Kavala und lebe ich in Nürnberg.
0: Und Sotos, wie ihn alle nennen, ist der Vorsitzende des Vereins zur Förderung der Städtepartnerschaft Nürnberg-Kavala. Er erinnert sich noch gut daran, wann die ersten seiner Landsleute nach Nürnberg kamen.
5: Ja, in die 60er Jahre ging eine Familie oder ein Mann, hat den Schwager geholfen, den Mann von seiner Schwester und kamen alle zusammen. Und haben wir eine Gruppe ist aus Epirus, eine andere Gruppe war aus Thessalien und so. Hier gab es mindestens 300 Leute aus Kavala, die bei der Firma Dill gearbeitet hatten. Alle bei Dill.
0: Ja, und aus ein paar hundert sind Tausende geworden. Über 12.000 Griechen leben mittlerweile in Nürnberg. Und vor fast 3 Jahrzehnten passierte es dann.
5: Die Griechen wollten eine Partnerschaft mit Nürnberg. Hatten wir ewig gestritten. Bis am Ende kamen wir zu Kavala. Alle Vereine hatten unterschrieben, das akzeptieren Kavala als Partnerstadt. Und so ist es zustande gekommen. Mit der Partnerschaft, was machen wir da so? Es gab Austausch von Sportvereinen, Austausch von Schülern. Es gibt es immer noch. Es gibt es von Musikgruppen, Tanzgruppen, Theater, Fotoausstellungen haben wir viel gemacht. Ja, die kamen auch Kavalioten. Da gab es städtische Angestellte, die in Nürnberg gekommen sind, Know-how zu tauschen und so weiter und so fort. Hat viel geholfen. Wir als Verein sammeln wir ausgemusterte Computer von diversen Firmen und nicht reparieren, aufrüsten und schicken wir nach Kavala. Mittlerweile sind 800, 850 Stück. Insgesamt haben wir auch in anderen Städten Griechenlands fast 1000 oder mehr als 1000 Geräte geschickt. Ob viel ist oder wenig, das kann ich nicht urteilen, weil ich beteiligt bin.
0: Also Sotos, was muss man in Kavala alles erleben?
5: Was muss sehen? Unsere schöne Stadt. Die gastfreundlichen Menschen, die Tavernen, den Hafen, die Strände, haben wir viel zu bieten. Auch Kultur, antike Sachen.
0: Aber zuerst geht's ins Rathaus, denn dort wartet schon der Amtskollege von Nürnbergs Oberbürgermeister Markus König, Bürgermeister Theodoros Muriadis.
6: Kalisas mera. Ich bin Theodoros Muriadis.
0: Stopp! Da der Bürgermeister genauso wenig Deutsch kann wie ich Griechisch, brauchen wir künstliche Intelligenz. Denn die KI kann ihn super übersetzen.
6: Guten Tag, ich bin Theodoros Muriadis, der Bürgermeister von Kavala. Ich heiße Sie in unserer schönen Stadt willkommen. Ich wünsche der ganzen Stadt Nürnberg und all ihren Bürgern alles Gute und dass Sie Kavala als ihr eigenes Zuhause betrachten.
0: Muriadis ist ein großer Fan von Nürnberg. Bei seinem ersten Besuch

0: Huch, beeindruckte ihn besonders die Qualität des nach dem Krieg wieder aufgebauten Rathauses.
1: Als wir im Rathaus waren, habe ich aus Berufskrankheit, da ich Ingenieur bin, auf den Boden geachtet. Es war ein Holzboden mit breiten Dielen, aber man hörte das Holz kaum. Uns wurde gesagt, dass darunter eine Betonplatte liegt, auf der das Holz verlegt wurde. Und da wurde mir der Unterschied zwischen Griechenland und Deutschland bewusst.
0: Sagt also der mit Hilfe von KI übersetzte Bürgermeister. Unterschiede gibt es ja erfreulicherweise genug. Denn Griechenland und Kavala ist natürlich viel älter und hat in Sachen Historie eine Menge zu bieten.
2: Hallo, mein Name ist Sotiria Kokonaki. Ich bin offizielle Reiseleiterin, Fremdenführerin in Griechenland. Ich bin vor langer Zeit in der Schweiz geboren und ich habe das Goethe-Institut hier in Griechenland in Thessaloniki für eine sehr lange Zeit besucht. Ich hatte ein paar sehr gute Lehrer und auf dieser Weise sind dann die Kenntnisse erhalten, aber gleichzeitig auch Freunde den Sommer über aus Deutschland, aus Österreich, aus der Schweiz und so habe ich den Kontakt erhalten mit der deutschen Sprache.
0: Prima. Sotiria zeigt uns jetzt das geschichtliche Highlight der Region, die antike Stadt Philippi, nur wenige Kilometer von Kavala entfernt.
2: Philippi ist eine der schönsten archäologischen Stätten des nordgriechischen Raumes, verbunden geschichtlich mit Apostel Paulus. Das römische Erbe und das frühchristliche Erbe ist das größtenteils repräsentiert wird. Man kann von dem antiken Theater von Philippi zu den frühchristlichen Kirchen rüber. Man hat die Möglichkeit, eine der ältesten Kirchen Europas sich anzuschauen. Natürlich die Ruinen, die Fundamente mit dem Mosaik, wo auch der Name Paulus erwähnt wird. Man hat auch noch mal die Möglichkeit, sich ein bisschen bei den Kirchen, die Baptisterien, wo man reinkommen kann, sich anschauen. Und natürlich das römische Forum, das im Zentrum der Stadt sich befindet.
0: Ja, und wie wir ja alle noch aus der Schule sicher wissen, erlebte die Region die Anfänge des vor 2000 Jahren damals noch unbekannten Christentums, dank Apostel Paulus.
2: Er war der Erste, der das Christentum in den europäischen Raum gebracht hat und über Jesus gelehrt hat und er hat so dann auch das christliche Erbe Europas sehr stark mit beeinflusst. Hier in Philippi hat er die erste christliche Gemeinde Europas gegründet. Wir haben die Lydia, die als allererste Christin auf europäischen Boden sich taufen ließ. Es ist auch interessant, dass es eine Frau war. Die erste Taufe, die Stelle laut der Legende, ist außerhalb der Ausgrabungsstätte von Philippi. 3-4 Minuten Fahrt mit dem Auto kommt man dann bei dem Dorf von Lydia an und dort am Eingang des Dorfes von Lydia gibt es dann auch eine neue Taufkapelle und laut der Legende ist dort in diesem kleinen Bach neben dieser Taufkapelle Lydia getauft worden.
0: Die Taufkapelle und Philippi liegen von Kavala aus gesehen im Landesinneren. Und genau in der anderen Richtung liegt natürlich das Meer. Und von wo immer man in Kavala aus aufs Wasser blickt, da sticht einem sofort die Insel Thassos ins Auge.
2: Es ist eine sehr schöne Insel. Wir sind im nordgriechischen Raum etwas grüner als die Kykladeninseln. Wir haben etwas mehr Wälder. Und Thassos bildet so eine wunderschöne Möglichkeit, wo man in kürzesten vom Meer in den Berg reinkommen kann. Man kann wandern, man kann Badeurlaub durchführen, man kann einfach die Seele baumen lassen in den Bergdörfern. Es gibt also eine große Alternative, was man da machen kann. Und Thassos, aber auch die Stände außerhalb von Kavala sind ein paar der schönsten Stände für mich persönlich. Wunderschöne Sandstände. Fein, weiß, mit diesem ganz, ganz feinen Sand, der auf die Nerven geht, weil er überall dann kleben bleibt. Aber sehr sauberes Wasser. Und die beste Jahreszeit für mich ist entweder im frühen Juli oder im späten August. Da hat man dann ein bisschen mehr Raum für sich selber.
0: Aber eigentlich ist es fast egal, wann man Nürnbergs Partnerstadt Kavala besucht. Schön ist es dort so gut wie immer. Dafür sorgen nette Menschen, leckere Speisen und Getränke, viel Geschichte und eine tolle Natur.
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9: Ich bin Moritz Einzel. Die politische Sommerpause geht zu Ende. Das schwarz-rote Bundeskabinett geht heute in Klausur, und zwar in Neuhardenberg in Brandenburg. Die SPD-Minister wollen den Hitzeschutz zu einem Hauptthema machen. Außerdem geht es darum, wie die Wettbewerbsfähigkeit der deutschen Wirtschaft gestärkt werden kann. Am 6. September wird in Sachsen-Anhalt ein neuer Landtag gewählt. CDU-Ministerpräsident Schulze hat jetzt Unterstützung vom bayerischen Ministerpräsidenten Söder bekommen. Der sagte in Wernigerode im Harz, es sei in solchen Zeiten einfach gut, einen Ministerpräsidenten zu haben, der von Wirtschaft eine Ahnung hat. Die Pläne der in Umfragen klar führenden AfD seien dagegen das schlimmste wirtschaftliche Schredderprogramm, so Söder. Die USA erhöhen den wirtschaftlichen Druck auf den Iran. Laut Finanzminister Bessent gibt es neue Sanktionen gegen rund 60 Firmen und Personen. Die Strafmaßnahmen beziehen sich auf wichtige Bereiche wie Finanzen, Öl, Technologie und die Schifffahrt. Die Münchner Feuerwehr hat einer Familie im 300 Kilometer entfernten Italien Urlaub geholfen. Die Mutter war im Urlaubsort Bibione zusammengebrochen. Weil ihre 11-jährige Tochter nicht wusste, wie sie den Notruf dort erreichen kann, hat sie zu Hause den Vater angerufen. Der hat die Münchner Leitstelle informiert, die alle Informationen an die italienischen Kollegen weitergeleitet hat. Ein Krankenwagen hat die Frau in eine Klinik gebracht. Ihr geht es inzwischen besser. Im DFB-Pokal sind die großen Überraschungen am Abend ausgeblieben. Regionalligist Halle verlor gegen den Bundesligisten Schalke 2:5 nach Verlängerung. Zuvor hatte es Regionalligist Alt-Glienicke gegen den Zweitligisten Wolfsburg noch spannender gemacht. 3:3 nach Verlängerung, 5:6 im Elfmeterschießen. Ganz knapp raus. Alt-Glienicke-Torwart Luis Maria Zwick bei Sky.
10: Ich glaube, wir waren gefühlt stehen K.O. in der Verlängerung machen, führen 3-mal und ja, kriegen es nicht über die Zeit. Dann kommen wir ins Elfmeterschießen. Das ist maximal bitter. Ich glaube schon, irgendwie natürlich hatte Wolfsburg viel mehr Chancen, muss man nicht drumherum reden. Aber ich glaube, wir haben es irgendwie vom Herzen her mehr verdient. Aber sollte nicht sein. Aber ich bin trotzdem wirklich sehr, sehr stolz.
9: Außerdem verlor Drittligist Verl gegen den Hamburger SV mit 0:3 und Drittligist Würzburg unterlag Köln mit 1:2.
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11: Mit Tanja Scholl. In genau 4 Monaten ist Heiligabend und in Nürnberg können sich

Weihnachtsfans ab sofort schon auf die sinnliche Zeit einstimmen. Die VAG hat den Ticketverkauf für die traditionellen Glühweinfahrten in den Oldtimer-Straßenbahnen geöffnet. Für 27 Euro bekommen die Fahrgäste eine winterliche Stadtrundfahrt inklusive Glühwein oder Kinderpunsch, Lebkuchen und einer Sammeltasse. Sie führt vorbei am Wörthersee in den Stadtteil Mögeldorf, durch die Südstadt vorbei an der Peters- und Christuskirche und endet am Hauptbahnhof. Die weihnachtlichen Touren starten am 27. November immer mittwochs bis sonntags. 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
1: Die Show muss weitergehen. Vor einer Woche ist Frank Beard, der langjährige Drummer von ZZ Top, von uns gegangen. Und jetzt am Samstag haben ZZ Top in Austin, Texas bereits ein neues Konzert gegeben. Und dabei hat Billy Gibbons auch quasi ganz eigene Abschiedsworte gefunden.
2: Ich denke mal, einige von euch haben schon mitbekommen, dass wir hier einen neuen in der Stadt haben. Es begann schon

0: Vor kurzem, Elwood und ich bekamen plötzlich einen Anruf von unserem lieben Frank Beard, unserem Schlagzeuger seit 50 Jahren. Ich habe ihn sowas noch nie sagen hören. Er meinte, meine Bassdrum ist heute ein bisschen schwach. Könntest du meinen Kumpel hier vielleicht bitten, für mich einzuspringen? Ich sagte, ja, der ist ziemlich gut. Frank sagte, ja, ich weiß, das ist es ja, was mich beunruhigt.
1: Frank Beard hat also bereits selbst für seinen Nachfolger gesorgt gehabt. Der Neue am Drumkit heißt Michael Monahan, der aktuell mit ZZ Top tourt. Und damit sagen wir an dieser Stelle natürlich nochmal Rock in Peace, Frank Beard.
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1: Ich bin Moritz Einzel. Zum Ende der Sommerpause kommt die Bundesregierung heute und morgen zu einer Klausurtagung zusammen. Bei dem Treffen im brandenburgischen Neu-Hardenberg soll der Fokus auf der Frage liegen, wie machen wir die Wirtschaft in Deutschland wieder flott. Außerdem soll es um die Konsequenzen aus den Hitzewellen dieses Sommers gehen. Konzern im Krisenmodus bei Volkswagen beginnt mit der Betriebsversammlung in der Wolfsburger Zentrale heute eine Serie von außerordentlichen Treffen zwischen Vorstand und Belegschaft. Tausende Stellen und 4 Werke sollen bei Europas größtem Autobauer in Gefahr sein. In den USA kann ein Dekret von Präsident Trump für eine erschwerte Briefwahl erstmal in Kraft treten. Der oberste Gerichtshof hat eine vorläufige Blockade des Vorhabens aufgehoben. Trumps Plan, es sollen nur noch Bürgerinnen und Bürger per Briefwahl abstimmen können, die auf sogenannten Staatsbürgerschaftslisten stehen. Kritiker vermuten, dass demokratische Wähler benachteiligt werden sollen. Die Ukraine erhält weitere westliche Militärhilfe für den Kampf gegen Russland. Zum 35. Jahrestag der Unabhängigkeit hat die EU-Kommission neue Rüstungsgüter im Wert von rund 6 Milliarden Euro genehmigt. Die Mittel sind für Flugabwehrsysteme, Raketen, Munition und Radaranlagen bestimmt. Im DFB-Pokal ist Bundesliga-Aufsteiger Schalke 04 eine Runde weiter. Die Gelsenkirchener gewannen ihr Erstrundenspiel beim Fußballregionalligisten Hallescher FC mit 5:2 nach Verlängerung. Zur Halbzeit lag erstmal Halle in Führung, da galt es, einen kühlen Kopf zu bewahren. Schalke-Trainer Miron Muslic bei Sky.
2: Den Kopf ja nicht verlieren, weil es heute schon noch mal richtig laut und richtig intensiv war. Und es gibt ihnen schon noch mal so die zweite, dritte Luft. Aber das haben wir dann hervorragend gemacht in der zweiten Halbzeit. Das Spiel komplett gedreht, um dann in den 90. noch mal das 2:2 zu bekommen. Es war sehr schwierig, aber es ist irgendwie so Schalke. Nichts ist einfach bei uns, aber wir schaffen es immer wieder. Und ich mag das.
1: Regionalligist Alt-Glienicke scheiterte ganz knapp am Zweitligisten Wolfsburg 8:9 nach Elfmeterschießen. Drittligist Verl unterlag dem Hamburger SV mit 0:3 und Drittligist Würzburg verlor 1:2 gegen Köln.
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3: Mit Tanja Scholl. Auf dem Nürnberger Volksfestplatz wird kräftig gewerkelt. Am Freitag beginnt das 200. Herbstvolksfest. Bis dahin müssen alle Fahrgeschäfte, Buden und Bierzelte aufgebaut sein. Zum Jubiläum gibt's auch eine spektakuläre Hochseilshow und einen Historienbereich, wo sich 200 Jahre Volksfestgeschichte erleben lassen. Schaustellerchef Lorenz Kalb kann's kaum erwarten.
4: Ja, die Vorfreude ist richtig gut. Am Freitag geht's los. Um 17 Uhr startet der große Festzug. 1000 Meter ist unser Festzug lang und vor der Wilden Maus, vor der größten Achterbahn, die es weltweit gibt, machen wir einen Anstich Open Air und dann geht das Fest richtig los.
3: Bis zum 13. September gibt es auf dem Festplatz am Dutzendteich dann jede Menge Attraktionen und Kulinarik.
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0: a name.
1: Ja, wo sind wir denn?
2: An der Marthasäule, Fürth.
0: Diese kleine Straße befindet sich im Stadtteil Schwand, Ecke Friedrich-Ebert-Straße. Dort befindet sich eine Marthasäule. Sie erinnert an die Sage um den tragischen Tod der Tochter von Ritter Rapodo von Kühlsheim. Weil die Frau des Ritters schwer erkrankt war, schickte er die Tochter zur Martinskapelle auf der anderen Seite des Wiesengrunds, um für die Gesundung der Mutter zu beten. Doch der Fluss führte Hochwasser und das junge Mädchen ertrank. An der Stelle, wo ihm der Leichnam seiner geliebten Tochter übergeben wurde, ließ der völlig gebrochene Vater die Marthasäule errichten. 600 Jahre nach dem Tod des Ritters wurde übrigens auch nach ihm eine Straße benannt, die Kühlsheimstraße in Burgfarnbach.

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1: Ein kleiner, feiner Film aus Schweden und ein großes Hollywood-Spektakel sind zwei der neuen Filme in unseren fränkischen Kinos. Vorhang auf für Der Regenmeister und The End of Oak Street. In den 80er Jahren wohnt ein von Anne Hathaway und Ewan McGregor gespieltes Ehepaar mit Kindern und Hund in The End of Oak Street in einer ganz normalen Vorstadt. Wobei, nach einer seltsamen Nacht ist nichts mehr normal.
2: Hat noch jemand heute Nacht dieses komische Licht gesehen?
3: Welches komische Licht?
4: Vielleicht ein Scheinwerfer von einem Hubschrauber.
3: Oder ein UFO. Aliens.
4: Hör auf, Dad.
5: Wasser geht nicht.
3: Ja, wie es aussieht, ist das ganze Viertel ohne Strom.
1: Nicht nur das. Das ganze Viertel wurde irgendwie versetzt. Sowohl in der Zeit als auch im Raum. Und am Ende der Straße klafft ein großes Loch.
2: Was passiert mit uns?
6: Ich glaube, unser Haus, unsere Nachbarschaft, unsere ganze Straße hat sich bewegt.
3: Wie ist das überhaupt möglich? Gott lässt uns hier ganz sicher nicht sterben.
7: Greg, du gehst nur an Weihnachten in die Kirche und jetzt erzählst du den Kindern, dass Gott uns hilft?
1: Keine schlechte Idee, denn die Familie muss sich bald mit Dinosauriern auseinandersetzen. Und wie in Jurassic Park haben die Dinos auch in The End of Oak Street ständig Hunger.
8: Das ist der 23. Tag in Folge ohne Regen.
9: Es hat den ganzen Sommer nicht geregnet.
1: Ja, in einer kleinen Stadt in Schweden ist es in Der Regenmeister ungewöhnlich trocken. Trotzdem will der Rentner Ingmar seinen Garten gießen und wird dabei vom Nachbarn erwischt.
8: Na, es herrscht Bewässerungsverbot.
3: Was?
8: Das weißt du auch, Ingmar.
3: Sieht doch keiner.
8: Ich sehe es.
3: Weißt du eigentlich, dass du noch einen Wasserhahn hast? Ich denke, der ist mit etwas Besonderem verbunden. Jedes Mal, wenn ich an diesem Hahn drehe, fängt es an zu regnen.
8: Bist du langsam dement oder was ist los?
1: Nix da. Ingmars magischen Wasserhahn gibt es wirklich. Und was er damit macht, erzählt der Regenmeister auf sympathische und liebenswerte Art und Weise. Stefan Grundler, Redaktion Gong 97.1.

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9: Ich bin Moritz Einzel. Zum Ende der Sommerpause kommt die Bundesregierung heute und morgen zu einer Klausurtagung zusammen. Bei dem Treffen im brandenburgischen Neu-Hardenberg soll der Fokus auf der Frage liegen, wie machen wir die Wirtschaft in Deutschland wieder flott. Außerdem soll es um die Konsequenzen aus den Hitzewellen dieses Sommers gehen. Konzern im Krisenmodus bei Volkswagen beginnt mit der Betriebsversammlung in der Wolfsburger Zentrale heute eine Serie von außerordentlichen Treffen zwischen Vorstand und Belegschaft. Tausende Stellen und 4 Werke sollen bei Europas größtem Autobauer in Gefahr sein. In den USA kann ein Dekret von Präsident Trump für eine erschwerte Briefwahl erstmal in Kraft treten. Der oberste Gerichtshof hat eine vorläufige Blockade des Vorhabens aufgehoben. Trumps Plan, es sollen nur noch Bürgerinnen und Bürger per Briefwahl abstimmen können, die auf sogenannten Staatsbürgerschaftslisten stehen. Kritiker vermuten, dass demokratische Wähler benachteiligt werden sollen. Die Ukraine erhält weitere westliche Militärhilfe für den Kampf gegen Russland. Zum 35. Jahrestag der Unabhängigkeit hat die EU-Kommission neue Rüstungsgüter im Wert von rund 6 Milliarden Euro genehmigt. Die Mittel sind für Flugabwehrsysteme, Raketen, Munition und Radaranlagen bestimmt. Im DFB-Pokal ist Bundesliga-Aufsteiger Schalke 04 eine Runde weiter. Die Gelsenkirchener gewannen ihr Erstrundenspiel beim Fußballregionalligisten Hallischer FC mit 5:2 nach Verlängerung. Zur Halbzeit lag erstmal Halle in Führung. Da galt es, einen kühlen Kopf zu bewahren. Schalke-Trainer Miron Muslic bei Sky.
10: Den Kopf ja nicht verlieren, weil es heute schon noch mal richtig laut und richtig intensiv war. Und es gibt ihnen schon noch mal so die zweite, dritte Luft. Aber das haben wir dann hervorragend gemacht in der zweiten Halbzeit. Das Spiel komplett gedreht, um dann in den 90. noch mal das 2:2 zu bekommen. Es war sehr schwierig, aber es ist irgendwie so Schalke. Nichts ist einfach bei uns, aber wir schaffen es immer wieder. Und ich mag das.
9: Regionalligist Alt-Glienicke scheiterte ganz knapp am Zweitligisten Wolfsburg 8:9 nach Elfmeterschießen. Drittligist Verl unterlag dem Hamburger SV mit 0:3 und Drittligist Würzburg verlor 1:2 gegen Köln.
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11: Mit Tanja Scholl. Das lose Rad eines LKW hat auf der A6 bei Wendelstein eine folgenschwere Kettenreaktion angestoßen. Es hatte sich auf der linken Seite vom Auflieger gelöst und war auf den linken Fahrstreifen gerollt. Ein Autofahrer wollte noch ausweichen, stieß aber seitlich mit dem Rad zusammen. Ein weiterer Autofahrer prallte dann mit seinem Wagen frontal gegen das Hindernis. Das Rad wurde auf die Gegenfahrbahn geschleudert und traf dort ein weiteres Auto. Der Fahrer kam rechts von der Fahrbahn ab und überschlug sich. Er und seine 3 Mitfahrer wurden dabei verletzt. Sie mussten in umliegenden Krankenhäusern behandelt werden. Die A6 Richtung Amberg war wegen der Bergungsarbeiten stundenlang gesperrt.
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1: Nicht ganz, sondern auch diese Woche in der Urlaubsvertretung mit mir. Ich bin Marc Pöpperny und es gibt bekanntlich nichts, was es nicht gibt. Genau deswegen gibt es jetzt auch einen Fiebertraum in der Parfümflasche. Denn die Müllverbrennungsanlage Spittelau in Wien hat jetzt ihr eigenes Parfum. Kein Scherz. Dieser Duft soll den Charakter der Müllverbrennungsanlage perfekt zusammenfassen.
2: Uah, da kriegst du voll den Preschreiz.
3: Ich rech mich gerade nicht auf, aber das ist nicht normal.
1: Zugegeben, ich wüsste jetzt auch nicht, ob ich mir das hinter die Ohrwascheln träufeln oder auf die Handgelenke sprühen würde. Aber immerhin erklärt sich damit auch, warum das Zeug Eau de Toilette heißt.
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1: Ich bin Moritz Einzel. Guten Morgen. Die politische Sommerpause geht zu Ende. Das schwarz-rote Bundeskabinett geht heute in Klausur, und zwar in Neuhardenberg in Brandenburg. Die SPD-Minister wollen den Hitzeschutz zu einem Hauptthema machen. Außerdem geht es darum, wie die Wettbewerbsfähigkeit der deutschen Wirtschaft gestärkt werden kann. Am 6. September wird in Sachsen-Anhalt ein neuer Landtag gewählt. CDU-Ministerpräsident Schulze hat jetzt Unterstützung vom bayerischen Ministerpräsidenten Söder bekommen. Der sagte in Wernigerode im Harz, es seien solche

0: solchen Zeiten einfach gut, einen Ministerpräsidenten zu haben, der von Wirtschaft eine Ahnung hat. Die Pläne der in Umfragen klar führenden AfD seien dagegen das schlimmste wirtschaftliche Schredderprogramm, so Söder. Die USA erhöhen den wirtschaftlichen Druck auf den Iran. Laut Finanzminister Bessent gibt es neue Sanktionen gegen rund 60 Firmen und Personen. Die Strafmaßnahmen beziehen sich auf wichtige Bereiche wie Finanzen, Öl, Technologie und die Schifffahrt. Außerdem forderte Bessent andere Länder auf, sämtliche Wirtschaftsbeziehungen zum Iran abzubrechen. So soll das Regime in Teheran isoliert werden. In der Türkei sind mehrere Bürgermeister der Opposition zu langen Gefängnisstrafen verurteilt worden. Wie die staatliche Nachrichtenagentur Anadolu berichtete, verhängte ein Gericht etwa eine Strafe von mehr als 23 Jahren gegen den ehemaligen Bürgermeister des Istanbuler Bezirks Beşiktaş. Es geht dabei um Korruptionsvorwürfe. Der hallische FC hat in der ersten DFB-Pokalrunde eine Überraschung verpasst. Der Fußball-Regionalligist verlor gegen den Bundesliga-Aufsteiger Schalke 04 mit 2:5 nach Verlängerung. In der halben Stunde extra bewies Schalke viel Widerstandskraft. Trainer Miron Muslic.
1: Kühlkopf bewahrt, nachgelegt, dass da ja noch keine Hoffnung mehr entstehen kann für Halle. Und am Ende des Tages verdient gewonnen. 120 Minuten waren nicht geplant, aber Respekt umso mehr an Halle, die einfach diesen Pokalfight uns gegeben haben.
0: Die weiteren Ergebnisse: Alt-Glienicke aus der Regionalliga gegen Wolfsburg 8:9 nach Elfmeterschießen, Ferl gegen den Hamburger SV 0:3 und Würzburg gegen Köln 1:2.
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1: Ich bin Moritz Einzel. Guten Morgen. Die politische Sommerpause geht zu Ende.

0: Wochenende. Das schwarz-rote Bundeskabinett geht heute in Klausur, und zwar in Neuhardenberg in Brandenburg. Die SPD-Minister wollen den Hitzeschutz zu einem Hauptthema machen. Außerdem geht es darum, wie die Wettbewerbsfähigkeit der deutschen Wirtschaft gestärkt werden kann. Am 6. September wird in Sachsen-Anhalt ein neuer Landtag gewählt. CDU-Ministerpräsident Schulze hat jetzt Unterstützung vom bayerischen Ministerpräsidenten Söder bekommen. Der sagte in Wernigerode im Harz, es sei in solchen Zeiten einfach gut, einen Ministerpräsidenten zu haben, der von Wirtschaft eine Ahnung hat. Die Pläne der in Umfragen klar führenden AfD seien dagegen das schlimmste wirtschaftliche Schredderprogramm, so Söder. Die USA erhöhen den wirtschaftlichen Druck auf den Iran. Laut Finanzminister Bessent gibt es neue Sanktionen gegen rund 60 Firmen und Personen. Die Strafmaßnahmen beziehen sich auf wichtige Bereiche wie Finanzen, Öl, Technologie und die Schifffahrt. Außerdem forderte Bessent andere Länder auf, sämtliche Wirtschaftsbeziehungen zum Iran abzubrechen. So soll das Regime in Teheran isoliert werden. In der Türkei sind mehrere Bürgermeister der Opposition zu langen Gefängnisstrafen verurteilt worden. Wie die staatliche Nachrichtenagentur Anadolu berichtete, verhängte ein Gericht etwa eine Strafe von mehr als 23 Jahren gegen den ehemaligen Bürgermeister des Istanbuler Bezirks Beşiktaş. Es geht dabei um Korruptionsvorwürfe. Der hallische FC hat in der ersten DFB-Pokalrunde eine Überraschung verpasst. Der Fußball-Regionalligist verlor gegen den Bundesliga-Aufsteiger Schalke 04 mit 2:5 nach Verlängerung. In der halben Stunde extra bewies Schalke viel Widerstandskraft. Trainer Miron Muslic.
1: Kühlkopf bewahrt, nachgelegt, dass da ja noch keine Hoffnung mehr entstehen kann für Halle. Und am Ende des Tages verdient gewonnen. 120 Minuten waren nicht geplant, aber Respekt umso mehr an Halle, die einfach diesen Pokalfight uns gegeben haben.
0: Die weiteren Ergebnisse: Alt-Glienicke aus der Regionalliga gegen Wolfsburg 8:9 nach Elfmeterschießen, Ferl gegen den Hamburger SV 0:3 und Würzburg gegen Köln 1:2. 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
1: Ich bin Stefan Schütz. Guten Morgen. Bei der Deutschen Bahn ist im ersten Halbjahr fast jeder 12. Fernzug ganz oder auf einem Teil der Strecke ausgefallen. Mit 8% waren das 3 Punkte mehr als im Vorjahreszeitraum, der zweithöchste Stand seit 2019, so heißt es vom Verkehrsministerium. Die Grünen hatten nachgefragt, in den ersten 6 Monaten waren nur 58,7% der Fernzüge pünktlich. Konzern im Krisenmodus bei Volkswagen beginnt mit der Betriebsversammlung in der Wolfsburger Zentrale heute eine Serie von außerordentlichen Treffen zwischen Vorstand und Belegschaft. Die Arbeitnehmervertretung hat geladen und verlangt Klarheit von der Konzernführung mit Blick auf angekündigte Sparmaßnahmen. Tausende Stellen und 4 Werke sollen bei Europas größtem Autobauer in Gefahr sein. Zum Ende der Sommerpause kommt die Bundesregierung heute und morgen zu einer Klausurtagung zusammen. Bei dem Treffen im brandenburgischen Neu-Hardenberg soll der Fokus auf der Frage liegen, wie machen wir die Wirtschaft in Deutschland wieder flott. Außerdem soll es um die Konsequenzen aus den Hitzewellen dieses Sommers gehen.

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1: Mit Chris Wahle. In knapp 4 Monaten ist Heiligabend und in Nürnberg können sich Weihnachtsfans ab sofort auf die sinnliche Zeit einstimmen. Die VRG hat den Ticketverkauf für die traditionellen Glühweinfahrten in den Oldtimer-Straßenbahnen geöffnet. Für 27 Euro bekommen die Fahrgäste eine winterliche Stadtrundfahrt inklusive Glühwein oder Kinderpunsch, Lebkuchen und einer Sammeltasse. Die Tour führt vorbei am Wördersee in den Stadtteil Mögeldorf, durch die Südstadt vorbei an der Peters- und Christuskirche und endet am Hauptbahnhof. Die weihnachtlichen Touren starten am 27. November, immer mittwochs bis sonntags.
2: Dankeschön, Chris.
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2: Um 6:02 einen wunderschönen Dienstagmorgen zu euch auf die Straßen. Wir schauen auf die A3 Nürnberg Richtung Regensburg zwischen Neumarkt in der Oberpfalz und Neumarkt Ost. Da gab es einen Unfall. Hier bitte Fuß vom Gas. Ansonsten schaut's gut aus, so früh am Morgen. Geblitzt wird aktuell auch nicht. Habt ihr doch noch was entdeckt? Lasst mich wissen. 08000 97.1 97.1. Danke und kommt gut durch. Heute ähnliches Wetter wie gestern, durch den Tag ein paar Wolken, hin und wieder kann der ein oder andere Tropfen fallen, das Ganze bei aktuell schon milden 16 Grad gemessen in Zabow und der Gartenstadt und wir klettern auch heute auf 22, 23 Grad nach oben.
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2: Um 6:03 einen fantastischen Dienstagmorgen. Ich bin die Urlaubsvertretung für unseren Morning Man Claudio, der sich irgendwo noch schön die Sonne auf den Bauch scheinen lässt. Aber auch ich habe heute das Füllhorn der guten Laune wieder ordentlich gestopft, denn ich hole mir gleich einen Special Gast ins Rockstudio. Niemand geringeren als unsere frisch gekürte Volksfestkönigin Lorena Hoffmann. Da quatsche ich mal mit ihr, was denn ihre Aufgaben sind und wie denn das ganze Amt überhaupt so abläuft. Das machen wir 10:50. Und vorher, Joe Cocker.

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Wunderschönen Dienstagmorgen, 6:11 auf der Uhr. Und Freunde, wir machen jetzt zum Aufwachen eine kleine romantische Zeitreise. Erinnert ihr euch noch an die Schulzeit, als Mädchen dann irgendwann plötzlich doch gar nicht mehr so doof waren? Und dann hat man Zettelchen geschrieben. Willst du mit mir gehen? Ja, nein, bitte nicht beides ankreuzen. In diese Zeit, ins Jahr 84, träumen wir uns jetzt zurück mit den Scorps auf Gong 97.1. Still loving you.

0: Fantastischen guten Morgen, Gong 97.1 hier, und ich bin heute nicht allein im Rockstudio, sondern ich habe mir tatkräftige Unterstützung geholt. Einen wunderschönen guten Morgen.
1: Guten Morgen.
0: Stell dich doch einmal ganz kurz selber vor.
1: Ja, ich bin die Lorena, ich komme aus Karlstadt und darf euch als neue Volksfestkönigin begrüßen.
0: Frisch gekürt quasi, das Krönchen glänzt noch. Bist heute schon mit der wilden Maus vorgefahren hier vors Rockstudio?
1: Nix, Schmari. Ich wurde gefahren tatsächlich.
0: Ah ja, aber als Königin ist es ja perfekt.
1: Ja.
0: Was sind denn so deine Aufgaben dann?
1: Ich muss sagen, mein Amt lebt halt meiner Meinung nach einfach von Herzlichkeit und der Begegnung mit Menschen. Und mir ist es einfach extrem wichtig, einfach auch mal die Menschen, die so im Hintergrund von Volksfest stehen, mal ein bisschen mehr in den Vordergrund zu rücken. Das sind einfach die Schaustellerfamilien, weil die stecken da extrem viel Herzblut rein. Und ich möchte einfach das Volksfest repräsentieren. Und ich liebe es einfach generell, neue Persönlichkeiten kennenzulernen. Deswegen kommt gerne immer auf mich zu.
0: Wie fühlt sich das denn jetzt so an, als Königin quasi durch die Lande zu ziehen?
1: Also ist ein sehr, sehr unglaubliches Gefühl. Also ich hätte nie damit gerechnet, weil ich hatte super tolle, liebe Mitstreiterinnen. Deswegen freue ich mich umso mehr, dass sie sich alle für mich entschieden haben, ich sie überzeugt habe mit meiner Art, und bin jetzt einfach total gespannt und ja, lass einfach alles so auf mich zukommen, würde ich sagen.
0: Einfach locker vom Hocker. Und du, wir bleiben auf dem Volksfest. Was ist denn dein Lieblingsfahrgeschäft? Hast du eins?
1: Was auf jeden Fall für mich immer dazugehören muss, ist Riesenradfahrt. Einfach eine tolle Aussicht über den Volksfestplatz, einfach wunderschön. Und Kettenkarussell gehört für mich auch immer dazu.
0: Der Klassiker.
1: Auf jeden Fall die Wilde Maus. Also da haben wir ja eine richtig krasse Attraktion dieses

0: Ja, und auf die freue ich mich auch schon ganz besonders.
1: Und was sagst, warum sollten wir alle hinkommen?
0: Einfach pure Lebensfreude vor Ort erleben, Spaß haben, unvergessliche Momente genießen und ja, einfach den Tag auch schön ausklingen lassen.
1: Klingt doch nach einem Plan. Am Freitag wird das Volksfest in Nürnberg angepfiffen, dann reisen wir wieder fetzen Gaudi vom Stapel. Danke, Lorena Hoffmann, unsere frisch gebackene Nembercher Volksfestkönigin.
0: Bitte.

0: Really? I'm gonna sing like my grandmother. Zu Deutsch, wirklich? Ich soll so singen wie meine Oma? Genau dieses Zitat stammt von unserem heutigen Geburtstagskind Gene, alias der Demon Simmons. Wir lassen den gleich nochmal hochleben, zelebrieren seinen Wurzeltag. Das Ganze mit einem der größten von Kiss um 10 vor 7 und vorher die größten Klassiker aller Zeiten. Habe ich Bruce Springsteen dabei auf Gong 97.1. Glory Days, schönen Dienstag.
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5: Ich bin Stefan Schütz. Guten Morgen. Bei der Deutschen Bahn ist im ersten Halbjahr fast jeder 12. Fernzug ganz oder auf einem Teil der Strecke ausgefallen. Mit 8% waren das 3 Punkte mehr als im Vorjahreszeitraum, der zweithöchste Stand seit 2019, so heißt es vom Verkehrsministerium. Die Grünen hatten nachgefragt, in den ersten 6 Monaten waren nur 58,7% der Fernzüge pünktlich. Konzern im Krisenmodus bei Volkswagen beginnt mit der Betriebsversammlung in der Wolfsburger Zentrale heute eine Serie von außerordentlichen Treffen zwischen Vorstand und Belegschaft. Die Arbeitnehmervertretung hat geladen und verlangt Klarheit von der Konzernführung mit Blick auf angekündigte Sparmaßnahmen. Tausende Stellen und 4 Werke sollen bei Europas größtem Autobauer in Gefahr sein. Zum Ende der Sommerpause kommt die Bundesregierung heute und morgen zu einer Klausurtagung zusammen. Bei dem Treffen im brandenburgischen Neu-Hardenberg soll der Fokus auf der Frage liegen, wie machen wir die Wirtschaft in Deutschland wieder flott. Außerdem soll es um die Konsequenzen aus den Hitzewellen dieses Sommers gehen.
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1: Mit Chris Wahle. Zwischen Gleisen und Reisehektik zieht jetzt ein Stück Schweden ein. IKEA eröffnet heute einen Pop-Up-Store im Nürnberger Hauptbahnhof. Im Frühjahr war ein erstes Pop-Up im ehemaligen Kaufhof in der Fußgängerzone planmäßig geschlossen worden. Jetzt bekommt der Möbelriese eine neue Bühne mitten im Einkaufsbahnhof. Geplant sind ausgewählte Lieblingsprodukte, ein Planungsbereich und schwedische Lebensmittel zum Mitnehmen. Was es dagegen nicht gibt? Rückgaben, Reklamationen und Bistro. Heißt, auf die typischen Hotdogs müssen Kunden also verzichten. Wie lange der Laden bleibt, lässt IKEA offen. Klar ist nur, das Angebot ist auf kurze Zeit angelegt. Für Nürnberg ist das trotzdem ein kleines Signal. Denn eine eigene große IKEA-Filiale hat die Stadt bis heute nicht.
2: Dankeschön, Chris.
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2: Good morning zu euch auf die Straßen. Machen wir's fix. Wie ich sehe, sehe ich nix. Alles fein. Ihr solltet gut durchkommen. Geblitzt wird so früh am Morgen auch nicht. Wenn ihr unterwegs seid und sagt, Kollege, da bist du falsch informiert. Ich habe doch ein mobiles Fotostudio gesehen. Dann klingelt gerne durch. 08000 97 1 97 1. Sagt mir, wo das steht. Dann wissen's kurz danach auch alle anderen. Danke und gute Fahrt. Aktuell kommen wir noch trockenen Fußes rein in den Dienstag. Im Verlauf unseres Mittags kann das heute ein bisschen anders aussehen. Da sind ein paar dicke, dunkle Wolken auf dem Weg zu uns, die dann ein bisschen nass fallen lassen. Das Ganze bei aktuell milden 16 Grad. Die haben wir gemessen in Karolsburg und Ammerndorf. 16 sind es auch bei euch in Reichelsdorf. Und da geht noch ein bisschen was nach oben. 21, 22 an der Spitze. Und durch den Tag kommt dann aber doch auch immer wieder die Sonne durch.
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2: Um 6.33 Uhr. Einen wunderschönen guten Morgen. Treibend, stampfender, gute Laune 70er zum gut reinkommen in den zweiten Tag der Woche. Gleich dabei Bruce Springsteen, Glory Days und vorher dieser Monster 70er. Epischer Meilenstein der Musikgeschichte, Deep Purple, Smoke on the Water.

Days auf Gong 97.1 um 20 vor 7. Wunderschönen Dienstag. Morgen, Freunde, die glorreichsten Tage aller Zeiten sind ja wohl Urlaubstage. Und ist euch schon mal aufgefallen, dass beim Zurückfahren aus dem Urlaub die Zeit deutlich schneller vergeht? Das Ganze nennt sich Return-Trip-Effekt und wurde jetzt sogar wissenschaftlich untermauert. Die Rückfahrt aus dem Urlaub kommt einem angeblich bis zu 22% kürzer vor, denn bei der Hinfahrt hat man mehr Vorfreude und bei der Rückfahrt kennt man im Normalfall die Strecke schon und braucht dann nicht mehr ganz so viel Aufmerksamkeit dafür. Egal, ob ihr jetzt gerade auf dem Weg in den Urlaub oder vom Urlaub zurückkommt oder einfach ganz regulär in die Arbeit fahrt, ich bin bei euch mit einem ganz gediegenen zum Runterkommen Hymn auf Gong 97.1 mit Join Me. Good morning.

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Rockin' Birthday an den längsten Schlabberlappen im Rockbusiness. Fantastischen Dienstagmorgen, 10 Minütchen vor 7. Der Bassist und Co-Sänger von Kiss, Gene alias The Demon Simmons, wird heute 77 Jahre jung. Das Ständchen darf er sich selbstverfreilich selber singen und da wird er jetzt vermutlich gar nicht so happy sein, denn wir gönnen uns I Was Made For Loving You und den fand er selbst nie wirklich geil, denn er war nicht begeistert von der Art und Weise, wie er singen sollte. Zitat: Really, I'm gonna sing like my grandmother, zu Deutsch. Wirklich, ihr wollt, dass ich so singe wie meine Oma? Simmons kann den Erfolg dieses Songs überhaupt nicht nachvollziehen. Er stand regelmäßig auf der Bühne, wie er selber sagt, und hat sich während des Spielens gedacht: Kill me now.

Genau. Zu Deutsch, ich möchte quasi gerne gerade woanders sein. Nichtsdestotrotz gönnen wir uns dieses Monster-Meisterwerk jetzt auf Gong 97.1 und sagen damit Happy Rockin' Birthday, Gene, the Demon Simmons!

0: Ein Minütchen vor sieben, einen wunderschönen Dienstagmorgen. Hat man fast das Gefühl, dass Bono zum Ende des Textblatts hin irgendwie, ja, die Lyrics ausgegangen sind. You too, Vertigo, und brüllen uns auch gleich Van Halen in den Gehörgang. Why can't this be love? Gute Laune 80er hier auf Gong 97.1 und direkt davor BTO, you ain't seen nothing yet.
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7: Ich bin Stefan Schütz. Guten Morgen. Das Bezahlen ohne Bargeld wird immer beliebter. Am häufigsten kommt dabei die Girocard zum Einsatz. Sie hat im ersten Halbjahr Rekordzahlen erzielt, wurde rund 4,21 Milliarden Mal genutzt. Ursula Winkler berichtet.
8: Die Bankkarte ist beim bargeldlosen Zahlen das am meisten genutzte Zahlungsmittel. Die Menschen zahlen zunehmend auch kleine Beträge, etwa beim Bäcker, am Kiosk oder Automaten, gerne mit Karte. Bald soll sie neue Funktionen bekommen. Im kommenden Jahr soll es etwa auch möglich werden, Mietwagen oder Hotelzimmer mit Girocard zu buchen. Bisher braucht man dafür eine Kreditkarte.
7: Immer mehr alte Menschen und steigende Kosten treiben die Ausgaben der Pflegeversicherung nach oben. Laut AOK-Chefin Reimann droht im nächsten Jahr ein Minus in Höhe von 8 Milliarden Euro. Sie sagte der Funke Mediengruppe, wenn die entstehenden Löcher nicht schnell gestopft würden, etwa durch Bundesmittel, dann würden die Abgaben für die Pflegeversicherung bald wieder steigen. Baustellen, Krankheitsfälle, Unwetter, das und andere Gründe haben im ersten Halbjahr zu zahlreichen Ausfällen von Fernzügen geführt. In diesem Zeitraum fiel jeder Zwölfte ganz oder zumindest auf einem Teil der Strecke aus. Das teilte das Verkehrsministerium auf Anfrage der Grünen mit. In den ersten 6 Monaten dieses Jahres waren damit weniger als 60% der Fernzüge pünktlich. Das offizielle Pünktlichkeitsziel der Deutschen Bahn im Fernverkehr liegt bei 70% bis zum Jahr 2029.
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9: Mit Chris Wahle. Auf dem Nürnberger Volksfestplatz wird kräftig gewerkelt. Am Freitag beginnt das 200. Herbstvolksfest. Bis dahin müssen alle Fahrgeschäfte, Buden und Bierzelte aufgebaut sein. Zum Jubiläum gibt es nicht nur Fahrgeschäfte, Festbier und Volksfestschmankerl. Es gibt auch eine spektakuläre Hochseilshow und einen Historienbereich, wo sich 200 Jahre Volksfestgeschichte erleben lassen. Schaustellerchef Lorenz Kalb kann's kaum

0: kaum erwarten.
1: Ja, die Vorfreude ist richtig gut. Am Freitag geht's los. Um 17 Uhr startet der große Festzug. 1000 Meter ist unser Festzug lang und vor der Wilden Maus, vor der größten Achterbahn, die es weltweit gibt, machen wir einen Anstich Open Air und dann geht das Fest richtig los.
0: Bis zum 13. September gibt's auf dem Festplatz am Dorzenteich dann jede Menge Attraktionen und Kulinarik.
2: Dankeschön, Chris.
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2: Guten Morgen, soll ich auf die Straßen, soweit alles grün. Ihr solltet gut durchkommen, aber geblitzt wird aktuell in Fürth in der Seeackerstraße. Habt ihr noch mehr für mich, dann klingelt gerne durch. 08000 97 1 97 1. Danke und gute Fahrt. Rockenden Fußes geht's durch unseren Dienstagmorgen. Allerdings ändert sich das zum Mittag. Da ziehen ein paar dicke dunkle Wolken auf. Da kann's mal wieder ein bisschen nass werden. Stellenweise kommt aber auch da immer wieder Sonne durch. Das Ganze bei aktuell 17 Grad, gemessen bei euch in Feucht und Wendelstein. 16 sind's bei euch in Rückersdorf. Auch da klettern wir heute noch auf unsere Maxi-Werte von 22 Grad nach oben.
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2: Um 4 nach 7, einen fantastischen Dienstag. Freunde, es wird langsam aber sicher wieder Zeit, euren Anzug und die schönsten Kleider aus dem Schrank zu kramen, denn die Mr. und Mrs. Nürnberg-Wahl steht wieder bevor. Wieso, weshalb, warum, was da los ist, verrate ich euch nach zwei Songs, die da wären. Van Halen, Why Can't This Be Love? Und vorher dieser quirlige, gute Laune 70er. BTO, You Ain't Seen Nothing Yet. Good morning.

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Im Rampenlicht stehen und bei sämtlichen VIP-Veranstaltungen schön Kaviar schnabulieren und Sektchen schlürfen, das klappt. Denn Nürnberg sucht aktuell wieder Mr. und Mrs. Nürnberg. Bewerbungsphase läuft, sobald ihr zwischen 18 und 40 seid und in der Metropolregion wohnt, könnt ihr euch bewerben. Das große Finale und die Entscheidung gibt's dann am 24.10.26 in der Kia Metropolarena. Wahnsinn, Glitzer und Glamour für Nürnberg. Und in diese Richtung lassen wir es scheppern. Gert Charlotte auf Gong 97.1. Ah, just wanna live. Good morning.

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0: Wunderschönen Dienstagmorgen, 20 nach 7 und damit ist es wieder Zeit zum Rätseln.
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0: Auch heute Morgen hat uns unser Rockbarde einen der größten Klassiker aller Zeiten in die altertümliche Sprache übersetzt, damit wir fröhlich miträtseln können. Und das hat heute so geklungen.
2: 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Tobst spielend durch die Gassen und wirst dereinst ein Mann von Gewicht und Ruf. 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Trittst deine Blechbüchse über das Pflaster hinweg und singst dabei: Wir werden, ja, wir werden dich erschüttern. Wir werden, ja, wir werden dich erzittern lassen.
0: Habt ihr schon eine Idee, welcher Song das sein könnte? Dann klingelt durch 08000971971. Schauen wir mal, ob ihr richtig liegt. Und dann gibt's natürlich wie immer das Versprechen. Kommt ihr auf den Song, spiele ich ihn auch. In der Zwischenzeit gönnen wir uns Green Day, Basket Case auf Gong 97.1. Good morning.

0: schönen Dienstagmorgen, 7:30 auf der Uhr und manchmal, muss ich einfach sagen, hab selbst ich ja mal einen guten Einfall. Wir zocken aktuell, Rock in edler Sprache, sind mittendrin in der Ausgabe und ich hol mir doch gleich einfach mal unsere frisch gebackene Volksfestkönigin Lorena Hofmann, die rennt ja hier noch im Studio rum, die schnapp ich mir gleich einfach und dann zocken wir mit ihr gemeinsam eine Runde und vielleicht kommt sie ja drauf, wenn nicht, dann dürft ihr lösen. Ich spiele euch den Ding nochmal vor, den Song, um den es heute geht.
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0: Na, schauen wir mal, ob unsere neue Volksfestkönigin da gleich draufkommt. Wenn nicht, seid ihr gefragt, Freunde, jetzt schon mal grübeln, welcher Song das sein könnte. Und in der Zwischenzeit gibt's dann gleich auch die größten Klassiker aller Zeiten. Da habe ich Genesis dabei, den gute Laune Odatscherer Invisible Touch auf Gong 97.1.
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9: Ich bin Stefan Schütz. Guten Morgen. Das Bezahlen ohne Bargeld wird immer beliebter.

0: Fehler. Am häufigsten kommt dabei die Girocard zum Einsatz. Sie hat im ersten Halbjahr Rekordzahlen erzielt, wurde rund 4,21 Milliarden Mal genutzt. Ursula Winkler berichtet.
1: Die Bankkarte ist beim bargeldlosen Zahlen das am meisten genutzte Zahlungsmittel. Die Menschen zahlen zunehmend auch kleine Beträge, etwa beim Bäcker, am Kiosk oder Automaten, gerne mit Karte. Bald soll sie neue Funktionen bekommen. Im kommenden Jahr soll es etwa auch möglich werden, Mietwagen oder Hotelzimmer mit Girocard zu buchen. Bisher braucht man dafür eine Kreditkarte.
0: Immer mehr alte Menschen und steigende Kosten treiben die Ausgaben der Pflegeversicherung nach oben. Laut AOK-Chefin Reimann droht im nächsten Jahr ein Minus in Höhe von 8 Milliarden Euro. Sie sagte der Funke Mediengruppe, wenn die entstehenden Löcher nicht schnell gestopft würden, etwa durch Bundesmittel, dann würden die Abgaben für die Pflegeversicherung bald wieder steigen. Baustellen, Krankheitsfälle, Unwetter, das und andere Gründe haben im ersten Halbjahr zu zahlreichen Ausfällen von Fernzügen geführt. In diesem Zeitraum fiel jeder Zwölfte ganz oder zumindest auf einem Teil der Strecke aus. Das teilte das Verkehrsministerium auf Anfrage der Grünen mit. In den ersten 6 Monaten dieses Jahres waren damit weniger als 60% der Fernzüge pünktlich. Das offizielle Pünktlichkeitsziel der Deutschen Bahn im Fernverkehr liegt bei 70% bis zum Jahr 2029.
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3: Mit Chris Wahle. In knapp 4 Monaten ist Heiligabend und in Nürnberg können sich Weihnachtsfans ab sofort auf die sinnliche Zeit einstimmen. Die VAG hat den Ticketverkauf für die traditionellen Glühweinfahrten in den Oldtimer Straßenbahnen geöffnet. Für 27 Euro bekommen die Fahrgäste eine winterliche Stadtrundfahrt inklusive Glühwein oder Kinderpunsch, Lebkuchen und einer Sammeltasse. Die Tour führt vorbei am Wördersee in den Stadtteil Mögeldorf, durch die Südstadt, vorbei an der Peters- und Christuskirche und endet am Hauptbahnhof. Die weihnachtlichen Touren starten am 27. November, immer mittwochs bis sonntags.
4: Dankeschön, Chris.
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4: Guten Morgen zu euch auf die Straßen. Ich habe einen Blitzer für euch, der steht in Fürth in der Seeackerstraße. Ansonsten sollte alles fein sein, ihr solltet gut durchkommen. Wenn dem nicht so ist, lasst's mich wissen. 08000 97.1 97.1. Dann wissen nämlich auch kurz danach alle anderen, wo sich der Verkehr zwickt. Danke und gute Fahrt. Aktuell trockener Sonne-Wolken-Mix für Franken bei 16 Grad. Die haben wir gemessen bei euch in Leinburg und Diepersdorf. Wir klettern heute noch auf 21, 22 Grad nach oben. Und mit trocken ist es leider über den Mittag erstmal wieder vom Tisch. Da ziehen ein paar dicke, dunkle Regenwolken auf und da wird es dann wieder ein bisschen nasser.
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4: Um kurz nach 7:30 einen fantastischen Dienstagmorgen. Wir zocken Rock in edler Sprache und das heute mit Special Studiogast, unsere frisch gebackene Volksfestkönigin Lorena Hofmann. Guten Morgen.
5: Servus.
4: Unser Rockbarde hat uns wieder einen Song in die altertümliche Sprache übersetzt. Das sollte für dich als Königin ja kein Problem sein. Im Idealfall sagst du mir gleich, welcher Song das ist. Wenn nicht, mache ich nochmal die Leitung für ganz Franken auf. Okay?
5: Okay, los geht's.
4: Okay, wir hören rein, was er uns da heute auf den Teller gezaubert hat.
6: Trittst deine Blechbüchse über das Pflaster hinweg und singst dabei: Wir werden, ja, wir werden dich erschüttern. Wir werden, ja, wir werden dich erzittern lassen.
4: Hast du schon eine Idee?
5: Nee, tatsächlich überhaupt nicht.
4: Ja, ist ein bisschen knifflig. Dann fragen wir einfach nach unter Leitung 2. Good morning.
7: Hi, guten Morgen. Sind es die Scorpions mit Rocky Like a Hurricane?
4: Nein, schade, auch leicht vorbei. Lorena, damit bald zurück zu dir. Du, pass auf, der Song läuft auch sehr oft in Bierzelten. Öhrchen gespitzt. Warte, wir machen es heute ein bisschen unkonventionell.
5: We will rock you.
4: Ja, yeah. Natürlich. Das ist die Auflösung. Mit ganz, ganz, ganz minimaler Hilfestellung, aber trotzdem 1 mit Sternchen. Und ich bin mir sicher, dich wird man dann bestimmt auch irgendwo beim Hopfen-Kaltschalen trinken, ja, mal zum Anstoßen antreffen.
5: Auf jeden Fall.
4: Perfekt. Danke dir, Lorena Hoffmann, die frisch gebackene, niegelnagelneue Nürnberger Volksfestkönigin. Danke, dass du da warst.
5: Dass ich hier sein durfte.
4: Immer gerne. Die nächste Ausgabe Rock in edler Sprache zocken wir am Donnerstag um 20 nach 7. Und jetzt werden Wetten eingelöst. Ihr, beziehungsweise stellvertretend Lorena, hat es erraten. Und deswegen gönnen wir uns Queen, We Will Rock You. 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

Hattet ihr schon mal so einen richtig, richtig geilen Ich hab's dir doch gesagt, Moment? Ah, es gibt nichts Befriedigenderes. Fantastischen Dienstag, Gong 97.1 hier, 10 vor 8. Genau so einen Ich hab's dir doch gesagt, Moment, konnte jetzt Wolfgang Van Halen verbuchen, der Sohn von Eddie Van Halen. Denn genau dieser Name ist Fluch und Segen zugleich. Er steht immer so ein bisschen im Schatten des Namens seines Vaters und das, obwohl er eine eigene Band hat, nämlich Mamas. Vor 5 Jahren hat so ein Typ online getwittert, hey, Wolfgang Van Halen, ich gebe dir 5 Jahre, dann coverst du doch sowieso nur noch die Songs deines Vaters. Wolfgang hat gesagt, nee, Kollege, ich nehme die Wette an und hat gesagt, pass auf, in 5 Jahren veranstalte ich ein Konzert, ich lade dich ein, erste Reihe und ich werde dir links und rechts um die Ohren die Mucke hauen und es wird kein einziger Van Halen Song dabei sein. Gesagt, getan, dieses Konzert war gestern, damit geht dieser Wettpunkt, dieser Ich hab's dir doch gesagt Moment, sowas von dermaßen an Wolfgang Van Halen. On top hat er sogar noch ein geiles Zitat gedroppt, nämlich wie mein Vater einst meinte, ich scheitere lieber mit meiner eigenen Mucke, als mit der Musik eines anderen Erfolg zu haben. Finde ich sehr, sehr geil, finde ich eine ganz starke Message und deswegen Chapeau und fetten Respekt an Wolfgang Van Halen.

0: Fantastischen Dienstag, gute Laune Nummer auf Gong 97.1, Zero Dive Lion, Sei May Charmed live. Und wo die gute Laune aktuell bisschen in Schieflage geraten ist, ist in Lichtenreuth, Nürnberg, Hasenburg. Da gibt es nämlich aktuell eine absolut krabbelnde Plage, die sau wehtut. Was denn da los ist, da hören wir gleich rein um 10 nach 8 und vorher gönnen wir uns die größten Klassiker aller Zeiten. Da habe ich The Sweet dabei, Love is Like Oxygen auf Frankens Classic Rock Sender.
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7: Ich bin Stefan Schütz. Guten Morgen. Der Fall um einen geplanten Anschlag auf den Flughafen Halle-Leipzig weitet sich aus. Medienberichten zufolge fanden Ermittler vor einigen Tagen unweit des Airports eine dritte Drohne und Sprengstoff. Es soll sich um 50 Gramm des hochexplosiven Sprengstoffs Hexogen gehandelt haben. Der Fund der bisher bekannten Sprengstoffdrohne Anfang August hatte für großes Aufsehen gesorgt. Pünktlich wie die Eisenbahn, von diesem Spruch aus der Vergangenheit ist nicht mehr viel übrig. Im ersten Halbjahr fiel fast jeder 12. Fernzug ganz oder auf einem Teil der Strecke aus. Diana Kramer berichtet.
8: Auch die angepeilte Pünktlichkeitsquote von 60% wird wohl im laufenden Jahr verfehlt. Und die Generalsanierung der Strecken, die zumindest auf lange Sicht Verbesserung bringen sollte, stockt. Aus Sicht der Grünen liegen die Probleme aber nicht nur auf den Strecken. Sie fordern auch eine präventive Instandsetzung der Züge. Bahn und Bundesregierung dürften nicht tatenlos zusehen, wenn immer mehr Fernzüge unpünktlich sind oder ganz ausfallen.
7: Offenbar soll im nächsten Jahr die Zuckersteuer eingeführt werden und damit ein Jahr früher als geplant. Das berichtet die Bild-Zeitung und beruft sich auf ein Papier aus dem Finanzministerium. Unter anderem soll demnach die Abgabe auch auf Säfte, Milchgetränke oder Zero-Getränke erhoben werden. Die Zuckersteuer könnte Getränke spürbar teurer machen. Allerdings hat sie in anderen Ländern auch dazu geführt, dass die Hersteller den Zuckergehalt gesenkt haben.
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9: Mit Chris Wahle. Zwischen Gleisen und Reisehektik zieht jetzt ein Stück Schweden ein. IKEA eröffnet heute einen Pop-Up-Store im Nürnberger Hauptbahnhof. Im Frühjahr war ein erster Pop-Up im ehemaligen Kaufhof in der Fußgängerzone planmäßig geschlossen worden. Jetzt bekommt der Möbelriese eine neue Bühne mitten im Einkaufsbahnhof. Geplant sind ausgewählte Lieblingsprodukte, ein Planungsbereich und schwedische Lebensmittel zum Mitnehmen. Was es dagegen nicht gibt, Rückgaben, Reklamationen und Bistro. Heißt, auf die typischen Hotdogs müssen Kunden also verzichten. Wie lange der Laden bleibt, lässt IKEA offen. Klar ist nur, das Angebot ist auf kurze Zeit angelegt. Für Nürnberg ist das trotzdem ein kleines Signal, denn eine eigene große IKEA-Filiale hat die Stadt bis heute nicht.
0: Dankeschön, Chris.
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0: Grüße zu euch auf die Straßen, aktuell alles fein, der Verkehr flutscht, aber geblieben.

0: wird Fürth, Würzburger Straße einwärts und nochmal Fürth-Seeackerstraße. Habt ihr doch irgendwo eine Stelle entdeckt, wo sich der Verkehr ein bisschen zwickt? Dann lasst es mich wissen. 08000 97 1 97 1. Dankeschön und kommt gut durch. Aktuell haben wir einen trockenen Sonne-Wolken-Mix über uns. Das Ganze bei 17 Grad in Mögeldorf und Erlenstegen. 16 sind es bei euch in Schweinau. Auch da geht es heute noch auf unsere Maxi-Werte von 22 Grad nach oben. Und vor allem zum Mittag hin ziehen dann heute dicke, dunkle Wolken auf. Da wird es wieder ein bisschen nass. Im Verlauf unseres Nachmittags klart es dann aber immer wieder auf. Da kommt dann hin und wieder auch ein bisschen Sonne zurück.
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0: Alles dreht sich, alles bewegt sich, jeder übergibt sich, doch das gibt sich. Es wird wieder angepfiffen, das Nürnberger Herbstvolksfest. Und wir haben passend dazu auch eine frisch gekürte, niegelnagelneue Nürnberger Herbstvolk- oder Nürnberger Volksfestkönigin. So rum ist der Titel richtig. Lorena Hofmann, und die hole ich mir gleich nochmal ins Rockstudio. Frag da mal ein bisschen nach, wer sie ist, wie dieses Amt überhaupt abläuft. Das Ganze machen wir um 10 vor halb. Und vorher machen wir ein bisschen epische Musik. Whitesnake auf Gong 97.1 aus dem Jahr 87. Here I go again.

Sie krabbeln umeinander, lockern Bodenplatten durch ihre Bauten und fallen auch sonst negativ auf, durch zum Beispiel Bisse. Fantastischen Dienstagmorgen, 8:12 auf der Uhr. Unmengen an Ameisen machen Anwohnern in Nürnberg-Hasenburg aktuell das Leben schwer, denn die große Drüsenameise hupft da gerade aktuell umeinander, ist eine eingeschleppte Art und unkontrolliert vermehrt die sich aktuell in alle Richtungen. Deswegen wurden jetzt schon Ameisenexperten der Uni Bayreuth eingeflogen. Da gibt es nämlich auch einen Haufen Spielplätze. In Lichtenreuth ist ja gleich nebendran, soll jetzt auch noch eine neue Schule gebaut werden. Da muss man natürlich gucken, dass man vielleicht doch noch irgendwie eine Lösung findet. Vielleicht kriegen die Experten das ja irgendwie auf die Kette, die kleinen Krabbler zurück in den Wald zu lotsen. Ich drücke euch auf jeden Fall die Daumen und bin jetzt mit einem gediegenen 80er bei euch, quasi zum Versorgen der Ameisenbisse. Einer, der uns runterbringt auf Gong 97.1, Steve Winwood, back in the high life again.

0: Wunderschönen Dienstagmorgen, kniet nieder, denn Nürnberg hat eine neue Königin. Gong 97.1 hier um 20 nach 8. Wir haben eine neue Volksfestkönigin, sie heißt Lorena, ist 30 Jahre jung und hat mich mit Amtseintritt einfach mal direkt im Gongstudio besucht. Servusle, guten Morgen, Lorena.
1: Guten Morgen.
0: Frisch gekürt, das Krönchen glänzt noch. Bist heute schon mit der wilden Maus vorgefahren hier vors Rockstudio?
1: Nix, Schmari. Ich wurde gefahren tatsächlich.
0: Ah ja, aber als Königin ist es ja perfekt.
1: Ja.
0: Was sind denn so deine Aufgaben dann?
1: Ich muss sagen, mein Amt lebt halt meiner Meinung nach einfach von Herzlichkeit und der Begegnung mit Menschen. Und mir ist es einfach extrem wichtig, einfach auch mal die Menschen, die so im Hintergrund von Volksfest stehen, mal ein bisschen mehr in den Vordergrund zu rücken. Das sind einfach die Schaustellerfamilien, weil die stecken da extrem viel Herzblut rein. Und ich möchte einfach das Volksfest repräsentieren. Und ich liebe es einfach generell, neue Persönlichkeiten kennenzulernen. Deswegen kommt gerne immer auf mich zu.
0: Wie fühlt sich das denn jetzt so an, als Königin quasi durch die Lande zu ziehen?
1: Also ist ein sehr, sehr unglaubliches Gefühl. Also ich hätte nie damit gerechnet, weil ich hatte super tolle, liebe Mitstreiterinnen. Deswegen freue ich mich umso mehr, dass sie sich alle für mich entschieden haben, ich sie überzeugt habe mit meiner Art und bin jetzt einfach total gespannt und ja, lass einfach alles so auf mich zukommen, würde ich sagen.
0: Einfach locker vom Hocker. Und du, wir bleiben auf dem Volksfest. Was ist denn dein Lieblingsfahrgeschäft? Hast du eins?
1: Was auf jeden Fall für mich immer dazugehören muss, ist Riesenradfahrt. Einfach eine tolle Aussicht über den Volksfestplatz, einfach wunderschön. Und Kettenkarussell gehört für mich auch immer dazu.
0: Der
1: und
0: Klassiker.
1: Auf jeden Fall die wilde Maus. Also da haben wir ja eine richtig krasse Attraktion dieses Jahr und auf die freue ich mich auch schon ganz besonders.
0: Wir sollten also, warum genau alle hinkommen?
1: Einfach pure Lebensfreude vor Ort erleben, Spaß haben, unvergessliche Momente genießen und ja, einfach den Tag auch schön ausklingen lassen.
0: Danke dir, Lorena.
1: Bitte.
0: Dienstbeginn für Lorena ist dann quasi diesen Freitag, denn da wird das Nürnberger Herbstvolksfest angepfiffen und da reißen wir wieder erfetzen Gaudi vom Stapel.

0: Good morning in the morning, 8.29 Uhr und Freunde, stellt euch mal vor, ihr wollt eine Band verlassen, eure Herzensband quasi und der letzte Song, der quasi in der Setlist steht, also sozusagen euer letzter Song mit dieser Band, den verpasst ihr, weil ihr vorher einen dummen Mist gemacht habt auf der Bühne, hingefallen seid, euch die Nase gebrochen habt und dummerweise beim letzten Song ohnmächtig seid. Genau das ist unserem heutigen Geburtstagskind passiert. Wer, wieso, weshalb, warum, verrate ich euch um 10 vor 9. Und vorher gibt's die Mitsing-Nummer von Marillion auf Gong 97.1. Kaylee, außerdem der Soundtrack des Sonnenscheins. Lynyrd Skynyrd, Sweet Home, Alabama.
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8: Ich bin Stefan Schütz. Guten Morgen. Der Fall um einen geplanten Anschlag auf den Flughafen Halle-Leipzig weitet sich aus. Medienberichten zufolge fanden Ermittler vor einigen Tagen unweit des Airports eine dritte Drohne und Sprengstoff. Es soll sich um 50 Gramm des hochexplosiven Sprengstoffs Hexogen gehandelt haben. Der Fund der bisher bekannten Sprengstoffdrohne Anfang August hatte für großes Aufsehen gesorgt. Pünktlich wie die Eisenbahn, von diesem Spruch aus der Vergangenheit ist nicht mehr viel übrig. Im ersten Halbjahr fiel fast jeder 12. Fernzug ganz oder auf einem Teil der Strecke aus. Diana Kramer berichtet.
9: Auch die angepeilte Pünktlichkeitsquote von 60% wird wohl im laufenden Jahr verfehlt. Und die Generalsanierung der Strecken, die zumindest auf lange Sicht Verbesserung bringen sollte, stockt. Aus Sicht der Grünen liegen die Probleme aber nicht nur auf den Strecken. Sie fordern auch eine präventive Instandsetzung der Züge. Bahn und Bundesregierung dürften nicht tatenlos zusehen, wenn immer mehr Fernzüge unpünktlich sind oder ganz ausfallen.
8: Offenbar soll im nächsten Jahr die Zuckersteuer eingeführt werden und damit ein Jahr früher als geplant. Das berichtet die Bild-Zeitung und beruft sich auf ein Papier aus dem Finanzministerium. Unter anderem soll demnach die Abgabe auch auf Säfte, Milchgetränke oder Zero-Getränke erhoben werden. Die Zuckersteuer könnte Getränke spürbar teurer machen. Allerdings hat sie in anderen Ländern auch dazu geführt, dass die Hersteller den Zuckergehalt gesenkt haben.
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10: Mit Chris Wahle. Noch 3 Tage, dann beginnt das 200. Nürnberger Herbst.

0: Volksfest. Der Aufbau auf dem Festplatz am Dürzenteich läuft aktuell auf Hochtouren, denn am Freitag muss alles fertig sein. Die Fahrgeschäfte kommen nach und nach von überall her, so Schaustellerchef Lorenz Kalb.
1: Es gibt ja manche, die kommen aus Straubing oder aus Neumarkt und die waren schon vor einer Woche zu Ende. Die sind also praktisch jetzt schon ziemlich aufgebaut, Gott sei Dank. Weil wenn alle 170 Beschicker jetzt gleichzeitig kämen, das wäre lustig. Es kommt vom Ausland Geschäfte gefahren. Es klappt schon immer wieder, aber es ist schon dann ziemlich hektisch.
0: Am kommenden Freitag beginnt das Jubiläumsvolksfest mit einem großen Festzug und dem traditionellen Bieranstich durch den Oberbürgermeister.
2: Dankeschön, Chris.
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2: Guten Morgen, soll ich auf die Straßen? Da liegt aktuell ein bisschen was rum. Südwesttangente Nürnberg Richtung Fürth in der Einfahrt Nürnberg-Leinreuth. Gefahr durch mehrere Holzbretter auf der Fahrbahn. Rüber auf die A3 Würzburg Richtung Nürnberg zwischen Nürnberg-Nord und Nürnberg-Beringersdorf. Da liegt ein Unterlegkeil auf der Fahrbahn. Außerdem habe ich noch zwei Blitzer für euch. Beide in Fürth. Einmal Seeackerstraße und Würzburger Straße einwärts. Habt ihr noch mehr für mich? Noch ein paar Holzbretter? Dann klingelt gerne durch 08000 97 1 97 1. Dankeschön. Es wird immer dusterer, es zieht immer mehr zu am Himmel über uns. Das Ganze bei aktuell 17 Grad, die haben wir gemessen vor der Meistersingerhalle und am Dianaplatz. Ein bisschen was geht noch, 22 Grad heute an der Spitze. Aber die nächsten Stündchen kann immer wieder ein bisschen nass dabei sein. Ab Nachmittag soll sich das Spiel dann wieder umkehren, da soll es wieder ein bisschen auflockern. Da kriegen wir dann wieder ein bisschen Sonne ab.
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2: Um 8.35 Uhr einen fantastischen Dienstag. Bis es dann wieder aufklart und wieder die Sonne, unsere Glitzermurmel, ein bisschen durchkommt, gönnen wir uns halt einfach die musikalische Sonne. Sweet Home Alabama von Lynyrd Skynyrd. Habt einen fulminanten Vogelwild und vor allem fantastischen Dienstag. Morgen!

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Fantastischen guten Morgen, Gong 97.1 hier um 20 vor 9. Freunde, ist euch schon mal aufgefallen, dass die Rückreise aus einem Urlaub immer deutlich schneller von der Uhr geht als die Hinreise? Genau dieser Effekt heißt Return-Trip-Effekt und wurde jetzt sogar wissenschaftlich untermauert. Die Hinfahrt, da ist die Vorfreude größer, deswegen kommt es uns länger vor. Und bei der Rückfahrt, da kennen wir meistens die Strecke schon, brauchen deshalb nicht mehr ganz so viel Aufmerksamkeit. Ist eigentlich vollkommen wurscht, ob ihr jetzt in den Urlaub fahrt oder zurück ins wunderschöne Franken kommt oder ganz klassisch einfach in die Arbeit geht. Ich bin mit fetzengeiler Mucke bei euch und wenn ihr euch die kostenlose Gong 97.1 App runterladet, sogar weltweit. Jetzt, 3 Doors Down, it's not my time.

0: Stellt euch mal vor, nach 19 Jahren verlasst ihr eure Herzensband. Der allerletzte Song der Setlist, quasi euer letzter Song, den ihr mit dieser Band live spielen könnt, verpasst ihr, weil ihr mit dem Motorrad auf die Bühne fahrt, hinfallt, euch die Nase brecht und ohnmächtig seid.
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0: Genau das ist unserem heutigen Geburtstagskind passiert. Wir sagen Happy Rockin' Birthday, Rob Halford. Bis 91 stand er bei Judas Priest am Mikrofon, naja, zumindest bis auf halt diesen einen Ausrutscher. Und seit 2003 ist er auch wieder mit an Bord. Ich hoffe, seine Bandkollegen haben ihn ein paar Stützräder ans Moped geschweißt und wir gönnen uns jetzt das Geburtstagsständchen von Rob Halford höchstpersönlich auf Gong 97.1. Judas Priest, Breaking the Law.

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0: Handwerker und um 9 Uhr war immer Brotzeit. Bedeutet, während ihr euch gleich mal ins Pausenbrot beißt und einen Schluck Kaffee gönnt, bin ich bei euch mit feinstem Classic Rock. Gleich aus dem Jahr 86 hier auf Gong 97.1. Genesis, Land of Confusion.
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9: Ich bin Stefan Schütz. Guten Morgen. Nach dem Anschlagsversuch auf den Flughafen Leipzig-Halle sind Sprengstoff und eine weitere Drohne entdeckt worden. Das berichtet unter anderem die Süddeutsche Zeitung. Beides lag demnach 9 Tage nach dem Anschlagsversuch unentdeckt in der Nähe des Flughafens. Anfang des Monats war bereits eine Sprengstoffdrohne an einer Frachtmaschine entdeckt worden. Ein weiteres Objekt hatte ein startendes Flugzeug beschädigt. Bezahlen ohne Bargeld wird immer beliebter. Am häufigsten kommt dabei die Girocard zum Einsatz. Sie hat im ersten Halbjahr Rekordzahlen erzielt, wurde rund 4,21 Milliarden Mal genutzt. Ursula Winkler berichtet.
10: Die Bankkarte ist beim bargeldlosen Zahlen das am meisten genutzte Zahlungsmittel. Die Menschen zahlen zunehmend auch kleine Beträge, etwa beim Bäcker, am Kiosk oder Automaten, gerne mit Karte. Weil Zoll die neue Funktionen bekommen, im kommenden Jahr soll es etwa auch möglich werden, Mietwagen oder Hotelzimmer mit Girocard zu buchen. Bisher braucht man dafür eine Kreditkarte.
9: Eine alternde Bevölkerung und steigende Kosten treiben die Ausgaben der Pflegeversicherung nach oben. Laut AOK-Chefin Reimann droht im nächsten Jahr ein Minus in Höhe von 8 Milliarden Euro. Sie sagte der Funke Mediengruppe, wenn die entstehenden Löcher nicht schnell gestopft würden, etwa durch Bundesmittel, dann würden die Abgaben für die Pflegeversicherung bald wieder steigen.
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11: Mit Chris Wahle. Der Fall um einen versuchten Auftragsmord in Heilsbronn bei Ansbach muss neu verhandelt werden. Der Bundesgerichtshof hat das Urteil jetzt aufgehoben. Hintergrund? Ein möglicher Rechtsfehler bei der Strafzumessung, heißt es. Eine andere Strafkammer am Landgericht Ansbach wird sich den Fall nun erneut vornehmen. Wann, steht noch nicht fest. Der damals 26-jährige Täter war zu 13,5 Jahren Haft verurteilt worden. Laut Urteil hatte er Anfang Februar 2025 den Manager einer Sportmodemarke vor seinem Haus in Heilsbronn niedergestochen und lebensgefährlich verletzt.
0: Dankeschön, Chris.
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0: Grüße zu euch auf die Straßen. Aktuell solltet ihr überall gut durchkommen, aber geblitzt wird Doppelpack in Fürth, Seeackerstraße und Würzburger Straße einwärts. Habt ihr noch mehr gesehen? Lasst mich gerne wissen. 08000 97.1 97.1. Danke euch. Es wird immer dusterer am Himmel über uns. Da kommen aktuell viele Wolken auf uns zu. Über den Mittag wird es heute auch ein bisschen nass. Das Ganze bei aktuell 17 Grad gemessen am Tiergarten und auch in Fischbach. 21 Grad stehen heute an der Spitze. Und morgen und die Tage danach, da geht es wieder ein bisschen höher. Morgen 26, am Donnerstag wieder 30 Grad.
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0: Um 4 nach 9 einen

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0: Hattet ihr schon mal so einen richtig, richtig geilen Ich hab's dir doch gesagt, Moment? Ah, es gibt nichts Befriedigenderes. Fantastischen Dienstag, Gong 97.1 hier um 9:45. Genau so einen Ich hab's dir doch gesagt, Moment, konnte jetzt Wolfgang Van Halen verbuchen, der Sohn von Eddie Van Halen. Denn genau dieser Name ist Fluch und Segen zugleich. Er steht immer so ein bisschen im Schatten des Namens seines Vaters und das, obwohl er eine eigene Band hat, nämlich Mamas. Vor 5 Jahren hat so ein Typ online getwittert, hey, Wolfgang Van Halen, ich gebe dir 5 Jahre, dann coverst du doch sowieso nur noch die Songs deines Vaters. Wolfgang hat gesagt, nee, Kollege, ich nehme die Wette an und hat gesagt, pass auf, in 5 Jahren veranstalte ich ein Konzert, ich lade dich ein, erste Reihe und ich werde dir links und rechts um die Ohren die Mucke hauen und es wird kein einziger Van Halen Song dabei sein. Gesagt, getan, dieses Konzert war gestern, damit geht dieser Wettpunkt, dieser Ich hab's dir doch gesagt Moment, sowas von dermaßen an Wolfgang Van Halen. On top hat er sogar noch ein geiles Zitat gedroppt, nämlich wie mein Vater einst meinte, ich scheitere lieber mit meiner eigenen Mucke, als mit der Musik eines anderen Erfolg zu haben. Finde ich sehr, sehr geil, finde ich eine ganz starke Message und deswegen Chapeau und fetten Respekt an Wolfgang Van Halen.
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0: Barde natürlich zu Gast im Rockstudio und hat uns wieder zum fröhlich Miträtseln einen der größten Klassiker aller Zeiten in die altertümliche Sprache übersetzt. Hat heute Morgen so geklungen.
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0: Habt ihr schon eine Idee? Dann behaltet die im Hinterkopf, denn die Auflösung gibt's gleich um 9:45 und da war heute eine absolute Sonderedition, denn ich hatte auch einen Studiogast zum Miträtseln. Wieso, weshalb, warum, all das um 9:45 nur hier auf Gong 97.1 und vorher noch ZZR, Have You Ever Seen The Rain?
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0: Grüßet euch auf die Straßen, da ist aktuell alles fein. Ihr solltet gut durchkommen, aber geblitzt wird in Fürth in der Seeackerstraße. Habt ihr noch mehr gesehen für mich? Dann lasst mich wissen, 08.097.1. Danke euch. Es zieht immer mehr zu. Von Südwesten her schieben sich dicke, dunkle Regenwolken in die Region. Da wird es in den nächsten Stündchen auch wieder ein bisschen nasser bei aktuell 17 Grad. Gemessen bei euch in Zirndorf und Oberasbach 17 Grad auch in Ammerndorf. 22 heute an der Spitze und die nächsten Tage wird es dafür wieder ein bisschen freundlicher. Morgen mehr Sonne dabei, 25 Grad und am Donnerstag da bis zu 30 Grad.
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1: Heute Morgen haben wir ein bisschen anders gezockt. Ich hatte nicht nur unseren Rockbarden zu Gast, der uns einen Song in die altertümliche Sprache zum Miträtseln übersetzt, sondern als Studiogast auch unsere frisch gebackene, neu gekrönte Volksfestkönigin Lorena Hofmann, die sich direkt im Rätseln versucht hat.
2: Los geht's.
3: Okay. Trittst deine Blechbüchse über das Pflaster hinweg und singst dabei: Wir werden, ja, wir werden dich erschüttern. Wir werden, ja, wir werden dich erzittern lassen.
1: Hast du eine Idee?
2: Nee, tatsächlich überhaupt nicht.
1: Dann fragen wir einfach nach unter Leitung 2. Good morning.
4: Hi, guten Morgen. Sind es die Scorpions mit Rocky Like a Hurricane?
1: Nein, schade, auch leicht vorbei. Lorena, damit bald zurück zu dir. Du, pass auf, der Song läuft auch sehr oft in Bierzelten. Öhrchen gespitzt. Warte, wir machen es heute ein bisschen unkonventionell.
2: We will rock you.
1: Ja, yeah. Natürlich. Das ist die Auflösung. Yeah.

auf Gong 97.1. Absolute Rocklegende, die Dame. Und eine weibliche Rocklegende kommt selten allein. Genau deswegen übernimmt jetzt folgerichtig meine Kollegin Lea das Rockstudio.

Die schmeißt uns die größten, heftigsten und fettesten Klassiker aller Zeiten auf den Teller. Mit dabei Thin Lizzy, The Boys Are Back in Town oder die bärtigen Burschen ZZ Top, Sharp Dressed Man. Ich bin Marc Pöperny, habt einen fulminant, vogelwild und supergeilen Dienstagmittag.

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3: Ich bin Stefan Schütz. Das Bundeskabinett trifft sich nach Ende der Sommerpause zu Beratungen. Es geht um Wirtschaftswachstum, Jobs und die Folgen der Hitzewelle. Bundeskanzler Merz bekommt von allen Seiten Druck, Claudia Wächter berichtet.
4: Kritik bekommt er sogar aus den eigenen Reihen und die Wirtschaft, die fordert, handelt endlich. Es geht also deshalb auch um Themen wie Steuern, Rente, KI und Bürokratieabbau. Und das alles auch noch vor mehreren entscheidenden Landtagswahlen. Der Kanzler will deshalb wohl auch seine Regierung einschwören auf einen neuen Team-Spirit. Gäste hat er aber auch noch eingeladen. Mehrere Wirtschaftsbosse kommen.
3: Der deutsche Staat hat im ersten Halbjahr gut 71 Milliarden Euro mehr ausgegeben als eingenommen. Bezogen auf die gesamte Wirtschaftsleistung lag das Defizit von Bund, Ländern, Gemeinden und Sozialversicherung bei 3,1%. Positiv, so das Statistische Bundesamt, die Wirtschaft ist im zweiten Quartal minimal stärker gewachsen als zunächst angenommen. Der Fall um den geplanten Anschlag auf den Flughafen Halle-Leipzig weitet sich aus. Medienberichten zufolge fanden Ermittler vor einigen Tagen unweit des Airports eine dritte Drohne und Sprengstoff. Es könnte sich um 50 Gramm des hochexplosiven Sprengstoffs Hexogen gehandelt haben, heißt es. Der Fund der bisher bekannten Sprengstoffdrohne Anfang August hatte für großes Aufsehen gesorgt. Weiterhin unklar ist, wer dahinter steckt. In dem Fall ermittelt die Bundesanwaltschaft.
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5: Mit Chris Wahle. Zwischen Gleisen und Reisehektik gibt's am Nürnberger Hauptbahnhof künftig ein Stück Schweden zu erleben. IKEA eröffnet dort heute einen Pop-up-Store. Im Frühjahr war ein erstes Pop-up im ehemaligen Kaufhof in der Fußgängerzone planmäßig geschlossen worden. Jetzt bekommt der Möbelriese eine neue Bühne mitten im Einkaufsbahnhof. Geplant sind ausgewählte Lieblingsprodukte, ein Planungsbereich und schwedische Lebensmittel zum Mitnehmen. Was es dagegen nicht gibt? Rückgaben, Reklamationen und Bistro. Heißt, auf die typischen Hotdogs müssen Kunden also verzichten. Wie lange der Laden bleibt, lässt IKEA offen. Klar ist nur, das Angebot ist auf kurze Zeit angelegt. Für Nürnberg ist das Ganze trotzdem ein kleines Signal, denn eine eigene große IKEA-Filiale hat die Stadt bis heute nicht.
6: Danke dir, Chris.
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6: Und damit Servus zu euch auf die Straßen. Gute Nachrichten. Soweit kommt ihr aktuell überall gut durch, aber es wird geblitzt. Da steht einer in Fürth in der Seeackerstraße. Falls ihr aber noch was entdeckt, Staus oder Blitzer, gebt mir gerne jederzeit kostenlos Bescheid und klingelt bei mir durch unter der 08000 97 1 97 1. Lieben Dank euch und euch weiterhin noch eine gute Fahrt. Ja, nicht so das geilste Urlaubswetter heute. Ziemlich grau ist er, unser Himmel. Ab Mittag ist dann vor allem Regen mit dabei. Dazu messen wir 18 Grad bei euch in Veitsbronn und auch bei euch am Dutzendeich. Und der Gong-Wetter-Trend, morgen dann ein bisschen freundlicher. Nix aus Sonne und Wolken bei einem Topwert von 24 Grad.
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6: Um kurz nach 10 und damit Zeit für ein bisschen Frauenpower hier. Lea hier für euch. Und wir rocken uns gemeinsam durch diesen Dienstagvormittag. Heute ist so ein Wetter, da braucht man am besten gleich drei Outfits. Entweder ist es zu warm, zu kalt, zu nass. Ja, bei mir ist es jetzt der klassische Zwiebellook geworden. Wer sich aber immer weiß, gut anzuziehen, das sind ZZ Top. Hier für euch mit feinstem Classic Rock aus den 80ern. Sharp Dressed Man.
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0: Gong 97.1, Frankens Classic Rock Sender hier. Lea für euch hinter Mikro. Wie schmeckt eigentlich die Stadt Fürth? Genau das können wir seit gestern herausfinden mit dem neuen Schnabulierkärtler. Was genau das ist, das weiß die liebe Sandra Böhm von der Touristinformation.
1: Das Schnabulierkärtler ist eine kulinarische Entdeckungsreise durch Fürth, quasi ein kulinarischer Gutschein. Und man bekommt damit die Möglichkeit, 8 verschiedene Gastronomiebetriebe in der Stadt kennenzulernen und dort jeweils eine kleine Kostprobe zu genießen. Und das Kärtler kann man für 16,50 Euro bei uns in der Touristinformation kaufen.
0: Richtig geile Idee. Also können wir uns einmal quer durch Fürth schlemmen. Und was genau ist denn da alles dabei, Sarah? Worauf können wir uns freuen?
1: Also dabei sind 8 ganz unterschiedliche Betriebe aus Fürth. Dazu zählen die Bagelbude, die kleine Eismanufaktur, der Grüne Baum, das Humser, das Cafisurium, das L'Appetit, das Mary S. Rosenberg Café im Jüdischen Museum und die Stullerei. Und ich möchte nicht zu viel verraten, aber man kann sich auf jeden Fall auf verschiedene Köstlichkeiten freuen, zum Beispiel auf ein Stück Zitronenkuchen oder ein Heiß- oder Kaltgetränk nach Wahl.
0: Falls ihr Bock habt, das Schnabulierkärtler könnt ihr bei der Touristinfo am Bahnhofsplatz kaufen. Lasst es euch schmecken. Schönen Dienstag euch noch. 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

0: Grüße zu euch in die Urlaubsvertretung. Ich weiß, es kann manchmal super anstrengend sein. Plötzlich habt ihr ein paar To-Dos mehr auf eurer Liste. Ich liefere euch ein bisschen Power rüber zum Durchhalten mit dem feinsten Classic Rock. Rein geht's gleich in die nächste halbe Stunde mit Queen und einem geilen 78er mit Don't Stop Me Now. Und hinterher noch ein bisschen entspannter die 4Anners mit Say You Will. Das alles gibt's in ein paar Minuten hier für euch auf Gong 97.1.
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0: Meldung hier hat mich heute richtig gebrochen. Erling Haaland hat seine Wikingermähne abrasiert. Hi, Lea hier für euch auf Frankens Classic Rock Sender. Haaland hat es tatsächlich getan und seine langen blonden Haare abgeschnitten. Ja, auf die Mähne war ich ehrlich gesagt auch ein bisschen neidisch. Jetzt hat er komplett durchgezogen und trägt einen kompletten Buzzcut, einmal komplett abrasiert. Vielleicht hat er auch einfach keinen Bock mehr auf Haare waschen, kann ich auch verstehen. So ist es ein bisschen pflegeleichter. Ist zwar noch ein bisschen ungewohnt, sieht aber eigentlich gar nicht so schlecht aus. Und ich sag's mal so, solange er damit noch genauso gut Tore schießen kann, ist ja alles gut.
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0: Mega romantisch hier mit REO Speedwagon und Can't Fight This Feeling auf Gong 97.1. Es ist jetzt kurz vor 11. Grüße an alle, die diese Woche Urlaub haben. Einfach herrlich. Da könnt ihr mal wieder so richtig schön Zeit nehmen für alles. Lange schlafen, gemütlich frühstücken und einfach mal so ein bisschen runterkommen. Wir sind bei euch und liefern euch den feinsten Classic Rock dazu. Rein geht's gleich in die 11 Uhr Stunde mit T-Rex und Children of the Revolution. Und hinterher noch ein Monster 80er von Joan Jett und The Blackhearts mit ihrer Liebeshymne zum Rock. I Love Rock'n'Roll gibt's gleich hier nach den News auf Gong 97.1.
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1: Ich bin Joshua Heise. Mit Karte bitte. So heißt es immer häufiger an den Kassen. Mehr als 4,3 Milliarden Mal ist die Girocard, oft auch EC-Karte genannt, im ersten Halbjahr bereits genutzt worden. Was dem Handel auffällt, zunehmend werden auch Kleinstbeträge bargeldlos bezahlt. Die Girocard bekommt bald neue Funktionen. Voraussichtlich ab dem Frühjahr 2027 kann man

0: Einwohnerstadt. Der Staatsschutz ermittelt. Schluss mit Erholung. Die Minister der Bundesregierung beraten heute und morgen über die angestoßenen Reformen und über solche, die noch kommen sollen. Ronny Tochraum, was steht auf der Tagesordnung?
1: Wirtschaftsförderung insbesondere, mehr Innovationen, neue Rüstungsprojekte zum Beispiel auch und vieles mehr, die werden schon drankommen. Es sind ja auch Gäste eingeladen aus der Wirtschaft zum Beispiel, aus dem Handwerk, von Startups, KI-Experten auch und die werden schon auf die drängenden Probleme und nötigen weiteren Reformen hinweisen.
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3: Mit Tanja Scholl. Ein Autofahrer ist auf der Flucht vor einer Polizeikontrolle in den Zulauf des Altmühlsees gesprungen und hat einen Großeinsatz auf dem Wasser ausgelöst. Nach der erfolglosen Suche gibt es jetzt ein Lebenszeichen von dem Vermissten. Wie die Polizeiinspektion Gunzenhausen mitteilte, ist er wohl vorgestern bei seiner Familie aufgetaucht, um seine Kleidung zu wechseln. Danach verschwand er wieder. Das Auto des Mannes war nach Angaben der Polizei nicht ordnungsgemäß versichert. Ob das der einzige Grund für die spektakuläre Flucht war, wird laut Polizei noch ermittelt. Zahlreiche Einsatzkräfte hatten danach vergeblich das Wasser und das Ufer nach dem Vermissten abgesucht.
4: Danke dir, Tanja.
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4: Und damit heize euch in die Autos. Ich habe ein kleines Update für euch. Ihr braucht länger auf der A73 Bamberg Richtung Nürnberg. Zwischen Möhrendorf und Erlangen-Nord aktuell 3 Kilometer Stau. Hier kommen 10 Minuten für euch obendrauf. Geblitzt wird auch, und zwar in Erlangen an der Neumühle. Und dann haben wir noch einen in Schwarzenbruck in der Ortsdurchfahrt Richtung Feucht. Und falls ihr jetzt noch was für mich entdeckt, sagt mir gerne jederzeit kostenlos Bescheid und klingelt bei mir durch unter der 08000 97 1 97 1. Grau in Grau haben wir es heute. Viele Wolken unterwegs. Aktuell regnet es auch schon und so bleibt es auch den ganzen Nachmittag. Eine Jacke brauchen wir auch. 18 Grad messen wir bei euch in Weiterndorf und auch bei euch am Plärrer. Und der Gong-Wetter-Trend. Morgen ist die Sonne wieder da. Ein paar lockere Wolken mit dabei bei maximal 24 Grad.
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4: Richtig nervig, aber die Woche gibt's schon wieder Probleme bei der S4. Absolut beliebte Pendlerstrecke zwischen Greilsheim und Nürnberg. Ist auch meine Stammstrecke. Da laufen immer noch Bauarbeiten, zieht sich schon ewig und morgen soll es wieder ein paar Einschränkungen geben. Einfach ätzend. Aber ich bin bei euch und liefere euch gegen den Frust einen geilen 70er. Das sind T-Rex mit Children of the Revolution. Schönen Dienstag euch.
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0: Das war The Suite mit Ballroom Blitz hier auf Gong 97.1, Frankens Classic Rock Sender hier. Und damit schönen Dienstag zusammen. Das Nürnberger Herbstvolksfest steht in den Startlöchern. Diesen Freitag geht's los, wir sind ready. Und wir haben auch ganz frisch eine neue Volksfestkönigin, Lorena Hoffmann. Und sie war heute früh schon zu Gast bei uns im Studio. Wir hören mal ganz kurz rein.
1: Frisch gekürt, das Krönchen glänzt noch. Bist heute schon mit der wilden Maus vorgefahren hier vors Rockstudio?
2: Nix, Mari. Ich wurde gefahren tatsächlich.
1: Ah ja, aber als Königin ist es ja perfekt.
2: Ja.
1: Was sind denn so deine Aufgaben dann?
2: Ich muss sagen, mein Amt lebt halt meiner Meinung nach einfach von Herzlichkeit und der Begegnung mit Menschen. Und mir ist es einfach extrem wichtig, einfach auch mal die Menschen, die so im Hintergrund von Volksfest stehen, mal ein bisschen mehr in den Vordergrund zu rücken. Das sind einfach die Schaustellerfamilien, weil die stecken da extrem viel Herzblut rein. Und ich möchte einfach das Volksfest repräsentieren. Und ich liebe es einfach generell, neue Persönlichkeiten kennenzulernen. Deswegen kommt gerne immer auf mich zu.
1: Wie fühlt sich das denn jetzt so an, als Königin quasi durch die Lande zu ziehen?
2: Also ist ein sehr, sehr unglaubliches Gefühl. Also ich hätte nie damit gerechnet, weil ich hatte super tolle, liebe Mitstreiterinnen. Deswegen freue ich mich umso mehr, dass sie sich alle für mich entschieden haben, ich sie überzeugt habe mit meiner Art und bin jetzt einfach total gespannt und ja, lass einfach alles so auf mich zukommen, würde ich sagen.
1: Einfach locker vom Hocker. Und du, wir bleiben auf dem Volksfest. Was ist denn dein Lieblingsfahrgeschäft? Hast du eins?
2: Was auf jeden Fall für mich immer dazugehören muss, ist Riesenradfahrt. Einfach eine tolle Aussicht über den Volksfestplatz, einfach wunderschön. Und Kettenkarussell gehört für mich auch immer dazu. Und auf jeden Fall die Wilde Maus. Also da haben wir ja eine richtig krasse Attraktion dieses Jahr und auf die freue ich mich auch schon ganz besonders.
1: Wir sollten also, warum genau alle hinkommen?
2: Einfach pure Lebensfreude vor Ort erleben, Spaß haben, unvergessliche Momente genießen und ja, einfach den Tag auch schön ausklingen lassen.
0: So machen wir das doch. Danke dir, Lorena. Wir sind hyped. Am Freitag geht's los und bis dahin überbrücken wir euch die Zeit mit dem feinsten Classic Rock. Das ist The Police mit Every Little Thing She Does Is Magic. Hier für euch auf Gong 97.1.

0: Soundgarden mit Black Hole Sun hier für euch auf Gong 97.1. Grüße an alle Monteure, die heute wieder irgendwo in Franken unterwegs sind. Wir begleiten euch auf den Weg und verkürzen euch die Fahrzeit mit feinstem Classic Rock. Pink Floyd gleich mit dabei mit einem Monster 70er und Another Brick in the Wall. Und davor erst noch Kenny Loggins mit Danger Zone aus den 80ern. Gibt's in ein paar Minuten hier für euch auf Gong 97.1 gleich.
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Nächster Halt, IKEA. Lea hier für euch auf Gong 97.1. Ich liebe diese komische Musik einfach. Naja, egal. Im Nürnberger Hauptbahnhof eröffnet heute ein kleiner Pop-Up-Store von IKEA. Das ist zwar auf der einen Seite echt richtig cool. Da gibt's eine Auswahl an schwedischen Lebensmitteln und weiteren beliebten IKEA-Produkten. Aber auf der anderen Seite ist einfach kein Hotdog-Stand geplant. Dabei wäre das

0: zumindest für mich der einzige Grund, gerade am Hauptbahnhof so nach dem Feiern diesen IKEA-Store überhaupt zu besuchen. Also ohne Hotdog, ohne mich.
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0: Iggy Pop hier richtig wild unterwegs mit Real Wild Child, einem geilen 80er Power Rock hier für euch um kurz vor 12 auf Gong 97.1. Die Eltern von euch kennen's, Sommerferien mit den Kids heißt vor allem, der Kühlschrank ist plötzlich doppelt so schnell leer. Irgendjemand hat immer Hunger. Deswegen Grüße zu euch in die Küchen, lasst euch das Mittagessen schmecken. Wir liefern euch geilen Classic Rock dazu. Rein geht's gleich mit Bon Jovi und Runaway. Und hinterher noch ein absoluter Banger aus den 70ern, The Knack mit My Sharona. Gibt's gleich hier für euch auf Gong 97.1.
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Ich bin Joshua Heise. Die psychische Gesundheit junger Menschen muss mehr in den Mittelpunkt gerückt werden. Das fordert Barmer-Chef Straub angesichts einer aktuellen Jugendstudie, die besagt, dass der Leistungsdruck in der Schule jungen Menschen stark zusetzt. Fast jede zweite Schülerin klagt darüber, bei den Jungs ist es jeder vierte. Auch Stress in der Familie und Einsamkeit belasten die Jugendlichen. Genug geurlaubt. Die Minister der Bundesregierung starten heute mit einem zweitägigen Treffen in Brandenburg.

0: An die Folgen des Klimawandels anpassen.
1: Wirtschaftsministerin Reiche ist wegen eines OP-Termins nicht beim Treffen dabei. Das Auto bleibt das wichtigste Verkehrsmittel in Deutschland. Mehr als 80% nutzen es mindestens einmal pro Woche, zeigt eine Forsa-Umfrage. Zu Fuß gehen liegt mit über 60% auf Platz 2. ÖPNV und Fahrrad nutzt nur jeder Fünfte regelmäßig. Gleichzeitig wächst die Elektromobilität. Jeder 11. Autobesitzer fährt rein elektrisch.
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3: Mit Tanja Scholl. Der Fall um einen versuchten Auftragsmord in Heilsbronn bei Ansbach muss neu verhandelt werden. Der Bundesgerichtshof hat das Urteil jetzt aufgehoben. Hintergrund? Ein möglicher Rechtsfehler bei der Strafzumessung, heißt es. Eine andere Strafkammer am Landgericht Ansbach wird sich den Fall nun erneut vornehmen. Wann steht noch nicht fest. Der damals 26-jährige Täter war zu 13,5 Jahren Haft verurteilt worden. Laut Urteil hatte er Anfang Februar 2025 den Manager einer Sportmodemarke vor seinem Haus in Heilsbronn niedergestochen und lebensgefährlich verletzt.
4: Merci, Tanja.
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4: Und damit Grüße zu euch auf die Straßen. Sieht soweit gut aus. Ihr kommt aktuell überall gut durch. Aber der liebe Nico hat was entdeckt. Nico, was hast du denn für uns?
5: Ich wollte euch einen Blitzer melden, den ihr wahrscheinlich noch nicht habt. Zwischen Altenfurt und Fischbach nach der S-Bahn-Unterführung.
4: Danke dir, Nico. Außerdem steht noch einer in Nürnberg in der Saarbrückener Straße. Dann haben wir einen in Fürth in der Würzburger Straße und einen noch in Erlangen an der Neumühle. Ihr habt mehr, dann gerne her. Staus und Blitzer könnt ihr jederzeit kostenlos bei mir durchgeben. Einfach anrufen unter der 08000 97 1 97 1. Lieben Dank euch. Kommt weiterhin gut und sicher durch. Ziemlich grau ist er, unser Dienstag. Aktuell mega viele Wolken am Himmel unterwegs. Jetzt am Nachmittag kann es auch immer wieder regnen. Dazu messen wir 18 Grad bei euch in Gewitzenhof und auch bei euch in Wendelstein. Und der Gongwettertrend: Morgen ist es dann ein bisschen freundlicher. Mix aus Sonne und Wolken bei einem Topwert von 24 Grad.
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4: Um kurz nach 12 und damit ab in die Mittagspause. Richtig geil für alle, die bei Siemens in der Frankenstraße arbeiten. Bei euch gibt's heute Schweinebraten mit Kloß und Soße für nur 5 Euro. Boah, richtig geil. Ich krieg richtig Hunger. Ich liefere euch fürs Mittagessen feinsten Classic Rock dazu aus den 80ern. Bon Jovi mit Runaway. Guten Appetit.
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Das waren Man at Work mit Who Can It Be Now aus den 80ern hier für euch auf Gong 97.1, Frankens Classic Rock Sender, hier mit Lea. Die absolut geilsten Tage sind definitiv Urlaubstage. Und ist euch schon mal aufgefallen, dass beim Zurückfahren aus dem Urlaub die Zeit deutlich schneller vergeht? Das Ganze nennt sich Return Trip Effekt und wurde jetzt sogar wissenschaftlich untermauert. Die Rückfahrt kommt einem angeblich bis zu 22% kürzer vor. Richtig krass. Liegt wahrscheinlich daran, dass wir bei der Hinfahrt die ganze Zeit auf den Urlaub hinfiebern und zurück kennen wir die Strecke schon und dadurch vergeht die Zeit gefühlt viel schneller. Grüße an der Stelle an alle, die gerade wieder bei uns in der Metropolregion eingetuckert sind. Ich verlängere euren Urlaub.

0: Kurz vor 1:30. Grüße an alle, die gerade ihre Mittagspause im Auto verbringen. Hat auch was. Man hat einfach mal kurz seine Ruhe, kann so ein bisschen runterfahren und muss einfach 5 Minuten mal niemanden sehen. Herrlich. Ich bin bei euch in der Pause und liefere euch über DAB den feinsten Classic Rock rüber. Gleich dabei Peter Gabriel mit Sledgehammer und davor noch eine Portion 70er Power Rock von Electric Light Orchestra und Don't Bring Me Down. Das alles nur hier für euch auf Gong 97.1 gleich.
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0: Gong 97.1, Frankens Classic Rock Sender hier. Lea für euch hinter Mikro. Wie schmeckt eigentlich die Stadt Fürth? Genau das können wir seit gestern herausfinden mit dem neuen Schnabulierkärtler. Was genau das ist, das weiß die liebe Sandra Böhm von der Touristinformation.
1: Das Schnabulierkärtler ist eine kulinarische Entdeckungsreise durch Fürth, quasi ein kulinarischer Gutschein. Und man bekommt damit die Möglichkeit, 8 verschiedene Gastronomiebetriebe in der Stadt kennenzulernen und dort jeweils eine kleine Kostprobe zu genießen. Und das Kärtler kann man für 16,50 Euro bei uns in der Touristinformation kaufen.
0: Richtig geile Idee. Also können wir uns einmal quer durch Fürth schlemmen. Und was genau ist denn da alles dabei, Sarah? Worauf können wir uns freuen?
1: Also dabei sind 8 ganz unterschiedliche Betriebe aus Fürth. Dazu zählen die Bagelbude, die kleine Eismanufaktur, der Grüne Baum, das Humser, das Cafisurium, das L'Appetit, das Mary S. Rosenberg Café im Jüdischen Museum und die Stullerei. Und ich möchte nicht zu viel verraten, aber man kann sich auf jeden Fall auf verschiedene Köstlichkeiten freuen, zum Beispiel auf ein Stück Zitronenkuchen oder ein Heiß- oder Kaltgetränk nach Wahl.
0: Falls ihr Bock habt, das Schnabulierkärtler könnt ihr bei der Touristinfo am Bahnhofsplatz

0: Unsere Rocklady Bette Midler hier für euch mit Beast of Burden um kurz vor eins. Hier ist Frankens Classic Rock Sender Lea hier für euch. Ich weiß, das Wetter lässt so ein bisschen zu wünschen übrig heute, aber für einen Kaffee oder einen Döner in der Breitengasse reicht's auf jeden Fall. Und ich begleite euch und bin natürlich auch über den Webstream oder die kostenlose Gong 97.1 App immer bei euch mit absolut geilem Classic Rock. Billy Idol gleich für euch dabei mit Dancing with Myself aus den 70ern und reinstarten wir mit Alice Cooper und passendem Sommerferien-Sound Schools Out. Gleich hier für euch auf Gong 97.1.
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9: Ich bin Joshua Heise. Deutschland bleibt das Land der Autofahrerinnen und Autofahrer. Mehr als 80% sind mindestens einmal die Woche mit dem Auto unterwegs, zeigt eine Befragung des TÜV-Verbands. Zweitwichtigstes Fortbewegungsmittel ist das Zu-Fuß-Gehen. Danach folgen der öffentliche Personennahverkehr und das Fahrrad. Ersetzen wir Freundschaften immer mehr durch Social Media und Chatbots? Laut neuem Freizeitmonitor der Stiftung für Zukunftsfragen treffen nur noch 19% der Befragten regelmäßig ihre Freunde. Gleichzeitig nutzen 42% mindestens einmal pro Woche KI. Bei den 18- bis 24-Jährigen sind es fast 2/3. Immerhin, wir treiben mehr Sport als früher und auch Vereine und Ehrenämter bleiben beliebt. Mehr Umsatz, mehr Aufträge, mehr Beschäftigte. Die deutsche Baubranche hat im Juni kräftig zugelegt. Das Statistische Bundesamt meldet ein Auftragsplus von 11% im Vergleich zum Vorjahresmonat. Die Beschäftigungszahl stieg auf rund 545.000 Menschen. Besonders der Straßen- und öffentliche Bau laufen gut. Der private Wohnungsbau hingegen schwächelt wegen der hohen Zinsen weiter.
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10: Mit Tanja Scholl. Schwedisches Design am Verkehrsknotenpunkt. Seit heute gibt's im Nürnberger Hauptbahnhof einen IKEA-Pop-Up-Store. Im Angebot sind ausgewählte Lieblingsprodukte der Kunden, ein Planungsbereich für Möbel und auch schwedische Lebensmittel zum Mitnehmen. Auf die typischen Hotdogs direkt auf die Hand müssen die Kunden allerdings verzichten. Ein Bistro gibt's dort nicht.

0: Auch Rückgaben und Reklamationen sind im Pop-Up-Store nicht möglich. Wie lange der Laden bleibt, hat IKEA bisher offen gelassen. Der Möbelriese hatte im vergangenen Herbst bereits zeitweise ein Pop-Up im ehemaligen Kaufhof. Eine eigene große IKEA-Filiale fehlt in Nürnberg bisher.
1: Danke dir, Tanja.
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1: Und damit Grüße zu euch auf die Straßen. Ich habe noch mal einen kleinen Verkehrscheck für euch. Vorsicht auf der A3 Nürnberg Richtung Würzburg.

0: an der Jansenbrücke Richtung Frankenschnellweg und in Nürnberg in der Sonnenstraße Richtung Bauernfeinstraße und last but not least in Fürth in der Würzburger Straße. Und falls ihr jetzt noch was entdeckt, Staus oder Blitzer, klingelt jederzeit kostenlos bei mir durch unter der 08000 97 1 97 1. Lieben Dank euch, kommt weiterhin gut und sicher durch. Grau in Grau haben wir es heute. Viele Wolken unterwegs. Jetzt ab Mittag sind auch immer wieder Schauer mit dabei. Aber trotzdem recht angenehm ist es draußen mit 19 Grad bei euch am Tiergarten Nürnberg und auch bei euch in Zierndorf. Und der Gongwettertrend? Morgen ist die Sonne wieder da. Ein paar lockere Wolken mit dabei bei maximal 24 Grad.
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0: Um 13.03 Uhr, Lea hier für euch. Na, wo sind die Schüler unter euch, die gerade in vollen Zügen die Sommerferien genießen? Genießt die Zeit, macht euch einen geilen Tag und passend dazu habe ich den feinsten Classic Rock von Alice Cooper aus den 70ern. School's Out, jetzt hier für euch. Schönen Dienstag noch.
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0: Meldung hier hat mich heute richtig gebrochen. Erling Haaland hat seine Wikingermähne abrasiert. Hi, Lea hier für euch auf Frankens Classic Rock Sender. Haaland hat es tatsächlich getan und seine langen blonden Haare abgeschnitten. Ja, auf die Mähne war ich ehrlich gesagt auch ein bisschen neidisch. Jetzt hat er komplett durchgezogen und trägt einen kompletten Buzzcut, einmal komplett abrasiert. Vielleicht hatte er auch einfach keinen Bock mehr auf Haare waschen, kann ich auch verstehen. So ist es ein bisschen pflegeleichter. Ist zwar noch ein bisschen ungewohnt, sieht aber eigentlich gar nicht so schlecht aus. Und ich sag's mal so, solange er damit noch genauso gut Tore schießen kann, ist ja alles gut.
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0: kurz vor halb zwei, Frankens Classic Rock Sender mit Lea hier für euren Dienstagmittag. An alle, die heute draußen arbeiten, ihr habt heute das komplette Wetterprogramm gebucht. Sonne, Wolken, Regen, alles inklusive. Aber keine Sorge, wir sorgen wenigstens dafür, dass der Sound konstant bleibt. In der nächsten halben Stunde haben wir wieder richtig geilen Classic Rock für euch am Start. Yes, mit Owner of a Lonely Heart gleich für euch mit dabei und hinterher noch ein bisschen gediegener Nazareth mit einem romantischen 70er und Love Hurts. Das alles und mehr gibt's gleich hier für euch auf Gong 97.1.
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0: Diese komische Musik einfach. Naja, egal. Im Nürnberger Hauptbahnhof eröffnet heute ein kleiner Pop-Up-Store von IKEA. Das ist zwar auf der einen Seite echt richtig cool. Da gibt's eine Auswahl an schwedischen Lebensmitteln und weiteren beliebten IKEA-Produkten. Aber auf der anderen Seite ist einfach kein Hotdog-Stand geplant. Dabei wäre das zumindest für mich der einzige Grund, gerade am Hauptbahnhof so nach dem Feiern diesen IKEA-Store überhaupt zu besuchen. Also ohne Hotdog, ohne mich.
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0: Gong 97.1 Frankens Classic Rock Sender hier für euch um kurz vor zwei. Und damit verabschiede ich mich an der Stelle von euch. Ich bin morgen Mittag wieder für euch da. Jetzt ist erstmal Nico hinter Mikro und hat natürlich auch den feinsten Classic Rock am Start. Rein geht's gleich mit den Gunners und Sweet Child O' Mine. Und hinterher rocken wir noch um die Welt zusammen mit Status Quo und Rockin' All Over the World. Das alles gibt's nach den News hier für euch auf Gong 97.1. Schönen Dienstag noch.
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7: Ich bin Joshua Heise. Jede und jeder Vierte, der im letzten Jahr eine Lehre angefangen hat, hatte Abitur. Das zeigt eine Auswertung des Statistischen Bundesamts zum Start des neuen Ausbildungsjahres. Im öffentlichen Dienst war es fast jeder Zweite, im Handwerk nur etwa jeder Sechste. Insgesamt sind 43% der Azubis mit einem Realschulabschluss in die Ausbildung gestartet. Nur 3% hatten die Schule zuvor abgebrochen. KI ist für viele mittlerweile mehr als ein Assistent für Studium oder Arbeit. Sie wird auch als Beziehungsratgeber, Therapeut oder Freundesersatz genutzt. Das zeigt eine Umfrage der Stiftung für Zukunftsfragen. Zudem werden Angebote ohne feste Termine, also beispielsweise Musik oder Videospiele, beliebter. Aber gleichzeitig macht mehr als die Hälfte der Befragten zum Ausgleich Sport. Auch Vereine und das Ehrenamt sind weiter beliebt. Mit etwas mehr Zuversicht blickt die deutsche Wirtschaft in die Zukunft. So hat sich im August der IFO-Geschäftsklima-Index den 4. Monat in Folge etwas erholt. Über Wirtschaft, Soziales und Klima sprechen heute und morgen die Bundesminister bei einem Treffen. Vorab kündigte Kanzler Merz an, dass man dem Bereich Klimawandel einen besonderen Platz einräumen will. Die Grünen hatten ihm hier zuletzt vorgeworfen, abzutauchen.
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8: Mit Tanja Scholl. Vom Abfall zum Rohstoff. Ein Fürther Unternehmen läutet eine neue Ära des Plastikrecyclings ein. Mit einem umweltfreundlichen Verfahren wird aus Haushaltsabfällen aus dem gelben Sack neuer Rohstoff hergestellt. Oberbürgermeister Thomas Jung hat die Firma in Atzenhof besucht.
9: Sie hat nämlich entwickelt eine Technologie, in der man aus dem Hauptkunststoff und den Plastikabfällen dieser Welt wieder einen Rohstoff macht, nämlich den Grundsubstanz für die Raffinerien. Das

0: spart der Umwelt irre CO2-Mengen und den Unternehmen auch viel Geld.
1: Der ganze Prozess ist umweltfreundlich, da die Verbrennung von Kunststoffabfällen vermieden wird. Plastikabfall kann so wieder als Ressource eingesetzt werden.
2: Danke, Tanja.
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2: Um 2 nach 2, Servus auf die Straßen, soweit alles fein bei euch. Blitzer Nürnberg, Löwenberger Straße auswärts und Jansenbrücke Richtung

Schlechtesten Song aller Zeiten. Zumindest wenn man der Frau glauben mag, die ihn gesungen hat. Grace Slick mit Starship, We Built This City. Und wenn wir schon bei absolut geilen 80ern sind, die Gunners. Sweet Child O' Mine.

0: Dienstag ist Rockin' Edler Sprachetag. Hallo zusammen. Immer um 20 nach 7 beim Morgenrock hier auf Gong 97.1. Und heute gab es eine ganz besondere Sonderausgabe.
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2: Heute Morgen haben wir ein bisschen anders gezockt. Ich hatte nicht nur unseren Rockbarden zu Gast, der uns einen Song in die altertümliche Sprache zum Miträtseln übersetzt, sondern als Studiogast auch unsere frisch gebackene, neu gekrönte Volksfestkönigin Lorena Hofmann, die sich direkt im Rätseln versucht hat.
3: Los geht's.
0: Okay. Trittst deine Blechbüchse über das Pflaster hinweg und singst dabei: Wir werden, ja, wir werden dich erschüttern. Wir werden, ja, wir werden dich erzittern lassen.
2: Hast du eine Idee?
3: Nee, tatsächlich überhaupt nicht.
2: Dann fragen wir einfach nach unter Leitung 2. Good morning.
4: Hi, guten Morgen. Sind es die Scorpions mit Rocky Like a Hurricane?
2: Nein, schade, auch leicht vorbei. Lorena, damit bald zurück zu dir. Du, pass auf, der Song läuft auch sehr oft in Bierzelten. Öhrchen gespitzt. Warte, wir machen es heute ein bisschen unkonventionell.
3: We will rock you.
2: Ja, yeah. Natürlich. Das ist die Auflösung.
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0: 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Wir geben den Dienstagnachmittag tief keine Chance mit den fettesten Rockbrettern. Ein aktivierender Abtempo 80er von Billy Idol, Rebel Yell und supergeile 70er Grooves von Ram Jam, Black Betty, gleich hier auf Gong 97.1.
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11: Gleich 3:30, Servus auf die Straßen. Wir schauen nach Fürth auf die Graf-Stauffenberg-Brücke. Hier dauert es aktuell länger nach einem Unfall und das in beiden Richtungen. Blitzer B8 feucht Richtung Schwarzenbruck im Wald. Wenn ihr noch was gesehen habt, gebt Bescheid. 08000 97 1 97 1. Danke, kommt gut durch. 19 Grad gerade bei euch in Leinburg und Langenzenn. Dazu ziemlich wolkig und immer wieder mal ein bisschen nass. Morgen schaut es ähnlich aus. Vielleicht ein bisschen weniger Regen bei 25 Grad maximal. Donnerstag trockener Sonne-Wolken-Mix bei bis zu 28 Grad.
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Wolfgang Van Halen, der Sohn von Eddie Van Halen, hat es einem random Typ im Internet mal so richtig gezeigt. Hallo zusammen. Vor 5 Jahren hat er sein Debütalbum mit Mammoth rausgebracht und hat dafür auch eine Menge Hate eingesteckt. Wie zum Beispiel von Robert Taylor, das ist irgendein Typ auf Facebook, der gesagt hat, in 5 Jahren wird er nur noch Van Halen-Kram spielen. Und Wolfgang Van Halen hat geantwortet, die Wette nehme ich an, mein Einsatz sind Tickets für die erste Reihe. Ja, und die 5 Jahre sind gestern abgelaufen und er spielt immer noch seinen eigenen Kram und wärmt nicht einfach nur Van Halen auf. Will er auch gar nicht. Er lebt nach den weisen Worten seines Vaters, ich floppe lieber mit meinem eigenen Kram, als mit der Musik eines anderen erfolgreich zu werden. Und dann hat Wolfgang den Typen noch einen Pimmelkopf genannt und ihm gesagt, dass er ein Ticket für eine Show seiner Wahl haben kann.

Wir lassen uns nicht stressen, hätte ich mal gesagt. Wenn irgendwas stresst, drehen wir einfach noch ein bisschen lauter und gönnen uns absolut lässige 70er. Frank Zappa mit dabei, Bobby Brown und die Dire Straits mit.

0: Sultans of Swing, gleich hier auf Gong 97.1.
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10: Ich bin Joshua Heise. Erst Abi, dann Ausbildung. Das hat letztes Jahr auf jede und jeden vierten Azubi zugetroffen, der eine Lehre angefangen hat. Laut dem Statistischen Bundesamt waren das etwas mehr als noch 2015. Die meisten Azubis mit Abi gab es im öffentlichen Dienst, in der Industrie und im Handel. Im Handwerk hatte hingegen nur etwa jeder sechste Abi. Die meisten Azubis hatten einen Realschulabschluss. Innenminister Dobrindt hat seine Ankündigung wahrgemacht. Die Bundespolizei hat per Charterflug weitere 23 ausreisepflichtige Afghanen in ihr Herkunftsland gebracht. Die Abschiebung vom Flughafen Leipzig-Halle nach Kabul begann in den frühen Morgenstunden. Menschenrechtsorganisationen kritisieren, dass die Unterernährung in Afghanistan ein bislang nicht dagewesenes Ausmaß erreicht hat. Europas größter Autobauer Volkswagen steckt tief in der Krise. Trotzdem sollen möglichst keine Werke geschlossen werden, so VW-Chef Blume bei der ersten Betriebsversammlung zwischen den Vorständen und Angestellten. Er betonte aber, dass Strukturen schlanker gemacht und Kosten gespart werden müssen. Die Belegschaft will besser über geplante Sparmaßnahmen informiert werden.
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11: Mit Tanja Scholl. Der Fall um einen versuchten Auftragsmord in Heilsbronn bei Ansbach muss neu verhandelt werden. Der Bundesgerichtshof hat das Urteil jetzt aufgehoben. Hintergrund? Ein möglicher Rechtsfehler bei der Strafzumessung, heißt es. Eine andere Strafkammer am Landgericht Ansbach wird sich den Fall nun erneut vornehmen. Wann steht noch nicht fest. Der damals 26-jährige Täter war zu 13,5 Jahren Haft verurteilt worden. Laut Urteil hatte er Anfang Februar 2025 den Manager einer Sportmodemarke vor seinem Haus in Heilsbronn niedergestochen und lebensgefährlich verletzt.
0: Danke, Tanja.
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0: 203, Servus auf die Straßen. Wir schauen nach Fürth auf die Graf-Stauffenberg-Brücke. Hier dauert es in beiden Richtungen länger nach einem Unfall. Blitzer, Nürnberg, Laufhammholzstraße auswärts und B8, Höhe Feucht Richtung Schwarzenbruck. Wenn ihr noch was gesehen habt, gebt Bescheid. 08000 97 1 97 1. Danke, kommt durch. 19 Grad gerade bei euch in Erlangen, 18 bei euch in Burgthann draußen. Dazu ziemlich wolkig, immer wieder mal ein bisschen nass. Morgen sieht's ähnlich aus, vielleicht ein bisschen mehr Sonne und ein bisschen weniger Regen bei 25 Grad maximal. Am Donnerstag dann trockener Sonne-Wolken-Mix bei bis zu 28 Grad.
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0: Wenn's so draußen so wolkig und grau ist, muss die Sonne halt aus dem Po scheinen. Und das tut sie am besten mit einem fetzen 80s Banger von Bryan Adams, Somebody und einem Up.

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1: Frankens Classic Rock Sender Gong 97.1 mit sehr wichtigen Nachrichten aus der Tierwelt. Guten Tag. Erebus, der Maine Coon Kater aus Wisconsin, ist neuer Guinness-Weltrekordhalter. Er hat den fast 25 Jahre alten Rekord eines kanadischen Katers namens Jake gebrochen und ist nun Rekordhalter für meiste Zehen an einer Katze. 29 an der Zahl. 8 Zehen an einer Pfote und an den anderen jeweils 7. Klingt komisch, aber ich kann euch versichern, auch mit 29 Zehen ist Erebus sehr süß.

0: Nürnberg hat eine neue Volksfestkönigin und die war heute Morgen bei uns zu Besuch und hat eine Runde mit Mark Pepperny geschnackt. Das hören wir uns gleich nochmal an. Außerdem hören wir Songs, die sehr gut sind. Ramones mit dabei, The Offspring und Journey, Wheel in the Sky. Gleich hier auf Gong 97.1.
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9: Um 3:30, Servus auf die Straßen. Soweit alles fein bei euch. Blitzer Nürnberg, Lauf am Holzstraße auswärts und B8 feucht Richtung Schwarzenbruck im Wald in der 70er Zone. Wenn ihr noch was gesehen habt, gebt Bescheid. 08000 97 1 97 1. Danke, kommt gut durch. 18 Grad gerade bei euch in Rot, 19 bei euch in Rötenbach an der Pegnitz. Dazu ziemlich wolkig und immer wieder mal nass. Morgen sieht's ähnlich aus, vielleicht ein bisschen freundlicher, weniger grau und nass bei 25 Grad max. Am Donnerstag trockener Sonne, Wolkenmix bei bis zu 28 Grad.
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0: Am Freitag startet das Nürnberger Herbstvolksfest und feiert 200 Jahre Herbstvolksfest. Und das mit einer neuen Volksfestkönigin, Lorena Hoffmann. Und die hat heute Morgen mal bei uns vorbeigeschaut und eine Runde mit dem Bebbers geschnackt.
1: Frisch gekürt, das Krönchen glänzt noch. Bist heute schon mit der wilden Maus vorgefahren hier vors Rockstudio?
2: Nix, Mari. Ich wurde gefahren tatsächlich.
1: Ah ja, aber als Königin ist es ja perfekt.
2: Ja.
1: Was sind denn so deine Aufgaben dann?
2: Ich muss sagen, mein Amt lebt halt meiner Meinung nach einfach von Herzlichkeit und der Begegnung mit Menschen. Und mir ist es einfach extrem wichtig, einfach auch mal die Menschen, die so im Hintergrund von Volksfest stehen, mal ein bisschen mehr in den Vordergrund zu rücken. Das sind einfach die Schaustellerfamilien, weil die stecken da extrem viel Herzblut rein. Und ich möchte einfach das Volksfest repräsentieren. Und ich liebe es einfach generell, neue Persönlichkeiten kennenzulernen. Deswegen kommt gerne immer auf mich zu.
1: Wie fühlt sich das denn jetzt so an, als Königin quasi durch die Lande zu ziehen?
2: Also ist ein sehr, sehr unglaubliches Gefühl. Also ich hätte nie damit gerechnet, weil ich hatte super tolle, liebe Mitstreiterinnen. Deswegen freue ich mich umso mehr, dass sie sich alle für mich entschieden haben, ich sie überzeugt habe mit meiner Art und bin jetzt einfach total gespannt und ja, lass einfach alles so auf mich zukommen, würde ich sagen.
1: Einfach locker vom Hocker. Und du, wir bleiben auf dem Volksfest. Was ist denn dein Lieblingsfahrgeschäft? Hast du eins?
2: Was auf jeden Fall für mich immer dazugehören muss, ist Riesenradfahrt. Einfach eine tolle Aussicht über den Volksfestplatz, einfach wunderschön. Und Kettenkarussell gehört für mich auch immer dazu. Und auf jeden Fall die wilde Maus. Also da haben wir ja eine richtig krasse Attraktion dieses Jahr und auf die freue ich mich auch schon ganz besonders.
1: Wir sollten also, warum genau alle hinkommen?
2: Einfach pure Lebensfreude vor Ort erleben, Spaß haben, unvergessliche Momente genießen und ja, einfach den Tag auch schön ausklingen lassen.
0: Mach mal so und stimmen uns jetzt schon mal drauf ein mit einem fetzen Gute-Laune-80er von Run DMC. Walk This Way auf Gong 97.1.

0: Die Beastie Boys haben gleich weise Worte für uns. Fight for your right to party. Kämpf für dein Recht zu frohlocken. Und ich würde das mal so interpretieren, dass man wirklich so pünktlich, wie es nur irgendwie geht, in den Feierabend gehen sollte. Mega 80er gleich hier auf Gong 97.1.
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7: Ich bin Joshua Heise. Dass Menschen mit Behinderung beim Job oder der Wohnungssuche häufiger benachteiligt werden als andere, ist kein neues Phänomen. Aber eine Studie hat jetzt neue Zahlen. Fast 6 von 10 Menschen mit Behinderung sagen, sie wurden in den letzten 5 Jahren benachteiligt. Für fast jeden Dritten ist es ein ständiges Problem. Betroffene fordern mehr Aufklärung und härtere Strafen bei Diskriminierung. Bundeslandwirtschaftsminister Reiner hält nichts von den Zuckersteuerplänen von Finanzminister Klingbeil. Die würden deutlich über die Empfehlungen der zuständigen Expertenkommission hinausgehen, kritisiert der CSU-Politiker in der Rheinischen Post. Hintergrund ist, dass die Zuckersteuer zum Beispiel auch Fruchtsäfte, Pflanzenmilch und alkoholfreies Bier betreffen soll. Jeder dritte Jugendliche in Deutschland fühlt sich durch Schulstress massiv belastet. Das zeigt eine Studie im Auftrag der Krankenkasse Barmer. Besonders betroffen sind Schülerinnen. Fast jede zweite gab an, durch den Leistungsdruck stark beeinträchtigt zu sein. Bei den Jungs ist es jeder vierte. Auch Stress in der Familie und Einsamkeit sind für viele ein Faktor. Barmer-Chef Straub fordert, die psychische Gesundheit junger Menschen mehr in den Mittelpunkt zu stellen.
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8: Mit Tanja Scholl. Ein Autofahrer ist auf der Flucht vor einer Polizeikontrolle in den Zulauf des Altmühlsees gesprungen und hat einen Großeinsatz auf dem Wasser ausgelöst. Nach der erfolglosen Suche gibt es jetzt ein Lebenszeichen von dem Vermissten. Wie die Polizeiinspektion Gunzenhausen mitteilte, ist er wohl vorgestern bei seiner Familie aufgetaucht, um seine Kleidung zu wechseln. Danach verschwand er wieder. Das Auto des Mannes war nach Angaben der Polizei nicht ordnungsgemäß versichert. Ob das der einzige Grund für die spektakuläre Flucht war, wird laut Polizei noch ermittelt. Zahlreiche Einsatzkräfte hatten danach vergeblich das Wasser und das Ufer nach dem Vermissten abgesucht.
0: Danke, Tanja.
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0: Um 3:04, Servus auf die Straßen. In Nürnberg am Bahnhofsplatz dauert es ein bisschen länger wegen einem Rettungseinsatz. Blitzer Nürnberg-Kornburger Hauptstraße einwärts und Lauf am Holzstraße auswärts. Wenn ihr noch was gesehen habt, gebt Bescheid. 08000 97 1 97 1. Danke, kommt gut durch. 17 Grad gerade bei euch in Schweig, 18 bei euch in Schwabach. Dazu wolkig und immer wieder mal nass. Morgen sieht's ähnlich aus, vielleicht ein bisschen freundlicher und weniger nass bei 25 Grad max. Donnerstag trockener Sonne-Wolken-Mix bei 28 Grad maximal.

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1: Mit den fettesten 80ern für den Start in den Feierabend. Europe mit dabei, The Final Countdown. Beastie Boys, Fight for Your Right. Und das sind AC/DC mit You Shook Me All Night Long. Nico Mikro, schönen Nachmittag.

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Eine Frau aus Bayern war im Urlaub und hatte derweil ihr Fenster auf Kipp. Dann ist sie zurückgekommen und ihre Wohnung war voll von Fledermäusen. Um die 30 Stück. Man könnte auch sagen, eine Monatsration für Ozzy Osbourne.

0: gleich der beste Autofahrsong, wo gibt für eure Fahrt in den Feierabend. Golden Earring, Radar Love, gleich hier auf Gong 97.1.
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9: Um 16:30, Servus auf die Straßen. Soweit alles fein bei euch. Blitzer Nürnberg-Kleinreuther Weg Richtung Kilianstraße, Kornburger Hauptstraße einwärts und Erlangen-Äußere Tennenloher Straße, Höhe Bahnübergang stadtauswärts. Wenn ihr noch was gesehen habt, gebt Bescheid. 08000 97 1 97 1. Danke, kommt gut durch. 18 Grad gerade bei euch in Bubenreuth, 17 bei euch in Zirndorf, dazu wolkig und immer wieder mal nass. Morgen sieht's ähnlich aus, vielleicht ein bisschen freundlicher und weniger nass. Bei 25 Grad Max, Donnerstag trockener Sonne-Wolken-Mix bei bis zu 28 Grad.
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0: Tag ist Rockin' Edler Sprachetag. Hallo zusammen. Immer um 20 nach 7 beim Morgenrock hier auf Gong 97.1. Und heute gab es eine ganz besondere Sonderausgabe.
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2: Heute Morgen haben wir ein bisschen anders gezockt. Ich hatte nicht nur unseren Rockbarden zu Gast, der uns einen Song in die altertümliche Sprache zum Miträtseln übersetzt, sondern als Studiogast auch unsere frisch gebackene, neu gekrönte Volksfestkönigin Lorena Hofmann, die sich direkt im Rätseln versucht hat.
3: Los geht's.
0: Okay. Trittst deine Blechbüchse über das Pflaster hinweg und singst dabei: Wir werden, ja, wir werden dich erschüttern. Wir werden, ja, wir werden dich erzittern lassen.
2: Hast du schon eine Idee?
3: Nee, tatsächlich überhaupt nicht.
2: Dann fragen wir einfach nach unter Leitung 2. Good morning.
4: Hi, guten Morgen. Sind es die Scorpions mit Rocky Like a Hurricane?
2: Nein, schade, auch leicht vorbei. Lorena, damit bald zurück zu dir. Du, pass auf, der Song läuft auch sehr oft in Bierzelten. Öhrchen gespitzt. Warte, wir machen es heute ein bisschen unkonventionell.
3: We will rock you.
2: Ja, yeah. Natürlich. Das ist die Auflösung.
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0: Was da los war, erzähle ich euch um 20 nach 5 ungefähr und bis dahin super geile Songs, mega Funk-Rock-Brett aus den 70ern, Mother's Finest, Baby Love und mega 80er, Twisted Sister, We're Not Gonna Take It, haut richtig schön rein, gleich hier auf Gong 97.1.
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8: Ich bin Joshua Heise. Egal ob bei der Wohnungssuche, im Job oder auf der Straße, Menschen mit Behinderung werden im Alltag mehr diskriminiert als andere. Laut einer Umfrage der Aktion Mensch wurden fast 6 von 10 Menschen mit Behinderung in den letzten 5 Jahren unfair behandelt. Viele Betroffene ziehen sich zurück und wissen nicht, wo sie Hilfe bekommen. Die Aktion Mensch fordert deshalb mehr Beratungsstellen. Das Bundeskabinett ist heute zu einer 2-tägigen Klausur auf Schloss Neu-Hardenberg zusammengekommen. Der Regierung stehen 3 Landtagswahlen und ein möglicherweise heißer Reformherbst bevor. Ronny Tochau berichtet.
9: Um die Wirtschaft anzukurbeln, will die Regierung bei ihrer Klausur unter anderem über Preise und Innovationen reden. Außerdem steht neue Drohnenabwehr im Zentrum und mehr Hitzeschutz. Die Schäden des Hitzesommers zeigten den Handlungsbedarf, so der Kanzler. Merz kündigte konkrete Beschlüsse für die nächsten Kabinettssitzungen an.
8: Ersetzen wir Freundschaften immer mehr durch Social Media und Chatbots? Laut neuem Freizeitmonitor der Stiftung für Zukunftsfragen treffen nur noch 19% der Befragten regelmäßig ihre Freunde. Gleichzeitig nutzen 42% mindestens einmal pro Woche KI. Bei den 18- bis 24-Jährigen sind es fast 2/3. Immerhin, wir treiben mehr Sport als früher und auch Vereine und Ehrenämter bleiben beliebt.
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10: Mit Tanja Scholl. Erst Drogen, dann Missbrauch. In Nürnberg hat die Polizei einen weiteren Mann festgenommen, der 2 minderjährigen Mädchen Betäubungsmittel gegeben und sie dann missbraucht haben soll. Laut den Ermittlern hatten sich die 14- und 15 Jahre alten Mädchen mit dem Verdächtigen vor knapp einer Woche nachts in Gostenhof getroffen. Dort versorgte der 35-Jährige sie mit Drogen. Später nahm er gegen ihren Willen sexuelle Handlungen an ihnen vor. Eines der Mädchen soll er außerdem ins Gesicht geschlagen haben. Der 35-Jährige sitzt inzwischen in Untersuchungshaft. Die Nürnberger Polizei hat seit Mai schon über ein Dutzend Männer verhaftet, die mit der gleichen Masche Mädchen sexuell ausgebeutet haben sollen. Die Ermittlungen der eigens dafür gegründeten Sonderkommission Kajal laufen weiter.
0: Danke, Tanja.
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0: Um 3:05 Servus auf die Straßen. Aktuell alles fein bei euch. Blitzer, Nürnberg-Kleinreuther Weg Richtung Kilianstraße, Kornburger Hauptstraße stadteinwärts und in Erlangen Blitzer äußere Tennenloher Straße, Höhe Bahnübergang stadtauswärts. Wenn ihr noch was gesehen habt, gebt Bescheid. 08000 97 1 97 1. Danke, kommt gut durch. 17 Grad gerade bei euch in Lauf und Stein, dazu wolkig und immer wieder nass. Morgen vielleicht ein bisschen freundlicher und weniger nass bei 25 Grad max. Donnerstag trockener Sonne, Wolkenmix bei bis zu 28 Grad.
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0: Mit ein bisschen sonnigem 70er ZZ Top Southern Rock gegen das graue Wetter da draußen. LaGrange. Nico am Mikro. Schönen Nachmittag.

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Wolfgang Van Halen, der Sohn von Eddie Van Halen, hat es einem random Typ im Internet mal so richtig gezeigt. Hallo zusammen. Vor 5 Jahren hat er sein Debütalbum mit Mammoth rausgebracht und hat dafür auch eine Menge Hate eingesteckt. Wie zum Beispiel von Robert Taylor, das ist irgendein Typ auf Facebook, der gesagt hat, in 5 Jahren wird er nur noch Van Halen-Kram spielen. Und Wolfgang Van Halen hat geantwortet, die Wette nehme ich an, mein Einsatz sind Tickets für die erste Reihe. Ja, und die 5 Jahre sind gestern abgelaufen und er spielt immer noch seinen eigenen Kram und wärmt nicht einfach nur Van Halen auf. Will er auch gar nicht. Er lebt nach den weisen Worten seines

Arthas, ich floppe lieber mit meinem eigenen Kram, als mit der Musik eines anderen erfolgreich zu werden. Und dann hat Wolfgang den Typen noch einen Pimmelkopf genannt und ihm gesagt, dass er ein Ticket für eine Show seiner Wahl haben kann.

0: Grüße gehen mal raus auf die Südwesttangente. Wenn der Stau nervt, versuche ich ein bisschen den Puls zu senken mit super schön entspannten Rocksongs. Die Red Hot Chili Peppers mit dabei, Other Side, Tom Petty's I Won't Back Down und Sniffin' the Tears, Driver's Seat, gleich hier auf Gong 97.1.
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2: Um 17:30 Servus auf die Straßen. Auf der Südwesttangente in Nürnberg Richtung Fürth. 3 Kilometer Stau zwischen Kreuz Nürnberg-Hafen und Gebersdorf. Dauerte 10 Minuten länger. Blitzer Nürnberg-Kleinreuther Weg Richtung Kilianstraße und Erlangen-Äußere Tennenlohe Straße. Höhe Bahnübergang stadtauswärts. Wenn ihr noch was gesehen habt, dann gebt Bescheid. 08000 97 1 97 1. Danke, kommt gut durch. 17 Grad gerade bei euch in Kalchreuth und Kammerstein. Dazu wolkig und immer wieder nass. Morgen ein bisschen freundlicher, vielleicht ein bisschen weniger Regen bei bis zu 25 Grad. Donnerstag trockener Sonne-Wolken-Mix bei 28 Grad max.
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Frankens Classic Rock Sender Gong 97.1 mit sehr wichtigen Nachrichten aus der Tierwelt. Guten Tag. Erebus, der Maine Coon Kater aus Wisconsin, ist neuer Guinness-Weltrekordhalter. Er hat den fast 25 Jahre alten Rekord eines kanadischen Katers namens Jake gebrochen und ist nun Rekordhalter für meiste Zehen an einer Katze. 29 an der Zahl. 8 Zehen an einer Pfote und an den anderen jeweils 7. Klingt komisch, aber ich kann euch versichern, auch mit 29 Zehen ist Erebus sehr süß.

0: Mal rein in die Dienstagabend-Entspannung mit wunderschönen Songs. Bruce Springsteen, Dancing in the Dark und Supertramp, Logical Song. Gleich hier auf Gong 97.1.
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3: Ich bin Joshua Heise. Hausaufgaben, Prüfungen, vielleicht auch Konflikte mit Mitschülern. Schule kann richtig stressig sein. Bei einer Studie im Auftrag der Krankenkasse Barmer ist jetzt rausgekommen, jeder dritte Jugendliche in Deutschland leidet massiv unter Schulstress. Bei Mädchen ist es sogar fast jede zweite, bei Jungen jeder vierte. Neben Schulstress belasten auch Stress in der Familie und Einsamkeit viele Jugendliche. Die geplante Zuckersteuer soll wohl deutlich umfangreicher ausfallen als bisher geplant. Das berichten mehrere Medien. Demnach soll die Steuer nicht nur bei Limonaden fällig werden, sondern auch bei Fruchtsäften, Smoothies, alkoholfreiem Bier und pflanzlicher Milch. Auch Zero-Produkte könnten mehr kosten. Das Landwirtschaftsministerium hat schon sein Veto eingelegt und kritisiert, dass die Pläne deutlich über die Empfehlungen von Experten hinausgehen. Deutschland

0: braucht Zuwanderung, um zu funktionieren. Das hat Bundespräsident Steinmeier in einer Grundsatzrede gesagt. Dabei hat er auch ausdrücklich vor Abschottung und völkischem Nationalismus gewarnt. Gleichzeitig müsse man offen diskutieren, wie viel Zuwanderung das Land bewältigen kann. Zum deutschen Volk gehören laut Steinmeier auch die Menschen, die hierher gekommen sind.
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2: Mit Tanja Scholl. Plastikmüll ist eines unserer größten Umweltprobleme. Ein Unternehmen aus Fürth-Atzenhof ist dabei, es zu lösen. Mit einer innovativen Technologie werden Plastikabfälle aus dem gelben Sack in einen wertvollen Rohstoff umgewandelt. Der Fürther Oberbürgermeister Thomas Jung hat die Firma jetzt besucht und sich von CEO Andreas Kurz erklären lassen, was aus dem thermischen Prozess entsteht.
3: Es entsteht ein sogenanntes Pyrolysegas und wenn man das eben abkühlt, kommt eine Flüssigkeit, das sogenannte Pyrolyseöl, dann als finales Produkt aus dem Prozess. Wir vermeiden die Verbrennung von Kunststoffabfällen oder die Deponierung und wir schaffen es eben, Plastikabfall wieder als Ressource einzusetzen.
2: Durch die neue Technologie wird erstmals eine effiziente Kreislaufwirtschaft für Plastik ermöglicht.
4: Danke, Tanja.
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4: Um kurz nach 6, guten Abend auf die Straßen. Alles fein bei euch. Wenn ihr was seht, gebt Bescheid. 08000 97 1 97 1. Danke, kommt durch. 17 Grad grad hier bei uns in Nürnberg und auch bei euch in Schwarzenbruck draußen. Dazu wolkig und nass. Morgen vielleicht ein bisschen freundlicher, vielleicht ein bisschen weniger Regen. 25 Grad maximal. Donnerstag trockener Sonne-Wolken-Mix bei bis zu 28 Grad.
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4: Mit düsteren Songs für den Start in den Dienstagabend. Die Rolling Stones, Painted Black und Mike Oldfield, Shadow on the Wall. Mikro am Mikro, schön haben.

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1: Am Freitag startet das Nürnberger Herbstvolksfest und feiert 200 Jahre Herbstvolksfest. Und das mit einer neuen Volksfestkönigin, Lorena Hoffmann. Und die hat heute Morgen mal bei uns vorbeigeschaut und eine Runde mit dem Bebbers geschnackt.
2: Frisch gekürt, das Krönchen glänzt noch. Bist heute schon mit der wilden Maus vorgefahren hier vors Rockstudio?
3: Nix, Mari. Ich wurde gefahren tatsächlich.
2: Ah ja, aber als Königin ist es ja perfekt.
3: Ja.
2: Was sind denn so deine Aufgaben dann?
3: Ich muss sagen, mein Amt lebt halt meiner Meinung nach einfach von Herzlichkeit und der Begegnung mit Menschen. Und mir ist es einfach extrem wichtig, einfach auch mal die Menschen, die so im Hintergrund von Volksfest stehen, mal ein bisschen mehr in den Vordergrund zu rücken. Das sind einfach die Schaustellerfamilien, weil die stecken da extrem viel Herzblut rein. Und ich möchte einfach das Volksfest repräsentieren. Und ich liebe es einfach generell, neue Persönlichkeiten kennenzulernen. Deswegen kommt gerne immer auf mich zu.
2: Wie fühlt sich das denn jetzt so an, als Königin quasi durch die Lande zu ziehen?
3: Also ist ein sehr, sehr unglaubliches Gefühl. Also ich hätte nie damit gerechnet, weil ich hatte super tolle, liebe Mitstreiterinnen. Deswegen freue ich mich umso mehr, dass sie sich alle für mich entschieden haben, ich sie überzeugt habe mit meiner Art und bin jetzt einfach total gespannt und ja, lass einfach alles so auf mich zukommen, würde ich sagen.
2: Einfach locker vom Hocker. Und du, wir bleiben auf dem Volksfest. Was ist denn dein Lieblingsfahrgeschäft? Hast du eins?
3: Was auf jeden Fall für mich immer dazugehören muss, ist Riesenradfahrt. Einfach eine tolle Aussicht über den Volksfestplatz, einfach wunderschön. Und Kettenkarussell gehört für mich auch immer dazu. Und auf jeden Fall die Wilde Maus. Also da haben wir ja eine richtig krasse Attraktion dieses Jahr. Und auf die freue ich mich auch schon ganz besonders.
2: Wir sollten also, warum genau, alle hinkommen?
3: Einfach pure Lebensfreude vor Ort erleben, Spaß haben, unvergessliche Momente genießen und ja, einfach den Tag auch schön ausklingen lassen.
1: Mach mal so. Und damit wir dann ab Freitag feiern können und Spaß haben und gute Laune, lassen wir jetzt nochmal alles Negative raus. Und wälzen uns in Depression und Selbstmitleid zusammen mit den Rolling Stones bei Painted Black auf Gong 97.1.

0: Frankens Classic Rock Sender mit einem fetzen Arschtritt für alle, die auch noch im Job hocken und langsam in den Feierabend wollen. Motivieren wir uns ein bisschen mit Survivor, Eye of the Tiger und einem fetzen Siebskabrett von AC/DC TNT. Gleich hier auf Gong 97.1.
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4: Um kurz vor 7:30 alles fein bei euch. Gute Fahrt. 17 Grad gerade bei euch in Ammendorf und Möhrendorf. Dazu wolkig und immer wieder nass. Morgen ein bisschen freundlicher, vielleicht ein bisschen weniger Regen. Bei 25 Grad maximal. Donnerstag trockener Sonne-Wolken-Mix bei 28 Grad max.
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Eine Frau aus Bayern war im Urlaub und hatte derweil ihr Fenster auf Kipp. Dann ist sie zurückgekommen und ihre Wohnung war voll von

Fledermäusen. Um die 30 Stück. Man könnte auch sagen, eine Monatsration für Ozzy Osbourne.

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8: Ich bin Helen Martin. Jeder fünfte Hausbesitzer in Deutschland hat Angst, sein Zuhause zu verlieren. Im Osten sogar jeder vierte. Das zeigt eine neue Forsa-Umfrage, über die die Bild berichtet. Grund sind teurere Kredite und hohe Nebenkosten. Vor allem Haushalte mit wenig Einkommen bangen um ihr Eigentum und die Angst wächst laut der Umfrage weiter. Bundeskanzler Merz hat sich am Rande der Kabinettsklausur zum Drohnenvorfall am Leipziger Flughafen geäußert. Die Bundesregierung werde sich demnächst äußern, was sie über die möglichen Urheber der Sprengstoffdrohne weiß. Mehr dazu von Thomas Bremser.
9: Anfang des Monats taucht abends eine mit Sprengstoff beladene Drohne am Flughafen auf und wird entschärft. Nach Informationen des Spiegel entdecken die Ermittler mindestens eine weitere Drohne und militärischen Sprengstoff. Für viele Experten führt die Spur nach Russland. Offiziell will sich die Regierung dazu aber noch nicht äußern. Die Bundesregierung stärkt den Schutz vor Drohnen aber etwa mit einem eigenen Drohnen.

0: Rechenzentrum.
1: Ungefähr 5 Monate ist es her, dass in Bayreuth 2 Regionalzüge im Hauptbahnhof zusammengestoßen sind. 6 Menschen wurden verletzt. Jetzt hat die Staatsanwaltschaft einen Lokführer angeklagt. Dem 65-Jährigen werden vorsätzlicher gefährlicher Eingriff in den Bahnverkehr und fahrlässige Körperverletzung vorgeworfen. Er soll mehrere Signale missachtet haben. Egal ob bei der Wohnungssuche, im Job oder auf der Straße. Menschen mit Behinderung werden im Alltag mehr diskriminiert als andere. Laut einer Umfrage der Aktion Mensch wurden fast 6 von 10 Menschen mit Behinderung in den letzten 5 Jahren unfair behandelt. Viele Betroffene ziehen sich zurück und wissen nicht, wo sie Hilfe bekommen. Die Aktion Mensch fordert deshalb mehr Beratungsstellen. Welcher deutsche Film geht ins Rennen um die berühmten Oscars? Das steht jetzt fest. Es ist der Film Everytime von der österreichischen Regisseurin Sandra Wollner. Das hat German Films, die Auslandsvertretung des deutschen Films, bekannt gegeben. Ob der Film dann aber auch wirklich nominiert wird, entscheidet sich im Januar nächstes Jahr.
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3: Mit Tanja Scholl. Der Fall um einen versuchten Auftragsmord in Heilsbronn bei Ansbach muss neu verhandelt werden. Der Bundesgerichtshof hat das Urteil jetzt aufgehoben. Hintergrund? Ein möglicher Rechtsfehler bei der Strafzumessung, heißt es. Eine andere Strafkammer am Landgericht Ansbach wird sich den Fall nun erneut vornehmen. Wann steht noch nicht fest. Der damals 26-jährige Täter war zu 13,5 Jahren Haft verurteilt worden. Laut Urteil hatte er Anfang Februar 2025 den Manager einer Sportmodemarke vor seinem Haus in Heilsbronn niedergestochen und lebensgefährlich verletzt.
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4: Die Nacht wolkig und vielleicht noch ein bisschen nass hier und da bei um die 14 Grad. Morgen Sonne-Wolken-Mix, vielleicht ein bisschen nass, 25 Grad max. Donnerstag trockener Sonne-Wolken-Mix bei bis zu 28 Grad.
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4: Ich bin Helen Martin. Jeder fünfte Hausbesitzer in Deutschland hat Angst, sein Zuhause zu verlieren, im Osten sogar jeder vierte. Das zeigt eine neue Forsa-Umfrage, über die Bild berichtet. Grund sind teurere Kredite und hohe Nebenkosten. Vor allem Haushalte mit wenig Einkommen bangen um ihr Eigentum und die Angst wächst laut der Umfrage weiter. Bundeskanzler Merz hat sich am Rande der Kabinettsklausur zum Drohnenvorfall am Leipziger Flughafen geäußert. Die Bundesregierung werde sich demnächst äußern, was sie über die möglichen Urheber der Sprengstoffdrohne weiß. Mehr dazu von Thomas Bremser.
5: Anfang des Monats taucht abends eine mit Sprengstoff beladene Drohne am Flughafen auf und wird entschärft. Nach Informationen des Spiegel entdecken die Ermittler mindestens eine weitere Drohne und militärischen Sprengstoff. Für viele Experten führt die Spur nach Russland. Offiziell will sich die Regierung dazu aber noch nicht äußern. Die Bundesregierung stärkt den Schutz vor Drohnen aber etwa mit einem eigenen Drohnenzentrum.
4: Ungefähr 5 Monate ist es her, dass in Bayreuth 2 Regionalzüge im Hauptbahnhof zusammengestoßen sind. 6 Menschen wurden verletzt. Jetzt hat die Staatsanwaltschaft einen Lokführer angeklagt. Dem 65-Jährigen werden vorsätzlicher gefährlicher Eingriff in den Bahnverkehr und fahrlässige Körperverletzung vorgeworfen. Er soll mehrere Signale missachtet haben. Egal ob bei der Wohnungssuche, im Job oder auf der Straße. Menschen mit Behinderung werden im Alltag mehr diskriminiert als andere. Laut einer Umfrage der Aktion Mensch wurden fast 6 von 10 Menschen mit Behinderung in den letzten 5 Jahren unfair behandelt. Viele Betroffene ziehen sich zurück und wissen nicht, wo sie Hilfe bekommen. Die Aktion Mensch fordert deshalb mehr Beratungsstellen. Welcher deutsche Film geht ins Rennen um die

0: berühmten Oscars. Das steht jetzt fest. Es ist der Film Every Time von der österreichischen Regisseurin Sandra Wollner. Das hat German Films, die Auslandsvertretung des deutschen Films, bekannt gegeben. Ob der Film dann aber auch wirklich nominiert wird, entscheidet sich im Januar nächstes Jahr.
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2: Mit Tanja Scholl. Der Fall um einen versuchten Auftragsmord in Heilsbronn bei Ansbach muss neu verhandelt werden. Der Bundesgerichtshof hat das Urteil jetzt aufgehoben. Hintergrund? Ein möglicher Rechtsfehler bei der Strafzumessung, heißt es. Eine andere Strafkammer am Landgericht Ansbach wird sich den Fall nun erneut vornehmen. Wann steht noch nicht fest. Der damals 26-jährige Täter war zu 13,5 Jahren Haft verurteilt worden. Laut Urteil hatte er Anfang Februar 2025 den Manager einer Sportmodemarke vor seinem Haus in Heilsbronn niedergestochen und lebensgefährlich verletzt.
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1: Ich bin Helen Martin. Deutschland hat das Zeug dazu, bei künstlicher Intelligenz aufzuholen, meint zumindest Bundesdigitalminister Wildberger. Am Rande der Kabinettsklausur hat der CDU-Politiker gesagt, dass die USA und China im Bereich KI zwar weit voraus seien, er sieht aber vor allem bei KI in der Industrie eine Chance für eine globale Spitzenposition. Laut Wildberger soll deshalb die Leistungsfähigkeit von Rechenzentren schneller ausgebaut werden. In der VW-Zentrale in Wolfsburg hat eine Serie von Betriebsversammlungen begonnen. Die Belegschaft fordert vom Vorstand Antworten zu angekündigten Sparmaßnahmen. Zehntausende Stellen und 4 Werke sollen in Gefahr sein. Tine Klimach berichtet.
2: Volkswagen fährt im Krisenmodus. Die gesamte Autoindustrie stehe unter enormem Druck, sagte Vorstandschef Oliver Blume in der Wolfsburger Konzernzentrale. Es gehe nun darum, Kosten zu senken. Es sollen konzernweit 50.000 Stellen in Deutschland abgebaut werden. Auch von Werksschließungen ist die Rede. Niedersachsens Ministerpräsident Olaf Lies sagte zuletzt, dass das keine Option sei. Das Land Niedersachsen hält 20% der Stimmrechte bei VW.

0: Kanada hat auf die von den USA verhängten neuen Zölle reagiert, und zwar mit Gegenzöllen. Der kanadische Finanzminister hat mitgeteilt, dass für die Einfuhr mehrerer US-Waren Abgaben von bis zu 50% erhoben werden. Dabei geht es zum Beispiel um Stahl, Molkereiprodukte und Haushaltsgeräte. Zuvor waren Handelsgespräche zwischen beiden Ländern gescheitert. Deshalb hat der US-Präsident Trump Zölle von bis zu 50% auf kanadische Produkte verhängt. Die Gaming-Welt schaut wieder nach Köln, denn da startet jetzt die Gamescom, die weltweit größte Messe für Computer- und Videospiele. Bei der Opening Night, wie das Ganze heute Abend heißt, werden neue Spiele angekündigt und es gibt Trailer. Morgen können dann auch Besucherinnen und Besucher auf die Messe. Ein Kunde beschwert sich, weil sein halber Brotlaib zu leicht ist. Die Folge? Die Bäckerei, in der er sein Brot gekauft hat, legt sich für 15.000 Euro eine Präzisionswaage zu. Genau so ist es im oberbayerischen Pfaffenhofen an der Ilm passiert. Der Kunde hat es sich so sehr beschwert, dass irgendwann die Behörden in der Bäckerei standen und gesagt haben, halbe Brote dürfen nicht ohne exaktes Wiegen verkauft werden.
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2: Mit Tanja Scholl. Erst Drogen, dann Missbrauch. In Nürnberg hat die Polizei einen weiteren Mann festgenommen, der zwei minderjährigen Mädchen Betäubungsmittel gegeben und sie dann missbraucht haben soll. Laut den Ermittlern hatten sich die 14- und 15 Jahre alten Mädchen mit dem Verdächtigen vor knapp einer Woche nachts in Gostenhof getroffen. Dort versorgte der 35-Jährige sie mit Drogen. Später nahm er gegen ihren Willen sexuelle Handlungen an ihnen vor. Eines der Mädchen soll er außerdem ins Gesicht geschlagen haben. Der 35-Jährige sitzt inzwischen in Untersuchungshaft. Die Nürnberger Polizei hat seit Mai schon über ein Dutzend Männer verhaftet, die mit der gleichen Masche Mädchen sexuell ausgebeutet haben sollen. Die Ermittlungen der eigens dafür gegründeten Sonderkommission Kajal laufen weiter.
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3: Die Nacht wolkig und vielleicht noch ein bisschen nass hier und da bei um die 14 Grad. Morgen Sonne-Wolken-Mix, vielleicht ein bisschen nass, 25 Grad max. Donnerstag trockener Sonne-Wolken-Mix bei bis zu 28 Grad.
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1: Ich bin Helen Martin. Deutschland hat das Zeug dazu, bei künstlicher Intelligenz aufzuholen, meint zumindest Bundesdigitalminister Wildberger. Am Rande der Kabinettsklausur hat der CDU-Politiker gesagt, dass die USA und China im Bereich KI zwar weit voraus seien, er sieht aber vor allem bei KI in der Industrie eine Chance für eine globale Spitzenposition. Laut Wildberger soll deshalb die Leistungsfähigkeit von Rechenzentren schneller ausgebaut werden. In der VW-Zentrale in Wolfsburg hat eine Serie von Betriebsversammlungen begonnen. Die Belegschaft fordert vom Vorstand Antworten zu angekündigten Sparmaßnahmen. Zehntausende Stellen und 4 Werke sollen in Gefahr sein. Tine Klimach berichtet.
2: Volkswagen fährt im Krisenmodus. Die gesamte Autoindustrie stehe unter enormem Druck, sagte Vorstandschef Oliver Blume in der Wolfsburger Konzernzentrale. Es gehe nun darum, Kosten zu senken. Es sollen konzernweit 50.000 Stellen in Deutschland abgebaut werden. Auch von Werksschließungen ist die Rede. Niedersachsens Ministerpräsident Olaf Lies sagte zuletzt, dass das keine Option sei. Das Land Niedersachsen hält 20% der Stimmrechte bei VW.
1: Kanada hat auf die von den USA verhängten neuen Zölle reagiert, und zwar mit Gegenzöllen. Der kanadische Finanzminister hat mitgeteilt, dass für die Einfuhr mehrerer US-Waren Abgaben von bis zu 50% erhoben werden. Dabei geht es zum Beispiel um Stahl, Molkereiprodukte und Haushaltsgeräte. Zuvor waren Handelsgespräche zwischen beiden Ländern gescheitert. Deshalb hat der US-Präsident Trump Zölle von bis zu 50% auf kanadische Produkte verhängt. Die Gaming-Welt schaut wieder nach Köln, denn da startet jetzt die Gamescom, die weltweit größte Messe für Computer- und Videospiele. Bei der Opening Night, wie das Ganze heute Abend

0: heißt, werden neue Spiele angekündigt und es gibt Trailer. Morgen können dann auch Besucherinnen und Besucher auf die Messe. Ein Kunde beschwert sich, weil sein halber Brotlaib zu leicht ist. Die Folge? Die Bäckerei, in der er sein Brot gekauft hat, legt sich für 15.000 Euro eine Präzisionswaage zu. Genau so ist es im oberbayerischen Pfaffenhofen an der Ilm passiert. Der Kunde hatte sich so sehr beschwert, dass irgendwann die Behörden in der Bäckerei standen und gesagt haben, halbe Brote dürfen nicht ohne exaktes Wiegen verkauft werden.
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2: Mit Tanja Scholl. Plastikmüll ist eines unserer größten Umweltprobleme. Ein Unternehmen aus Fürth-Atzenhof ist dabei, es zu lösen. Mit einer innovativen Technologie werden Plastikabfälle aus dem gelben Sack in einen wertvollen Rohstoff umgewandelt. Der Fürther Oberbürgermeister Thomas Jung hat die Firma jetzt besucht und sich von CEO Andreas Kurz erklären lassen, was aus dem thermischen Prozess entsteht.
3: Es entsteht ein sogenanntes Pyrolysegas und wenn man das eben abkühlt, kommt eine Flüssigkeit, das sogenannte Pyrolyseöl, dann als finales Produkt aus dem Prozess. Wir vermeiden die Verbrennung von Kunststoffabfällen oder die Deponierung und wir schaffen es eben, Plastikabfall wieder als Ressource einzusetzen.
2: Durch die neue Technologie wird erstmals eine effiziente Kreislaufwirtschaft für Plastik ermöglicht.
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1: Ich bin Helen Martin. US-Country-Sängerin Dolly Parton ist tot. Sie starb im Alter von 80 Jahren, wie ihre Familie mitgeteilt hat. Mehr als 60 Jahre dauerte Partons Karriere. Zu ihren bekanntesten Hits zählen zum Beispiel Jolene, 9to5 und I Will Always Love You. Letzteres wurde durch die Version von Whitney Houston zu einem absoluten Welthit. Dazu war Parton auch Schauspielerin, Unternehmerin und Entertainerin. Wie genau soll die geplante Zuckersteuer der Bundesregierung aussehen? Laut Medienberichten gibt es Pläne, dass die Steuer mehr Produkte betreffen könnte als gedacht, zum Beispiel Zero-Getränke, alkoholfreies Bier, Säfte oder pflanzliche Milch. Ronny Thorau berichtet.
2: Sie sollen der Zuckersteuer unterworfen werden, nicht nur, wie es heißt, um die Menschen zu gesünderer Ernährung zu bewegen, sondern ausdrücklich auch, um mehr Einnahmen für den Haushalt zu generieren. Widerstand kommt von Gesundheitspolitikern der Union und aus dem CSU-geführten Agrarministerium. Die erweiterte Zuckersteuer, heißt es da, entferne sich vom Ziel Gesundheit und gehe über die Vereinbarungen in der Koalition hinaus.
1: Ungefähr 5 Monate ist es her, dass in Bayreuth 2 Regionalzüge im Hauptbahnhof zusammengestoßen sind. 6 Menschen wurden verletzt. Jetzt hat die Staatsanwaltschaft einen Lokführer angeklagt. Dem 65-Jährigen werden vorsätzlicher gefährlicher Eingriff in den Bahnverkehr und fahrlässige Körperverletzung vorgeworfen. Er soll mehrere Signale missachtet haben. Der Film Every Time ist die offizielle Oscar-Einreichung aus Deutschland. Das hat German Films, die Auslandsvertretung des deutschen Films, bekannt gegeben. Every Time ist von der österreichischen Regisseurin Sandra Wollner. Es geht um Ella und ihre Tochter Melly. Die versuchen nach dem plötzlichen Tod der anderen Tochter Jessie ihren Alltag zu bewältigen. Ob der Film auch nominiert wird, das entscheidet sich im Januar nächstes Jahr. Auf Instagram oder TikTok hängen, statt mit Freunden treffen. Das ist bei immer mehr Menschen die Devise, wie der neue Freizeitmonitor der Stiftung für Zukunftsfragen zeigt. Da haben nur 19% gesagt, dass sie regelmäßig ihre Freunde treffen. Die Studie sagt auch, dass künstliche Intelligenz eine immer größere Rolle in unserer Freizeit spielt. Aber mehr Menschen als früher machen Sport und auch Ehrenämter sind beliebt.
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1: mit Tanja Scholl. Plastikmüll ist eines unserer größten Umweltprobleme. Ein Unternehmen aus Fürth-Atzenhof ist dabei, es zu lösen. Mit einer innovativen Technologie werden Plastikabfälle aus dem gelben Sack in einen wertvollen Rohstoff umgewandelt. Der Fürther Oberbürgermeister Thomas Jung hat die Firma jetzt besucht und sich von CEO Andreas Kurz erklären lassen, was aus dem thermischen Prozess entsteht.
2: Es entsteht ein sogenanntes Pyrolysegas, und wenn man das eben abkühlt, kommt eine Flüssigkeit, das sogenannte Pyrolyseöl, dann als finales Produkt aus dem Prozess. Wir vermeiden die Verbrennung von Kunststoffabfällen oder die Deponierung, und wir schaffen es eben, Plastikabfall wieder als Ressource einzusetzen.
1: Durch die neue Technologie wird erstmals eine effiziente Kreislaufwirtschaft für Plastik ermöglicht.
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4: Die Nacht wolkig und vielleicht noch ein bisschen nass hier und da bei um die 14 Grad. Morgen Sonne-Wolken-Mix, vielleicht ein bisschen nass, 25 Grad max. Donnerstag trockener Sonne-Wolken-Mix bei bis zu 28 Grad.
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0: a name.
1: Ja, wo sind wir denn?
2: Bernauer Straße, Frauenaurach.
0: Die Straße wurde benannt nach Agnes Bernauer und liegt im Erlanger Stadtteil Frauenaurach. Agnes liebte den niederbayerischen Herzog Albrecht. Für beide war es offenbar die große Liebe, doch sie endete tragisch. Die zierliche Schönheit war die Tochter eines Baders, der im Mittelalter zur untersten Bürgerschicht gehörte. Trotz des gigantischen Standesunterschieds heiratete Albrecht 1428 seine Agnes. Ein großer Schock für seinen Vater Ernst. Er wollte die ungeliebte Schwiegertochter loswerden. Ein paar Jahre später nutzte er die

Gelegenheit, als der Erbprinz auf einem Jagdausflug war. Ernst schaffte es, dass Agnes der Zauberei angeklagt und in einem Schnellverfahren schuldig gesprochen wurde. Sie wurde zum Wassertod verurteilt und in der Donau ertränkt.

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1: In Niederkaltenkirchen gab es zu Beginn von Steckelfisch-Fiasko einen Mord. Erwischt hat es den Präsidenten des neuen Golfclubs. Dorthin begibt sich Ortspolizist Franz Eberhofer und er trifft dabei seinen ehemaligen Kollegen Rudi Birkenberger, der jetzt als Privatdetektiv arbeitet.
2: Dass wir uns hier treffen, wer hätte das gedacht?
3: Kann es sein, dass du den Polizeifunk abhörst?
2: Eberhofer, dazu bin ich doch rein technisch gar nicht in der Lage. Außerdem ist es verboten.
3: Rudi, aber bei dir ist schon alles in Ordnung, oder?
2: Prima, tippitoppi.
3: Du stinkst wie ein Iltis.
2: Ich mache einen Selbstversuch.
3: Und was willst du rausfinden? Wie lange es dauert, bis die Vögel wegen deiner Aura vom Himmel fallen?
1: Rudis Gestank ist nur ein Problem des Eberhofer Franz. Ein viel größeres ist seine Susi. Sie will zum einen Bürgermeisterin werden und hat zum anderen das Haus auf Vordermann gebracht.
4: Franz, was machst denn du?
3: Frühstück.
4: Sag mal, spinnst du? Die Küche ist nagelnagelneu und wird jetzt bitteschön nicht eingesaut.
3: Wozu haben wir eine Küche, wenn wir nicht drin kochen darf?
4: Und wer macht sie nachher sauber?
3: Entweder ich oder du.
4: Nein, Franz, entweder ich oder ich. Weil wenn du die Küche sauber machst, dann ist die Küche nicht sauber. Und ich muss sie noch einmal sauber machen.
3: Schau, Susi, so eine Küche ist ein Gebrauchsgegenstand. Wie eine Unterhosen. Irgendwann kriegt man es halt nicht mehr richtig sauber.
1: Auch beim 10. Eberhofer-Film kommen die Fans voll auf ihre Kosten. Und von denen gibt es immer mehr. Hauptdarsteller Sebastian Betzel.
5: Also es gibt von jung bis alt, beiderlei Geschlechts, egal was. Ich wohne ja in Hamburg und spiele auch viel Theater. Und da gibt es hochintellektuelle Kollegen, die gerne die Filme mögen. Kleine Kinder, uralte Oma, haben wir alles schon bei den Kinotouren gehabt. Weil jeder zieht sich so seins aus diesem Kosmos raus und jeder hat so seine Lieblinge.
1: Und um ihre Lieblinge wird sich viel gekümmert. Der Flötzinger, Simmel, Wolfi, Papa, Oma und Co. bekommen in Steckelfisch-Fiasko viel Raum und das Kinopublikum entsprechend viel zu lachen. Stefan Grundler, Redaktion Gong 97.1.

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1: Ich bin Helen Martin. US-Country-Sängerin Dolly Parton ist tot. Sie starb im Alter von 80 Jahren, wie ihre Familie mitgeteilt hat. Mehr als 60 Jahre dauerte Partons Karriere. Zu ihren bekanntesten Hits zählen zum Beispiel Jolene, 9 to 5 und I Will Always Love You. Letzteres wurde durch die Version von Whitney Houston zu einem absoluten Welthit. Dazu war Parton auch Schauspielerin, Unternehmerin und Entertainerin. Wie genau soll die geplante Zuckersteuer der Bundesregierung aussehen? Laut Medienberichten gibt es Pläne, dass die Steuer mehr Produkte betreffen könnte als gedacht, zum Beispiel Zero-Getränke, alkoholfreies Bier, Säfte oder pflanzliche Milch. Ronny Thorau berichtet.
2: Sie sollen der Zuckersteuer unterworfen werden, nicht nur, wie es heißt, um die Menschen zu gesünderer Ernährung zu bewegen, sondern ausdrücklich auch, um mehr Einnahmen für den Haushalt zu generieren. Widerstand kommt von Gesundheitspolitikern der Union und aus dem CSU-geführten Agrarministerium. Die erweiterte Zuckersteuer, heißt es da, entferne sich vom Ziel Gesundheit und gehe über die Vereinbarungen in der Koalition hinaus.
1: Ungefähr 5 Monate ist es her, dass in Bayreuth 2 Regionalzüge im Hauptbahnhof zusammengestoßen sind. 6 Menschen wurden verletzt. Jetzt hat die Staatsanwaltschaft einen Lokführer angeklagt. Dem 65-Jährigen werden vorsätzlicher gefährlicher Eingriff in den Bahnverkehr und fahrlässige Körperverletzung vorgeworfen. Er soll mehrere Signale missachtet haben. Der Film Every Time ist die offizielle Oscar-Einreichung aus Deutschland. Das hat German Films, die Auslandsvertretung des deutschen Films, bekannt gegeben. Every Time ist von der österreichischen Regisseurin Sandra Wollner. Es geht um Ella und ihre Tochter Melly. Die versuchen nach dem plötzlichen Tod der anderen Tochter Jessie ihren Alltag zu bewältigen. Ob der Film auch nominiert wird, das entscheidet sich im Januar nächstes Jahr. Auf Instagram oder TikTok hängen, statt mit Freunden treffen. Das ist bei immer mehr Menschen die Devise, wie der neue Freizeitmonitor der Stiftung für Zukunftsfragen zeigt. Da haben nur 19% gesagt, dass sie regelmäßig ihre Freunde treffen. Die Studie sagt auch, dass künstliche Intelligenz eine immer größere Rolle in unserer Freizeit spielt. Aber mehr Menschen als früher machen Sport und auch Ehrenämter sind beliebt.
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1: Mit Tanja Scholl. Erst Drogen, dann Missbrauch. In Nürnberg hat die Polizei einen weiteren Mann festgenommen, der zwei minderjährigen Mädchen Betäubungsmittel gegeben und sie dann missbraucht haben soll. Laut den Ermittlern hatten sich die 14- und 15 Jahre alten Mädchen mit dem Verdächtigen vor knapp einer Woche nachts in Gostenhof getroffen. Dort versorgte der 35-Jährige sie mit Drogen. Später nahm er gegen ihren Willen sexuelle Handlungen an ihnen vor. Eines der Mädchen soll er außerdem ins Gesicht geschlagen haben. Der 35-Jährige sitzt inzwischen in Untersuchungshaft. Die Nürnberger Polizei hat seit Mai schon über ein Dutzend Männer verhaftet, die mit der gleichen Masche Mädchen sexuell ausgebeutet haben sollen. Die Ermittlungen der eigens dafür gegründeten Sonderkommission Kajal laufen weiter.
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1: Hattet ihr schon mal so einen richtig, richtig geilen Ich hab's dir doch gesagt Moment? Ah, es gibt nichts Befriedigenderes. Genau so einen Ich hab's dir doch gesagt Moment konnte jetzt Wolfgang Van Halen verbuchen, der Sohn von Eddie Van Halen. Denn genau dieser Name ist Fluch und Segen zugleich. Er steht immer so ein bisschen im Schatten des Namens seines Vaters und das, obwohl er eine eigene Band hat, nämlich Mamas. Vor 5 Jahren hat so ein Typ online getwittert, hey, Wolfgang Van Halen, ich geb dir 5 Jahre, dann coverst du doch sowieso nur noch die Songs deines Vaters. Wolfgang hat gesagt, nee, Kollege, ich nehme die Wette an und hat gesagt, pass auf, in 5 Jahren veranstalte ich ein Konzert, ich lade dich ein, erste Reihe und ich werde dir links und rechts um die Ohren die Mucke hauen und es wird kein einziger Van Halen Song dabei sein. Gesagt, getan, dieses Konzert war gestern, damit geht dieser Wettpunkt, dieser Ich hab's dir doch gesagt Moment, sowas von dermaßen an Wolfgang Van Halen. On top hat er sogar noch ein geiles Zitat gedroppt, nämlich wie mein Vater einst meinte, ich scheitere lieber mit meiner eigenen Mucke, als mit der Musik eines anderen Erfolg zu haben. Find ich sehr, sehr geil, finde ich eine ganz starke Message und deswegen Chapeau und fetten Respekt an Wolfgang Van Halen.
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1: Ich bin Moritz Einzel. Mit Songs wie Jolene, 9 to 5 und I Will Always Love You schrieb sie Musikgeschichte. Jetzt ist US-Country-Legende Dolly Parton im Alter von 80 Jahren gestorben. Das hat ihre Familie mitgeteilt. Über die Todesursache ist bislang nichts bekannt. Parton hat im Laufe ihrer über 60-jährigen Karriere fast 50 Studioalben veröffentlicht und mehr als 100 Millionen Platten verkauft. Keine Country-Musikerin stand häufiger an der Spitze der Charts als sie. Der Volkswagen-Konzern will eventuell bis zu 50.000 Jobs streichen, die Hälfte davon in Deutschland. Das hat VW-Chef Blume auf einer Betriebsversammlung gesagt. Der Stellenabbau soll laut ihm vor allem über Renteneintritte und Altersteilzeit abgewickelt werden und nicht über Kündigungen. Der Betriebsrat wirft Blume vor, seine Leute im Unklaren zu lassen. Teilweise hat die Belegschaft den VW-Boss ausgepfiffen. Hausaufgaben, Prüfungen, vielleicht auch Konflikte mit Mitschülern. Schule kann richtig stressig sein. Bei einer Studie im Auftrag der Krankenkasse Barmer ist jetzt rausgekommen, jeder dritte Jugendliche in Deutschland leidet massiv unter Schulstress. Bei Mädchen ist es sogar fast jede zweite, bei Jungen jeder vierte. Neben Schulstress belasten auch Stress in der Familie und Einsamkeit viele Jugendliche. Deutschland schickt den Film Everytime der österreichischen Regisseurin Sandra Wollner ins Rennen um den Oscar als bester internationaler Film. Das gab German Films, die Auslandsvertretung des deutschen Films in München, bekannt. Thomas Bremser berichtet.
2: Das hochgelobte Drama Everytime handelt von einer Mutter in Berlin, die den Tod ihrer Tochter verarbeitet. Anfang August ist der Film in den Kinos angelaufen. Bei den Filmfestspielen in Cannes holte er einen der Hauptpreise. Der Weg zum Oscar ist aber noch weit. Eine Jury sucht jetzt 15 internationale Filme aus, die es in die engere Wahl schaffen. Davon bleiben noch 5 übrig, die für den Auslands-Oscar nominiert werden.
1: Der FC Bayern setzt auf Kontinuität in seiner Führungsebene. Der Aufsichtsrat des deutschen Fußballrekordmeisters verlängert die Verträge mit Vorstandschef Jan-Christian Dresen und mit Sportvorstand Max Eberl bis zum Sommer 2029. Das hat das Gremium heute bei seiner Sitzung beschlossen. Am Freitag eröffnet der FC Bayern die neue Bundesliga-Saison mit einem Heimspiel gegen Stuttgart.
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3: Mit Tanja Scholl. Der Fall um einen versuchten Auftragsmord in Heilsbronn bei Ansbach muss neu verhandelt werden. Der Bundesgerichtshof hat das Urteil jetzt aufgehoben. Hintergrund? Ein möglicher Rechtsfehler bei der Strafzumessung, heißt es. Eine andere Strafkammer am Landgericht Ansbach wird sich den Fall nun erneut vornehmen. Wann steht noch nicht fest. Der damals 26-jährige Täter war zu 13,5 Jahren Haft verurteilt worden. Laut Urteil hatte er Anfang Februar 2025 den Manager einer Sportmodemarke vor seinem Haus in Heilsbronn niedergestochen und lebensgefährlich verletzt.
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4: Die Nacht wolkig und vielleicht noch ein bisschen nass hier und da bei um die 14 Grad. Morgen Sonne-Wolken-Mix, vielleicht ein bisschen nass, 25 Grad max. Donnerstag trockener Sonne-Wolken-Mix bei bis zu 28 Grad.
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0: Katharinenklosters in Nürnberg ist heutzutage vor allem als Orte für Konzerte beliebt. Am Ende des finsteren Mittelalters tickten die Uhren aber noch ganz anders und mit dem Tod der letzten Nonne Ende des 16. Jahrhunderts wurden auch die Klostergebäude anders genutzt. Ein Armen- und Arbeitshaus entstand und im Refektorium, also dem Speisesaal, wurde ein anatomisches Theater eingerichtet. Was das ist, weiß Stadtführerin Brigitte Rosbach.
1: Man hat an drei Seiten aufsteigende Hörerränge angebracht. Unten in der Mitte ein Tisch und auf diesem Tisch lag eine Leiche. Hinter dieser Leiche der Badergeselle. Er besorgte das Zerlegen. Neben ihm der hoch angesehene Stadtarzt. Er beschränkte sich auf das Referieren.
0: Was bisher verboten war, wurde auf einmal zur Fortbildung der Ärzte gefördert. Aber auch jeder Nürnberger Bürger konnte sich dieses Anatomietheater ansehen. Wobei noch die Frage zu klären wäre, wo denn die Leichen eigentlich herkamen.
1: Oft war das Sezieren Teil der Strafe bei einer Hinrichtung. Eine doppelte Strafe sozusagen, denn dieser Mensch, der da seziert wurde, war bei der Auferstehung im wahrsten Sinn des Wortes nicht mehr ganz beieinander.
0: Der Bericht eines Chirurgen aus dieser Zeit gibt regelrechte Anweisungen, was bei Sektionen vor Publikum zu beachten ist. Zum Beispiel, woher die Leichen stammen dürfen oder worauf bei der Sitzordnung zu achten ist. Es war neben dem Fortschritt eben auch ein echtes gesellschaftliches Ereignis.
1: Zu jeder Zeit schaffen sich die Menschen Nervenkitzel. Das anatomische Theater war der Tatort der Renaissance. Gruseliges und Dramatisches betrachtet aus sicherer Entfernung.

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1: Zu Beginn von Exit 8 fährt ein namenloser Mann in Tokio wie gewohnt mit der U-Bahn nach Hause und steigt an seiner üblichen Haltestelle aus. Aber jetzt kommt's. Er wird durch einen Anruf abgelenkt und findet nicht mehr aus dem U-Bahnhof heraus. Dafür entdeckt der Mann eine Hinweistafel.
2: Information. Übersehen Sie keine Anomalien. Wenn Sie eine Anomalie sehen, drehen Sie sofort um. Wenn Sie keine Anomalien sehen, nehmen Sie den Ausgang 8.
1: Anomalien hin oder her, der Mann will einfach raus aus dem Bahnhof. Wie praktisch, dass da gerade ein anderer Mann

0: mit einer Aktentasche vorbeikommt.
1: Hallo, entschuldigen Sie, wo finde ich den Ausgang 8? Hören Sie, Anomalien, was?
0: Tja, der Aktentaschenmann sagt nichts. Auch nicht, als unser Mann ihm immer wieder begegnet. Er trifft aber auch weitaus seltsamere Personen, zum Beispiel ein kleines Kind.
2: Mama, es tut mir leid.
3: Was? Was sagst du, Mama?
0: Die immer gleich aussehenden Tunnel mit ihren weißen Kacheln nehmen kein Ende. Also konzentriert sich der Mann auf Anomalien und alle anderen Hinweise, um rauszukommen.
3: Ausgang 8. Zahnarzt. Escher. Anwalt. Schönheitschirurg. Überwachungskamera. Feuerhydrant. Tür. Tür. Lüftungsschacht. Tür. Lüftungsschacht. Verstehe. Okay. Keine Anomalien.
0: Videospielern könnte das alles bekannt vorkommen. Exit 8 ist die Verfilmung des japanischen Kultspiels und sorgt mit ihren Bildern und dem Ton für ein spannendes Kinoerlebnis. Stefan Grundler, Redaktion Gong 97.1.

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1: Ich bin Moritz Einzel. Mit Songs wie Jolene, 9 to 5 und I Will Always Love You schrieb sie Musikgeschichte. Jetzt ist US-Country-Legende Dolly Parton im Alter von 80 Jahren gestorben. Das hat ihre Familie mitgeteilt. Über die Todesursache ist bislang nichts bekannt. Parton hat im Laufe ihrer über 60-jährigen Karriere fast 50 Studioalben veröffentlicht und mehr als 100 Millionen Platten verkauft. Keine Country-Musikerin stand häufiger an der Spitze der Charts als sie. Der Volkswagen-Konzern will eventuell bis zu 50.000 Jobs streichen, die Hälfte davon in Deutschland. Das hat VW-Chef Blume auf einer Betriebsversammlung gesagt. Der Stellenabbau soll laut ihm vor allem über Renteneintritte und Altersteilzeit abgewickelt werden und nicht über Kündigungen. Der Betriebsrat wirft Blume vor, seine Leute im Unklaren zu lassen. Teilweise hat die Belegschaft den VW-Boss ausgepfiffen. Hausaufgaben, Prüfungen, vielleicht auch Konflikte mit Mitschülern. Schule kann richtig stressig sein. Bei einer Studie im Auftrag der Krankenkasse Barmer ist jetzt rausgekommen, jeder dritte Jugendliche in Deutschland leidet massiv unter Schulstress. Bei Mädchen ist es sogar fast jede zweite, bei Jungen jeder vierte. Neben Schulstress belasten auch Stress in der Familie und Einsamkeit viele Jugendliche. Deutschland schickt den Film Everytime der österreichischen Regisseurin Sandra Wollner ins Rennen um den Oscar als bester internationaler Film. Das gab German Films, die Auslandsvertretung des deutschen Films in München, bekannt. Thomas Bremser berichtet.
2: Das hochgelobte Drama Everytime handelt von einer Mutter in Berlin, die den Tod ihrer Tochter verarbeitet. Anfang August ist der Film in den Kinos angelaufen. Bei den Filmfestspielen in Cannes holte er einen der Hauptpreise. Der Weg zum Oscar ist aber noch weit. Eine Jury sucht jetzt 15 internationale Filme aus, die es in die engere Wahl schaffen. Davon bleiben noch 5 übrig, die für den Auslands-Oscar nominiert werden.
1: Der FC Bayern setzt auf Kontinuität in seiner Führungsebene. Der Aufsichtsrat des deutschen Fußballrekordmeisters verlängert die Verträge mit Vorstandschef Jan-Christian Dresen und mit Sportvorstand Max Eberl bis zum Sommer 2029. Das hat das Gremium heute bei seiner Sitzung beschlossen. Am Freitag eröffnet der FC Bayern die neue Bundesliga-Saison mit einem Heimspiel gegen Stuttgart.
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3: Mit Tanja Scholl. Der Fall um einen versuchten Auftragsmord in Heilsbronn bei Ansbach muss neu verhandelt werden. Der Bundesgerichtshof hat das Urteil jetzt aufgehoben. Hintergrund? Ein möglicher Rechtsfehler bei der Strafzumessung, heißt es. Eine andere Strafkammer am Landgericht Ansbach wird sich den Fall nun erneut vornehmen. Wann steht noch nicht fest. Der damals 26-jährige Täter war zu 13,5 Jahren Haft verurteilt worden. Laut Urteil hatte er Anfang Februar 2025 den Manager einer Sportmodemarke vor seinem Haus in Heilsbronn niedergestochen und lebensgefährlich verletzt.

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1: Hattet ihr schon mal so einen richtig, richtig geilen Ich hab's dir doch gesagt Moment? Ah, es gibt nichts Befriedigenderes. Genau so einen Ich hab's dir doch gesagt Moment konnte jetzt Wolfgang Van Halen verbuchen, der Sohn von Eddie Van Halen. Denn genau dieser Name ist Fluch und Segen zugleich. Er steht immer so ein bisschen im Schatten des Namens seines Vaters und das, obwohl er eine eigene Band hat, nämlich Mamas. Vor 5 Jahren hat so ein Typ online getwittert, hey, Wolfgang Van Halen, ich gebe dir 5 Jahre, dann coverst du doch sowieso nur noch die Songs deines Vaters. Wolfgang hat gesagt, nee, Kollege, ich nehme die Wette an und hat gesagt, pass auf, in 5 Jahren veranstalte ich ein Konzert, ich lade dich ein, erste Reihe und ich werde dir links und rechts um die Ohren die Mucke hauen und es wird kein einziger Van Halen Song dabei sein. Gesagt, getan, dieses Konzert war gestern, damit geht dieser Wettpunkt, dieser Ich hab's dir doch gesagt Moment, sowas von dermaßen an Wolfgang Van Halen. On top hat er sogar noch ein geiles Zitat gedroppt, nämlich wie mein Vater einst meinte, ich scheitere lieber mit meiner eigenen Mucke, als mit der Musik eines anderen Erfolg zu haben. Finde ich sehr, sehr geil, finde ich eine ganz starke Message und deswegen Chapeau und fetten Respekt an Wolfgang Van Halen.
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1: Ich bin Moritz Einzel. Die Bundesregierung will den Einsatz künstlicher Intelligenz fördern, insbesondere in der Industrie. Digitalminister Wildberger hat im Rahmen der Kabinettsklausur in Brandenburg eingeräumt, dass die USA und China im KI-Bereich einen deutlichen Vorsprung haben. Für Deutschland gehe es aber nicht immer darum, die Nummer eins zu sein, so Wildberger.
2: Wir sind drittgrößte Volkswirtschaft und ich würde mal sagen, das Ziel, Nummer drei, Nummer vier zu sein in der Welt, ist auch mal ein gutes Zwischenziel. Aber wenn wir immer die Latte so hochhängen, dass wir sagen, schaffen wir das überhaupt noch, dann haben wir uns selber die komfortable Entschuldigung gegeben, es gar nicht erst zu machen.
1: Weitere Themen bei der Klausur waren der Bürokratieabbau und die Entlastung der Unternehmen von Berichtspflichten. Trauer um Dolly Parton. Die Country-Legende aus den USA ist im Alter von 80 Jahren gestorben. Das hat ihre Familie bekannt gegeben. Weltberühmt wurde sie mit Hits wie Jolene, 9 to 5 und mit der Ballade I Will Always Love You. US-Präsident Trump will Dolly Parton mit landesweiter Trauerbeflaggung ehren. Für eine Woche soll die amerikanische Flagge in den USA auf Halbmast gesetzt werden. Taxis ohne Fahrer oder Fahrerin, das soll in München nächstes Jahr Realität werden. Ende 2027 will die Google-Schwester Waymo in der bayerischen Landeshauptstadt komplett fahrerlose Taxis für alle anbieten. Schon in den nächsten Wochen soll es die ersten Testfahrten geben. München wäre die erste Stadt in der EU mit so einem Angebot. Der Film Every Time ist die offizielle Oscar-Einreichung aus Deutschland. Das hat German Films, die Auslandsvertretung des deutschen Films, bekannt gegeben. Every Time ist von der österreichischen Regisseurin Sandra Wollner. Es geht um Ella und ihre Tochter Melly, die versuchen nach dem plötzlichen Tod der anderen Tochter Jessie ihren Alltag zu bewältigen. Ob der Film auch nominiert wird, entscheidet sich im Januar. Der deutsche Fußballrekordmeister FC Bayern setzt an der Führungsspitze auf Kontinuität. Die Münchner haben die Verträge mit Vorstandschef Jan-Christian Dresen und Sportvorstand Max Eberl vorzeitig verlängert. Der Bayern-Aufsichtsrat stimmte auf seiner Sitzung für eine Ausdehnung der Zusammenarbeit bis zum 30. Juni 2029, teilte der Verein mit. Die bisherigen Verträge waren bis Sommer 2027 datiert.
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3: Mit Tanja Scholl. Erst Drogen, dann Missbrauch. In Nürnberg hat die Polizei einen weiteren Mann festgenommen, der zwei minderjährigen Mädchen Betäubungsmittel gegeben und sie dann missbraucht haben soll. Laut den Ermittlern hatten sich die 14- und 15 Jahre alten Mädchen mit dem Verdächtigen vor knapp einer Woche nachts in Gostenhof getroffen. Dort versorgte der 35-Jährige sie mit Drogen. Später nahm er gegen ihren Willen sexuelle Handlungen an ihnen vor. Eines der Mädchen soll er außerdem ins Gesicht geschlagen haben. Der 35-Jährige sitzt inzwischen in Untersuchungshaft. Die Nürnberger Polizei hat seit Mai schon über ein Dutzend Männer verhaftet, die mit der gleichen Masche Mädchen sexuell ausgebeutet haben sollen. Die Ermittlungen der eigens dafür gegründeten Sonderkommission Kajal laufen weiter.

0: Stadt Kavala. Und du hast unsere griechische Partnerstadt besucht und wirst auch ein bisschen darüber berichten, welche Eindrücke du mitgenommen hast.
1: Ja, aber bevor ich das erzähle, du warst ja vor mir da. Erzähl mal, was du aus Kavala so für dich mitgenommen hast.
0: Also ich fand die Stadt wirklich grün. Es war, sind tolle Persönlichkeiten, auch der Oberbürgermeister in Kavala. Wir haben uns sehr gut verstanden. Ich finde, es ist eine, ja, eine Stadt, wo dann gegenüber liegt der Tassos. Also du siehst auch beim guten Wetter, die Insel sitzt am Meer. Also ich habe gute Bilder noch im Kopf. Wir haben einen Kulturaustausch schon seit vielen Jahren. Und eben bei diesem Gespräch damals, wie ich in Kavala war, haben wir uns so verständigt, dass wir auch die Messe Nürnberg noch ein bisschen mehr in Kavala vielleicht aktiv sich zeigt. Und das hat sich ja jetzt Gott sei Dank auch eingestellt. Und das wirst du jetzt gleich berichten. Also meine Zeit in Kavala war sehr schön. Und nicht nur die Leute, sondern auch die Lage ist traumhaft. Und ja, für mein erstes Mal fand ich es beeindruckend.
1: Zur Messe kommen wir gleich. Was mich beeindruckt und für uns Franken geradezu unglaublich ist, wie total nett, offen und freundlich die da sind, oder?
0: Ja, so wir Franken halt auch. Ja. Also das, dann passen wir auch so gut zusammen. Wir sind ja auch total offen, herzlich, auf die Leute zugehend. Ja, und ja, Spaß beiseite. Also es gibt solche und solche, wie halt da auch. Aber das stimmt, die sind, also ich habe das wirklich ganz nett empfunden, wie sie sich dann da unten auch verhalten.
1: Ja, ist ja einfach, wenn man in der Stadt am Meer wohnt.
0: Es ist auch ein bisschen entschleunigt. Das fand ich auch interessant. Also ich habe das auch ein bisschen beobachtet, nicht nur, weil wir da waren, sondern also, wenn ich jetzt mal meinen Kalender anschaue und meine Termine, die ich dann habe an einem Tag und ich durch die Stadt hetze, der Oberbürgermeister, da hat auch Termine. Aber ich glaube, dass die Anzahl und die Taktung eine andere ist. Die ist eher südländisch, würde ich das mal beschreiben.
1: Von ihm hören wir dann auch noch was. Jetzt noch ein letzter Test für dich. Wie nennt man die Einwohner Kavalas?
0: Oh Gott, ich hab's vergessen. Das war doch zu viel Zipro. Oder wie heißt
1: es? Also natürlich nicht Kavalanesen, sondern ich bin ja noch frisch im Kopf. Kavalioten.
0: Kavalioten. Sehr schön, ja.
1: So heißen die. Guter Mann, Dankeschön. So, und jetzt erzähle ich was über Kavala oder machen wir erstmal Griechenland an sich als solches, denn die erwähnte Nürnberg-Messe, unsere Nürnberg-Messe und ihr Chef Peter Ottmann sind da schon länger vertreten.
2: 2019 haben wir in den griechischen Markt investiert, indem wir den Marktführer für Messen und Ausstellungen Forum SA kaufen konnten. Die machen nicht nur hervorragende Fachmessen, die bringen auch Fachzeitschriften raus, aber sie machen auch zwei Festivals für Endverbraucher. Das eine ist ein Coffee-Festival und das andere ist ein Bier-Festival. Die sind so ein bisschen unser Schweizer Taschenmesser.
1: Und sie haben im Juli auch erstmals ein Bier-Festival in Kavala gemacht. Dorthin geht es natürlich am schnellsten mit dem Flugzeug. Seit letztem Jahr gibt es eine direkte Verbindung zwischen Nürnberg und Kavala. Angeboten wird sie von Marabu, einer Schwester der altehrwürdigen Condor. Zweimal die Woche macht sich eine der drei am Albrecht-Dürer-Airport stationierten Maschinen auf den Weg. Veronika Meyer ist gebürtige Nürnbergerin und Pressesprecherin von Marabu.
3: Wir fliegen nach Kavala, weil das meiner Meinung nach so entstanden ist, dass unser damaliger Geschäftsführer mit dem Oberbürgermeister von Nürnberg unterwegs war und dann die Sprache aufkam, ach, wir bräuchten eigentlich eine Direktverbindung von Nürnberg nach Kavala zu unserer Partnerstadt. Ja, Marabu Airlines hat sich dann einmal angeguckt, ob man das abbilden kann, operativ, ob es mit den Maschinen hinhaut. Und natürlich macht es Freude. Es macht immer Freude, Leute in Urlaub zu bringen. Es macht immer Freude, Leute in die Sonne zu bringen. Und natürlich macht es noch mehr Freude, zwei Partnerstädte zu verbinden. Kavala ist immer Teil des Sommerflugplans und steht aktuell zweimal in der Woche auf dem Flugplan, montags und donnerstags.
1: Und das so erfolgreich, dass schon jetzt klar ist, dass es die Flüge auch im nächsten Jahr geben wird. Naja, dann kann's ja losgehen.
4: Welcome aboard. Meine Damen und Herren, aus dem Cockpit, sehr guten Morgen, spricht die Flugkapitän. Mein Name ist Oliver Meyer, im Namen von Marabu Airlines, meiner gesamten Besatzung, heiße ich Sie ganz herzlich willkommen an Bord unseres Airbus A320neo auf unserem heutigen Flug nach Kavala. Jetzt lehnen Sie sich zurück, entspannen Sie sich, genießen Sie den Flug mit uns und nochmals ganz herzlich willkommen an Bord von Marabu Airlines.
1: Nur gut zwei Stunden dauert der Flug nach Kavala. Und wen trifft man da? Einen fränkischen Griechen.
5: Hallo! Ich bin Sotiris Xognos, geboren in Kavala und lebe in Nürnberg.
1: Und Sotos, wie ihn alle nennen, ist der Vorsitzende des Vereins zur Förderung der Städtepartnerschaft Nürnberg-Kavala. Er erinnert sich noch gut daran, wann die ersten seiner Landsleute nach Nürnberg kamen.
5: Ja, in den 60er Jahren ging eine Familie oder ein Mann, hat den Schwager geholfen, den Mann von seiner Schwester und kamen alle zusammen. Und haben wir

0: Groove is aus Epirus, ein anderer Groove war aus Thessalien und so. Hier gab es mindestens 300 Leute aus Kavala, die bei der Firma Dill gearbeitet hatten. Alle bei Dill.
1: Ja, und aus ein paar hundert sind Tausende geworden. Über 12.000 Griechen leben mittlerweile in Nürnberg. Und vor fast drei Jahrzehnten passierte es dann.
0: Die Griechen wollten eine Partnerschaft mit Nürnberg, hatten wir ewig gestritten. Bis am Ende kamen wir zu Kavala. Alle Vereine hatten unterschrieben, das akzeptieren Kavala als Partnerstadt. Und so ist es zustande gekommen. Mit der Partnerstadt, was macht man da so? Es gab Austausch von Sportvereinen, Austausch von Schülern. Es gibt es immer noch. Es gibt von Musikgruppen, Tanzgruppen, Theater, Fotoausstellungen haben wir viel gemacht. Die kamen auch Kavalioten. Da gab es städtische Angestellte, die in Nürnberg gekommen sind, Know-how zu tauschen und so weiter und so fort. Hat viel geholfen. Wir als Verein sammeln wir ausgemusterte Computer von diversen Firmen und nicht reparieren, aufrüsten und schicken wir nach Kavala. Mittlerweile sind 800, 850 Stück. Insgesamt haben wir auch in anderen Städten Griechenlands fast 1000 oder mehr als 1000 Geräte geschickt. Ob viel ist oder wenig, das kann ich nicht urteilen, weil ich beteiligt bin.
1: Also, Sotos, was muss man in Kavala alles erleben?
0: Was muss sehen? Unsere schöne Stadt. Die gastfreundlichen Menschen, die Tavernen, den Hafen, die Strände, haben wir viel zu bieten. Auch Kultur, antike Sachen.
1: Aber zuerst geht's ins Rathaus, denn dort wartet schon der Amtskollege von Nürnbergs Oberbürgermeister Markus König, Bürgermeister Theodoros Muriadis.
2: Kalisas mera. Stopp!
1: Da der Bürgermeister genauso wenig Deutsch kann wie ich Griechisch, brauchen wir künstliche Intelligenz. Denn die KI kann ihn super übersetzen.
2: Guten Tag, ich bin Theodoros Muriadis, der Bürgermeister von Kavala. Ich heiße Sie in unserer schönen Stadt willkommen. Ich wünsche der ganzen Stadt Nürnberg und all ihren Bürgern alles Gute und dass Sie Kavala als ihr eigenes Zuhause betrachten.
1: Muriadis ist ein großer Fan von Nürnberg. Bei seinem ersten Besuch beeindruckte ihn besonders die Qualität des nach dem Krieg wieder aufgebauten Rathauses.
2: Als wir im Rathaus waren, habe ich aus Berufskrankheit, da ich Ingenieur bin, auf den Boden geachtet. Es war ein Holzboden mit breiten Dielen, aber man hörte das Holz kaum. Uns wurde gesagt, dass darunter eine Betonplatte liegt, auf der das Holz verlegt wurde. Und da wurde mir der Unterschied zwischen Griechenland und Deutschland bewusst.
1: Sagt also der mit Hilfe von KI übersetzte Bürgermeister. Unterschiede gibt es ja erfreulicherweise genug. Denn Griechenland und Kavala ist natürlich viel älter und hat in Sachen Historie eine Menge zu bieten.
3: Hallo, mein Name ist Sotiria Kokonaki. Ich bin offizielle Reiseleiterin, Fremdenführerin in Griechenland. Ich bin vor langer, langer, langer Zeit in der Schweiz geboren und ich habe das Goethe-Institut hier in Griechenland in Thessaloniki für eine sehr lange Zeit besucht. Ich hatte ein paar sehr gute Lehrer und auf dieser Weise sind dann die Kenntnisse erhalten, aber gleichzeitig auch Freunde den Sommer über aus Deutschland, aus Österreich, aus der Schweiz und so habe ich den Kontakt erhalten mit der deutschen Sprache.
1: Prima. Sotiria zeigt uns jetzt das geschichtliche Highlight der Region, die antike Stadt Philippi, nur wenige Kilometer von Kavala entfernt.
3: Philippi ist eine der schönsten archäologischen Stätten des nordgriechischen Raumes, verbunden geschichtlich mit Apostel Paulus. Das römische Erbe und das frühchristliche Erbe ist das größtenteils repräsentiert wird. Man kann von dem antiken Theater von Philippi zu den frühchristlichen Kirchen rüber. Man hat die Möglichkeit, eine der ältesten Kirchen Europas sich anzuschauen. Natürlich die Ruinen, die Fundamente mit dem Mosaik, wo auch der Name Paulus erwähnt wird. Man hat auch noch mal die Möglichkeit, sich ein bisschen bei den Kirchen, die Baptisterien, wo man reinkommen kann, sich anschauen. Und natürlich das römische Forum, das im Zentrum der Stadt sich befindet.
1: Ja, und wie wir ja alle noch aus der Schule sicher wissen, erlebte die Region die Anfänge des vor 2000 Jahren damals noch unbekannten Christentums, dank Apostel Paulus.
3: Er war der Erste, der das Christentum in den europäischen Raum gebracht hat und über Jesus gelehrt hat. Und Und ihr habt so dann auch das christliche Erbe Europas sehr stark mit beeinflusst. Hier in Philippi hat er die erste christliche Gemeinde Europas gegründet.

0: die Lydia, die als allererste Christin auf europäischen Boden sich taufen ließ. Es ist auch interessant, dass es eine Frau war. Die erste Taufe, die Stelle laut der Legende, ist außerhalb der Ausgrabungsstätte von Philippi. 3-4 Minuten Fahrt mit dem Auto kommt man dann bei dem Dorf von Lydia an. Und dort am Eingang des Dorfes von Lydia gibt es dann auch eine neue Taufkapelle. Und laut der Legende ist dort in diesem kleinen Bach neben dieser Taufkapelle Lydia getauft worden.
1: Die Taufkapelle und Philippi liegen von Kavala aus gesehen im Landesinneren. Und genau in der anderen Richtung liegt natürlich das Meer. Und von wo immer man in Kavala aus aufs Wasser blickt, da sticht einem sofort die Insel Thassos ins Auge.
0: Es ist eine sehr schöne Insel. Wir sind im nordgriechischen Raum etwas grüner als die Kykladeninseln. Wir haben etwas mehr Wälder. Und Thassos bildet so eine wunderschöne Möglichkeit, wo man in kürzesten vom Meer in den Berg reinkommen kann. Man kann wandern, man kann Badeurlaub durchführen, man kann einfach die Seele baumen lassen in den Bergdörfern. Es gibt also eine große Alternative, was man da machen kann. Und Thassos, aber auch die Stände außerhalb von Kavala sind ein paar der schönsten Stände für mich persönlich. Wunderschöne Sandstände, fein, weiß, mit diesen ganz, ganz feinen Stand, der auf die Nerven geht, weil er überall dann kleben bleibt. Aber sehr sauberes Wasser. Und die beste Jahreszeit für mich ist entweder im frühen Juli oder im späten August. Da hat man dann ein bisschen mehr Raum für sich selber.
1: Aber eigentlich ist es fast egal, wann man Nürnbergs Partnerstadt Kavala besucht. Schön ist es dort so gut wie immer. Dafür sorgen nette Menschen, leckere Speisen und Getränke, viel Geschichte und eine tolle Natur.
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1: Ich bin Moritz Einzel. Die Bundesregierung will den Einsatz künstlicher Intelligenz fördern, insbesondere in der Industrie. Digitalminister Wildberger hat im Rahmen der Kabinettsklausur in Brandenburg eingeräumt, dass die USA und China im KI-Bereich einen deutlichen Vorsprung haben. Für Deutschland gehe es aber nicht immer darum, die Nummer eins zu sein, so Wildberger.
2: Wir sind drittgrößte Volkswirtschaft und ich würde mal sagen, das Ziel, Nummer drei, Nummer vier zu sein in der Welt, ist auch mal ein gutes Zwischenziel. Aber wenn wir immer die Latte so hochhängen, dass wir sagen, schaffen wir das überhaupt noch, dann haben wir uns selber die komfortable Entschuldigung gegeben, es gar nicht erst zu machen.
1: Weitere Themen bei der Klausur waren der Bürokratieabbau und die Entlastung der Unternehmen von Berichtspflichten. Trauer um Dolly Parton. Die Country-Legende aus den USA ist im Alter von 80 Jahren gestorben. Das hat ihre Familie bekannt gegeben. Weltberühmt wurde sie mit Hits wie Jolene, 9 to 5 und mit der Ballade I Will Always Love You. US-Präsident Trump will Dolly Parton mit landesweiter Trauerbeflaggung ehren. Für eine Woche soll die amerikanische Flagge in den USA auf Halbmast gesetzt werden. Taxis ohne Fahrer oder Fahrerin, das soll in München nächstes Jahr Realität werden. Ende 2027 will die Google-Schwester Waymo in der bayerischen Landeshauptstadt komplett fahrerlose Taxis für alle anbieten. Schon in den nächsten Wochen soll es die ersten Testfahrten geben. München wäre die erste Stadt in der EU mit so einem Angebot. Der Film Every Time ist die offizielle Oscar-Einreichung aus Deutschland. Das hat German Films, die Auslandsvertretung des deutschen Films, bekannt gegeben. Every Time ist von der österreichischen Regisseurin Sandra Wollner. Es geht um Ella und ihre Tochter Melly, die versuchen nach dem plötzlichen Tod der anderen Tochter Jessie ihren Alltag zu bewältigen. Ob der Film auch nominiert wird, entscheidet sich im Januar. Der deutsche Fußballrekordmeister FC Bayern setzt an der Führungsspitze auf Kontinuität. Die Münchner haben die Verträge mit Vorstandschef Jan-Christian Dresen und Sportvorstand Max Eberl vorzeitig verlängert. Der Bayern-Aufsichtsrat stimmte auf seiner Sitzung für eine Ausdehnung der Zusammenarbeit bis zum 30. Juni 2029, teilte der Verein mit. Die bisherigen Verträge waren bis Sommer 2027 datiert.
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3: Plastikmüll ist eines unserer größten Umweltprobleme. Ein Unternehmen aus Fürth-Atzenhof ist dabei, es zu lösen. Mit einer innovativen Technologie werden Plastikabfälle aus dem gelben Sack in einen wertvollen Rohstoff umgewandelt. Der Fürther Oberbürgermeister Thomas Jung hat die Firma jetzt besucht und sich von CEO Andreas Kurz erklären lassen, was aus dem thermischen Prozess entsteht.
4: Es entsteht ein sogenanntes Pyrolysegas und wenn man das eben abkühlt, kommt eine Flüssigkeit, das sogenannte Pyrolyseöl, dann als finales Produkt aus dem Prozess. Wir vermeiden die Verbrennung von Kunststoffabfällen oder die Deponierung und wir schaffen es eben, Plastikabfall wieder als Ressource einzusetzen.
3: Durch die neue Technologie wird erstmals eine effiziente Kreislaufwirtschaft für Plastik ermöglicht.
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0: edler Sprache.
1: Heute Morgen haben wir ein bisschen anders gezockt. Ich hatte nicht nur unseren Rockbarden zu Gast, der uns einen Song in die altertümliche Sprache zum Miträtseln übersetzt, sondern als Studiogast auch unsere frisch gebackene, neu gekrönte Volksfestkönigin Lorena Hofmann, die sich direkt im Rätseln versucht hat.
2: Los geht's.
3: Okay. Trittst deine Blechbüchse über das Pflaster hinweg und singst dabei: Wir werden, ja, wir werden dich erschüttern. Wir werden, ja, wir werden dich erzittern lassen.
1: Hast du eine Idee?
2: Nee, tatsächlich überhaupt nicht.
1: Dann fragen wir einfach nach unter Leitung 2. Good morning.
4: Hi, guten Morgen. Sind es die Scorpions mit Rocky Like a Hurricane?
1: Nein, schade, auch leicht vorbei. Lorena, damit bald zurück zu dir. Du, pass auf, der Song läuft auch sehr oft in Bierzelten. Öhrchen gespitzt. Warte, wir machen es heute ein bisschen unkonventionell.
2: We will rock you.
1: Ja, yeah. Natürlich. Das ist die Auflösung. Yeah.

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1: Ich bin Moritz Einzel. Die US-Country-Sängerin Dolly Parton ist tot. Sie starb im Alter von 80 Jahren, wie ihre Familie mitgeteilt hat. Mehr als 60 Jahre dauerte Partons Karriere. Zu ihren bekanntesten Hits zählen zum Beispiel Jolene, 9 to 5 und I Will Always Love You. US-Präsident Trump kündigte eine einwöchige Trauerbeflaggung zu Ehren Dolly Partons an. In der Bundesregierung zeichnet sich ein Streit um die geplante Zuckersteuer ab. Es gibt Pläne, dass die Steuer mehr Produkte betreffen könnte als gedacht, etwa auch Bier, Mischgetränke und Haferdrinks. Die Union lehnt das ab. SPD-Finanzminister Klingbeil hat die Pläne am Rande der Kabinettsklausur in Brandenburg im RTL-Interview verteidigt.
2: Das Ziel ist doch klar. Wir sehen, dass wir unsere Kinder schützen müssen, dass wir das Gesundheitssystem stärken müssen. Das ist in vielen anderen Ländern passiert. Das machen wir hier auch. Und ich kann Ihnen aus den Gesprächen da drin, ohne Vertraulichkeit zu brechen, glaube ich, sagen, dass da auch die ganze Bundesregierung dahinter steht. Das ist etwas, was wir auf den Weg bringen. Und das ist doch richtig, um unsere Kinder zu schützen, um dafür zu sorgen, dass man in Deutschland gesünder lebt. Dafür ist eine solche Steuer dann noch richtig.
1: Mit der Zuckersteuer sollen unter anderem Einnahmen für den Bundeshaushalt generiert werden. Auf Instagram oder TikTok hängen statt mit Freunden treffen. Das ist bei immer mehr Menschen die Devise, wie der neue Freizeitmonitor der Stiftung für Zukunftsfragen zeigt. Da haben nur 19% gesagt, dass sie regelmäßig ihre Freunde treffen. Die Studie sagt auch, dass künstliche Intelligenz eine immer größere Rolle in unserer Freizeit spielt. Aber mehr Menschen als früher machen Sport und auch Ehrenämter sind beliebt. Ungefähr 5 Monate ist es her, dass in Bayreuth 2 Regionalzüge im Hauptbahnhof zusammengestoßen sind. 6 Menschen wurden verletzt. Jetzt hat die Staatsanwaltschaft einen Lokführer angeklagt. Dem 65-Jährigen werden vorsätzlicher gefährlicher Eingriff in den Bahnverkehr und fahrlässige Körperverletzung vorgeworfen. Er soll mehrere Signale missachtet haben. Welcher deutsche Film geht ins Rennen um die berühmten Oscars? Das steht jetzt fest. Es ist der Film Everytime von der österreichischen Regisseurin Sandra Wollner. Das hat German Films, die Auslandsvertretung des deutschen Films, bekannt gegeben. Ob der Film dann aber wirklich auch nominiert wird, entscheidet sich erst im Januar.
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3: Mit Tanja Scholl. Der Fall um einen versuchten Auftragsmord in Heilsbronn bei Ansbach muss neu verhandelt werden. Der Bundesgerichtshof hat das Urteil jetzt aufgehoben. Hintergrund? Ein möglicher Rechtsfehler bei der Strafzumessung, heißt es. Eine andere Strafkammer am Landgericht Ansbach wird sich den Fall nun erneut vornehmen. Wann steht noch nicht fest. Der damals 26-jährige Täter war zu 13,5 Jahren Haft verurteilt worden. Laut Urteil hatte er Anfang Februar 2025 den Manager einer Sportmodemarke vor seinem Haus in Heilsbronn niedergestochen und lebensgefährlich verletzt.
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0: geheimes Gangland.
1: Spalt. Ein Städtchen, ganz idyllisch gelegen im Spalter Hügelland. Obstgärten wechseln sich mit Hopfengärten und wildromantischen Schluchten ab. An der Stadtbrauerei, der einzigen kommunalen Brauerei Deutschlands, prangt das Spalter

0: Es gibt einen Hinweis darauf, wie die Stadt zu ihrem Namen kam. Das Wappen zeigt eine Szene mit einem Haus, einer gespaltenen Eiche, einem Bauern auf der Flucht und einem Wolf.
1: Der erste Bauer, der nach Spalt gekommen ist, der war hier auf dem Feld und wollte abend heimgehen. Und dann ist der Wolf aus dem Wald gekommen und hat ihm gesehen, hungrig wie er war, der Wolf, ist er dem Bauern hinterhergewitzt.
0: Auf der Flucht sah der Bauer schließlich ein Hindernis vor sich, erzählt Gästeführer Otto Rieger weiter.
1: Der Bauer ist um eine alte gespaltene Eiche rumgelaufen und der Wolf

Deshalb wurde der Ort Spalt genannt, sagt zumindest die Legende. In Wirklichkeit geht der Ortsname wohl eher auf die geografische Lage zurück. Spalt liegt im Tal der fränkischen Rätsaat, eingebettet zwischen dem Massenberg im Norden und dem Michelsberg im Süden.

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6: Ich bin Moritz Einzel. Die US-Country-Sängerin Dolly Parton ist tot. Sie starb im Alter von 80 Jahren, wie ihre Familie mitgeteilt hat. Mehr als 60 Jahre dauerte Partons Karriere. Zu ihren bekanntesten Hits zählen zum Beispiel Jolene, 9 to 5 und I Will Always Love You. US-Präsident Trump kündigte eine einwöchige Trauerbeflaggung zu Ehren Dolly Partons an.

0: In der Bundesregierung zeichnet sich ein Streit um die geplante Zuckersteuer ab. Es gibt Pläne, dass die Steuer mehr Produkte betreffen könnte als gedacht, etwa auch Bier, Mischgetränke und Haferdrinks. Die Union lehnt das ab. SPD-Finanzminister Klingbeil hat die Pläne am Rande der Kabinettsklausur in Brandenburg im RTL-Interview verteidigt.
1: Das Ziel ist doch klar. Wir sehen, dass wir unsere Kinder schützen müssen, dass wir das Gesundheitssystem stärken müssen. Das ist in vielen anderen Ländern passiert. Das machen wir hier auch. Und ich kann Ihnen aus den Gesprächen da drin, ohne Vertraulichkeit zu brechen, glaube ich, sagen, dass da auch die ganze Bundesregierung dahinter steht. Das ist etwas, was wir auf den Weg bringen. Und das ist doch richtig, um unsere Kinder zu schützen, um dafür zu sorgen, dass man in Deutschland gesünder lebt. Dafür ist eine solche Steuer dann noch richtig.
0: Mit der Zuckersteuer sollen unter anderem Einnahmen für den Bundeshaushalt generiert werden. Auf Instagram oder TikTok hängen statt mit Freunden treffen. Das ist bei immer mehr Menschen die Devise, wie der neue Freizeitmonitor der Stiftung für Zukunftsfragen zeigt. Da haben nur 19% gesagt, dass sie regelmäßig ihre Freunde treffen. Die Studie sagt auch, dass künstliche Intelligenz eine immer größere Rolle in unserer Freizeit spielt. Aber mehr Menschen als früher machen Sport und auch Ehrenämter sind beliebt. Ungefähr 5 Monate ist es her, dass in Bayreuth 2 Regionalzüge im Hauptbahnhof zusammengestoßen sind. 6 Menschen wurden verletzt. Jetzt hat die Staatsanwaltschaft einen Lokführer angeklagt. Dem 65-Jährigen werden vorsätzlicher gefährlicher Eingriff in den Bahnverkehr und fahrlässige Körperverletzung vorgeworfen. Er soll mehrere Signale missachtet haben. Welcher deutsche Film geht ins Rennen um die berühmten Oscars? Das steht jetzt fest. Es ist der Film Everytime von der österreichischen Regisseurin Sandra Wollner. Das hat German Films, die Auslandsvertretung des deutschen Films, bekannt gegeben. Ob der Film dann aber wirklich auch nominiert wird, entscheidet sich erst im Januar.
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3: Mit Tanja Scholl. Erst Drogen, dann Missbrauch. In Nürnberg hat die Polizei einen weiteren Mann festgenommen, der 2 minderjährigen Mädchen Betäubungsmittel gegeben und sie dann missbraucht haben soll. Laut den Ermittlern hatten sich die 14- und 15 Jahre alten Mädchen mit dem Verdächtigen vor knapp einer Woche nachts in Gostenhof getroffen. Dort versorgte der 35-Jährige sie mit Drogen. Später nahm er gegen ihren Willen sexuelle Handlungen an ihnen vor. Eines der Mädchen soll er außerdem ins Gesicht geschlagen haben. Der 35-Jährige sitzt inzwischen in Untersuchungshaft. Die Nürnberger Polizei hat seit Mai schon über 12 Männer verhaftet, die mit der gleichen Masche Mädchen sexuell ausgebeutet haben sollen. Die Ermittlungen der eigens dafür gegründeten Sonderkommission Kajal laufen weiter.
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1: Ein kleiner, feiner Film aus Schweden und ein großes Hollywood-Spektakel sind zwei der neuen Filme in unseren fränkischen Kinos. Vorhang auf für Der Regenmeister und The End of Oak Street. In den 80er Jahren wohnt ein von Anne Hathaway und Ewan McGregor gespieltes Ehepaar mit Kindern und Hund in The End of Oak Street in einer ganz normalen Vorstadt. Wobei, nach einer seltsamen Nacht ist nichts mehr normal.
2: Hat noch jemand heute Nacht dieses komische Licht gesehen?
3: Welches komische Licht?
4: Vielleicht ein Scheinwerfer von einem Hubschrauber.
3: Oder ein UFO. Aliens.
4: Hör auf, Dad.
5: Wasser geht nicht.
3: Ja, wie es aussieht, ist das ganze Viertel ohne Strom.
1: Nicht nur das. Das ganze Viertel wurde irgendwie versetzt. Sowohl in der Zeit als auch im Raum. Und am Ende der Straße klafft ein großes Loch.
2: Was passiert mit uns?
6: Ich glaube, unser Haus, unsere Nachbarschaft, unsere ganze Straße hat sich bewegt.
3: Wie ist das überhaupt möglich? Gott lässt uns hier ganz sicher nicht sterben.
7: Greg, du gehst nur an Weihnachten in die Kirche und jetzt erzählst du den Kindern, dass Gott uns hilft?
1: Keine schlechte Idee, denn die Familie muss sich bald mit Dinosauriern auseinandersetzen. Und wie in Jurassic Park haben die Dinos auch in The End of Oak Street ständig Hunger.
8: Das ist der 23. Tag in Folge ohne Regen.
9: Es hat den ganzen Sommer nicht geregnet.
1: Ja, in einer kleinen Stadt in Schweden ist es in Der Regenmeister ungewöhnlich trocken. Trotzdem will der Rentner Ingmar seinen Garten gießen und wird dabei vom Nachbarn erwischt.
8: Na, es herrscht Bewässerungsverbot.
3: Was?
8: Das weißt du auch, Ingmar.
3: Sieht doch keiner.
8: Ich sehe es. Weißt du eigentlich, dass du noch einen Wasserhahn hast? Ich denke, der ist mit etwas Besonderem verbunden.
3: Jedes Mal, wenn ich an diesem Hahn drehe, fängt es an zu regnen.
8: Bist du langsam dement oder was ist los?
1: Nix da. Ingmars magischen Wasserhahn gibt es wirklich. Und was er damit macht, erzählt der Regenmeister auf sympathische und liebenswerte Art und Weise. Stefan Grundler, Redaktion Gong 97.1.

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1: Ich bin Moritz Einzel. Die umstrittene Rentenreform soll noch in diesem Jahr fertig

0: werden. Das hat Finanzminister Klingbeil im ZDF gesagt am Rande der Kabinettsklausur in Brandenburg.
1: Die Kommission hat etwas vorgeschlagen, jetzt geht es um die Umsetzung und da sage ich Ihnen auch, das müssen wir bis Jahresende hinbekommen. Wir müssen die sozialen Sicherungssysteme fit machen, dazu gehört auch eine Rentenreform. Aber klar ist doch auch, im Detail werden wir diskutieren.
0: Es gehe auch darum, gegenüber Bürgerinnen und Bürgern Vertrauen zu schaffen, betonte der SPD-Chef. Klingbeil ergänzte, in Deutschland seien über 20 Jahre lang notwendige Reformen verschlafen worden. Nach dem Vorfall mit einer Sprengstoffdrohne am Leipziger Flughafen will die Bundesregierung die Urheber zur Rechenschaft ziehen. Bundeskanzler Merz hat vor der Kabinettsklausur gesagt:
2: Die Bundesregierung erlegt Urhebern hybrider Angriffe einen Preis auf. Sie werden dafür bezahlen. Das ist ein wichtiges Ziel des Gesetzespaketes zu den Nachrichtendiensten, das wir im August im Kabinett bereits beschlossen haben.
0: Demnächst wolle sich die Regierung zu Erkenntnissen über die Urheber des Vorfalls äußern. Trauer um die US-Country-Sängerin Dolly Parton. Sie ist im Alter von 80 Jahren gestorben. Das teilte ihre Familie mit. Parton wurde mit Hits wie Jolene und der Ballade I Will Always Love You bekannt. Im Laufe ihrer über 60-jährigen Karriere veröffentlichte Dolly Parton fast 50 Studioalben und verkaufte mehr als 100 Millionen Platten. VW-Chef Blume stößt mit seinen Spar- und Umbauplänen auf Protest in der Belegschaft. Auf einer Betriebsversammlung in Wolfsburg gab es Pfiffe bei Blumes Rede. Bemängelt wurde mangelnde Klarheit über den Sparkurs. Blume sagte, VW müsse Kosten reduzieren, aber Werksschließungen seien nur die letzte Möglichkeit. Es ist das Wunder von Linz. Österreichs Fußballmeister, der Linzer ASK, hat sich erstmals für die Champions League qualifiziert. Aber das war nichts für schwache Nerven. Nach dem 0:3 im Playoff-Hinspiel bei Celtic Glasgow sah es auch eigentlich schon zappenduster aus. Erst recht, als die Schotten auch jetzt im Rückspiel am Abend in Führung gegangen sind. Aber Linz gewann am Ende mit 5:1 nach Verlängerung und ist am Donnerstag bei der Auslosung der Champions League-Liga-Phase mit im Topf.
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4: Mit Tanja Scholl. Plastikmüll ist eines unserer größten Umweltprobleme. Ein Unternehmen aus Fürth-Atzenhof ist dabei, es zu lösen. Mit einer innovativen Technologie werden Plastikabfälle aus dem gelben Sack in einen wertvollen Rohstoff umgewandelt. Der Fürther Oberbürgermeister Thomas Jung hat die Firma jetzt besucht und sich von CEO Andreas Kurz erklären lassen, was aus dem thermischen Prozess entsteht.
5: Es entsteht ein sogenanntes Pyrolysegas und wenn man das eben abkühlt, kommt eine Flüssigkeit, das sogenannte Pyrolyseöl, dann als finales Produkt aus dem Prozess. Wir vermeiden die Verbrennung von Kunststoffabfällen oder die Deponierung und wir schaffen es eben, Plastikabfall wieder als Ressource einzusetzen.
4: Durch die neue Technologie wird erstmals eine effiziente Kreislaufwirtschaft für Plastik ermöglicht.
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0: Ein Name.
1: Ja, wo sind wir denn?
2: Piccolomini-Straße, Nürnberg.
0: Die Piccolomini-Straße liegt im Stadtteil Mühlhof. Der Namensursprung geht weit zurück in das 17. Jahrhundert. Benannt ist die Straße nämlich nach Ottavio Piccolomini oder auch Ottavio genannt. Er war der Herzog von Amalfi sowie einer der Malteserritter. Außerdem war er der kaiserliche General und Kommandeur von Wallenstein im Dreißigjährigen Krieg. 1634 wandte er sich jedoch gegen den böhmischen Feldherrn und wurde nach dessen Ermordung vom Kaiser mit einer eigenen Herrschaft belohnt. Im Jahr 1650 wurde er noch in den Reichsfürstenstand erhoben. Schiller-Freunde dürften ihn auch aus dessen Trilogie Wallenstein kennen. Dort ist er eine der Hauptpersonen.

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9: Ich bin Moritz Einzel. Die umstrittene Rentenreform soll noch in diesem Jahr fertig werden. Das hat Finanzminister Klingbeil im ZDF gesagt, am Rande der Kabinettsklausur in Brandenburg.
10: Die Kommission hat etwas vorgeschlagen, jetzt geht es um die Umsetzung. Und da sage ich Ihnen auch, das müssen

0: wir bis Jahresende hinbekommen. Wir müssen die sozialen Sicherungssysteme fit machen. Dazu gehört auch eine Rentenreform. Aber klar ist doch auch, im Detail werden wir diskutieren.
1: Es gehe auch darum, gegenüber Bürgerinnen und Bürgern Vertrauen zu schaffen, betonte der SPD-Chef. Klingbeil ergänzte, in Deutschland seien über 20 Jahre lang notwendige Reformen verschlafen worden. Nach dem Vorfall mit einer Sprengstoffdrohne am Leipziger Flughafen will die Bundesregierung die Urheber zur Rechenschaft ziehen. Bundeskanzler Merz hat vor der Kabinettsklausur gesagt:
2: Die Bundesregierung erlegt Urhebern hybrider Angriffe einen Preis auf. Sie werden dafür bezahlen. Das ist ein wichtiges Ziel des Gesetzespaketes zu den Nachrichtendiensten, das wir im August im Kabinett bereits beschlossen haben.
1: Demnächst wolle sich die Regierung zu Erkenntnissen über die Urheber des Vorfalls äußern. Trauer um die US-Country-Sängerin Dolly Parton. Sie ist im Alter von 80 Jahren gestorben, das teilte ihre Familie mit. Parton wurde mit Hits wie Jolene und der Ballade I Will Always Love You bekannt. Im Laufe ihrer über 60-jährigen Karriere veröffentlichte Dolly Parton fast 50 Studioalben und verkaufte mehr als 100 Millionen Platten. VW-Chef Blume stößt mit seinen Spar- und Umbauplänen auf Protest in der Belegschaft. Auf einer Betriebsversammlung in Wolfsburg gab es Pfiffe bei Blumes Rede. Bemängelt wurde mangelnde Klarheit über den Sparkurs. Blume sagte, VW müsse Kosten reduzieren, aber Werksschließungen seien nur die letzte Möglichkeit. Es ist das Wunder von Linz. Österreichs Fußballmeister, der Linzer ASK, hat sich erstmals für die Champions League qualifiziert. Aber das war nichts für schwache Nerven. Nach dem 0:3 im Playoff-Hinspiel bei Celtic Glasgow sah es auch eigentlich schon zappenduster aus. Erst recht, als die Schotten auch jetzt im Rückspiel am Abend in Führung gegangen sind. Aber Linz gewann am Ende mit 5:1 nach Verlängerung und ist am Donnerstag bei der Auslosung der Champions League-Liga-Phase mit im Topf.
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4: Mit Tanja Scholl. Der Fall um einen versuchten Auftragsmord in Heilsbronn bei Ansbach muss neu verhandelt werden. Der Bundesgerichtshof hat das Urteil jetzt aufgehoben. Hintergrund? Ein möglicher Rechtsfehler bei der Strafzumessung, heißt es. Eine andere Strafkammer am Landgericht Ansbach wird sich den Fall nun erneut vornehmen. Wann steht noch nicht fest. Der damals 26-jährige Täter war zu 13,5 Jahren Haft verurteilt worden. Laut Urteil hatte er Anfang Februar 2025 den Manager einer Sportmodemarke vor seinem Haus in Heilsbronn niedergestochen und lebensgefährlich verletzt.
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1: In Niederkaltenkirchen gab es zu Beginn von Steckelfisch-Fiasko einen Mord. Erwischt hat es den Präsidenten des neuen Golfclubs. Dorthin begibt sich Ortspolizist Franz Eberhofer und er trifft dabei seinen ehemaligen Kollegen Rudi Birkenberger, der jetzt als Privatdetektiv arbeitet.
2: Dass wir uns hier treffen, wer hätte das gedacht?
3: Kann es sein, dass du den Polizeifunk abhörst?
2: Eberhofer, dazu bin ich doch rein technisch gar nicht in der Lage. Außerdem ist es verboten.
3: Rudi, aber bei dir ist schon alles in Ordnung, oder?
2: Prima, tippitoppi.
3: Du stinkst wie ein Iltis.
2: Ich mache einen Selbstversuch.
3: Und was willst du rausfinden? Wie lange es dauert, bis die Vögel wegen deiner Aura vom Himmel fallen?
1: Rudis Gestank ist nur ein Problem des Eberhofer Franz. Ein viel größeres ist seine Susi. Sie will zum einen Bürgermeisterin werden und hat zum anderen das Haus auf Vordermann gebracht.
4: Franz, was machst denn du?
3: Frühstück.
4: Sag mal, spinnst du? Die Küche ist nagelnagelneu und wird jetzt bitteschön nicht eingesaut.
3: Wozu haben wir eine Küche, wenn ich nicht drin kochen darf?
4: Und wer macht sie nachher sauber?
3: Entweder ich oder du.
4: Nein, Franz, entweder ich oder ich. Weil wenn du die Küche sauber machst, dann ist die Küche nicht sauber. Und ich muss sie noch einmal sauber machen.
3: Schau, Susi, so eine Küche ist ein Gebrauchsgegenstand. Wie eine Unterhosen. Irgendwann kriegt man es halt nicht mehr richtig sauber.
1: Auch beim 10. Eberhofer-Film kommen die Fans voll auf ihre Kosten. Und von denen gibt es immer mehr. Hauptdarsteller Sebastian Betzel.
5: Also es gibt von jung bis alt, beiderlei Geschlechts, egal was. Ich wohne ja in Hamburg und spiele auch viel Theater. Und da gibt es hochintellektuelle Kollegen, die gerne die Filme mögen. Kleine Kinder, uralte Oma, haben wir alles schon bei den Kinotouren gehabt. Weil jeder zieht sich so seins aus diesem Kosmos raus und jeder hat so seine Lieblinge.
1: Und um ihre Lieblinge wird sich viel gekümmert. Der Flötzinger, Simmerl, Wolfi, Papa, Oma und Co. bekommen in Steckelfisch-Fiasko viel Raum und das Kinopublikum entsprechend viel zu lachen. Stefan Grundler, Redaktion Gong 97.1.

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2: Nicht ganz, ich bin Marc Pöpperny, Claudios Urlaubsvertretung, und Urlaub ist auch das Stichwort. Denn Freunde, habt ihr euch schon mal gefragt, warum die Rückfahrt vom Urlaub immer schneller geht als die Hinfahrt? Das Ganze nennt sich Return Trip Effekt und wurde jetzt tatsächlich sogar wissenschaftlich untermauert. Und zwar soll das daran liegen, dass man bei der Hinfahrt noch sehr viel Vorfreude hat und deswegen alles toll und neu und super ist. Und bei der Rückfahrt, da kennt man unter anderem zum Beispiel die Strecke bereits und braucht deshalb weniger Aufmerksamkeit. So oder so, ist eigentlich vollkommen wurscht, ob ihr gerade in den Urlaub fahrt oder vom Urlaub zurück ins wunderschöne Franken kommt oder ob ihr einfach hier bleibt und jeden Tag schön fleißig arbeiten geht. Mit uns kriegt ihr jeden Tag rund um die Uhr feinsten Classic Rock, und das ist ja quasi auch Urlaub für den Gehörgang.

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1: Ich bin Moritz Einzel. Nach dem Tod von Dolly Parton hat US-Präsident Trump in den Vereinigten Staaten Trauerbeflaggung angeordnet. Er sprach von einem wahren Verlust für Millionen von Menschen. Die US-Country-Ikone Parton ist im Alter von 80 Jahren in Nashville gestorben. Weltweit bekannt wurde sie mit Hits wie Jolene, 9 to 5 und der Ballade I Will Always Love You. Kanzleramtschefin Warken ist überzeugt, dass die schwarz-rote Koalition die umstrittene Rentenreform wie geplant in diesem Jahr auf den Weg bringen wird. Das gelte auch für weitere Vorhaben wie die Reform der Pflegeversicherung und die Neuregelung des Arbeitszeitgesetzes, sagte die CDU-Politikerin in der ARD.
2: Das alles wird jetzt kommen, muss jetzt kommen. Es wird ein Herbst werden, der sehr arbeitsreich sein wird. Aber ich bin guter Dinge. Wir haben alle den gemeinsamen Willen, die Dinge jetzt auch auf einen guten Weg zu bringen. Und das werden wir jetzt im Herbst auch tun.
1: Die Bundesregierung setzt heute ihre Kabinettsklausur in Brandenburg fort. Im Mittelpunkt stehen dabei die Wirtschaft und das Thema Hitzeschutz. Im Landkreis Hof ist ein touristisches Großprojekt geplant. Ein Wanderweg im Frankenwald soll über zwei lange Fußgängerhängebrücken führen. Doch daraus wird erstmal nichts. Der Bayerische Verwaltungsgerichtshof hat die Pläne in einer Eilentscheidung auf Eis gelegt. Geklagt hatten Umweltschützer. Sie sehen einen unzulässigen Eingriff in Natur und Landschaft. Der Film Everytime geht als deutscher Kandidat ins Rennen für die nächste Oscar-Verleihung. Wie German Films bekannt gab, das ist die Auslandsvertretung des deutschen Films, wird das Drama von Regisseurin Sandra Wollner